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0: 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Es ist 4 Uhr.
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0: 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Es ist 5 Uhr.
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0: Am letzten Sonntag kam ich allein von einer Diskothek zurück und ging noch vom Sound behämmert und benebelt durch den Park nach Hause. Dieser verdammte Rhythmus wollte mir nicht mehr aus dem Schädel. Plötzlich stellte sich mir jemand in den Weg. Etwas Kleines, Grünes, mit großen lila Füßen. Ein swingender Freund von einem fremden Planeten. Na sowas, dachte ich laut. Seine Nase glühte mir wie eine Leuchtdiode entgegen. Bin zwar nicht mehr ganz nüchtern, aber so benebelt nun auch wieder nicht.
1: Mein Name ist Oxygen 4,
0: sagte er in einwandfreiem außerirdischem Akzent. Ich antwortete, yes sir, I can boogie, but don't let me be misunderstood. Während er mir freundschaftlich seine musikalische Gummihand reichte, setzte eine fliegende Discoscheibe lässig neben uns auf. Okay, zwitscherte mein kleiner Freund, fliegen wir. Ha. Und kaum saßen wir in den rosaroten Polstern seines Raumschiffes, ging die Post auch schon ab. Wir verließen die Erde in weniger als 8 Takten und durchfetzten eine 17. Dimension.

ging es an Mond, Mars, Jupiter, Venus und so weiter. Auf halber Strecke, wir passierten gerade ein mittleres Planetensystem, wurden wir von feindlichen Flugobjekten beschossen. Oha! Bewohner eines Walzerplaneten wollten uns in ihren Rhythmus zwingen. Aber unsere Abwehr war auf dem Posten. Wir schossen einige rhythmische Disco-Kaskaden in ihr Geschwader, worauf sie es dann vorzogen, in den Wind zu schießen. Zielstrebig nach diesem kleinen Vorfall ging die Reise weiter mit zig

erfreulich um diesen sehr eigenwilligen Planeten. Wir setzen sanft auf. Großer Empfang und stürmische Begrüßung. Alles schien sich hier im gleichen Disco-Rhythmus zu bewegen. Ein kleines grünes, offensichtlich weibliches Wesen meinte, sie wäre die Queen of Disco Town und nahm mich mit ihrem Wesen gefangen. Einige grüne Helfer führten mich danach gefesselt zu ihrem Heiligtum, einer riesigen Rhythmusmaschine. Man hat mich also gekidnappt, als besonders schönes Exemplar für ihren interplanetarischen Zoo. Na, dachte ich leicht verstimmt, so haben wir nicht gewettet. Ich entfernte etwas aus ihrer Maschine, ohne dass es jemand bemerkte. Und plötzlich klang das Ding so, yeah. Oh, aus ihrem gewohnten Rhythmus wurde eine Mischung aus Rumba, Cha-Cha-Cha, Marsch und Walzer. Unruhe, Panik, Wahnsinn, yeah. Man flehte mich an, ihren Beat wiederherzustellen. Das tat ich dann auch unter der Bedingung, mich wieder zur guten alten Erde zurückzubringen. Tja, und so bin ich wieder hier. Und mein kleiner Freund Oxygen 4 hat mich natürlich begleitet.

falls ihr ihn in irgendeiner Diskothek treffen solltet, so grüßt ihn schön von mir. 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
2: Guten Morgen, liebe Zuhörerinnen und Zuhörer. Radio Ginseng begrüßt Sie zum morgendlichen Musikprogramm unter dem Motto Frisch und munter. Sind Sie noch nicht wach? Dann werden Sie es doch einfach. Genießen Sie die musikalische Morgenunterhaltung von Radio Ginseng. Machen Sie den beginnenden Tag zu einem guten Tag und schenken Sie uns ein Lächeln. Wir lächeln jedenfalls zurück. Und beginnen wollen wir wieder mit unserem guten Morgensong, unserem speziellen Morgengruß für Sie.

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für Gewalt. Ich bekenne, ich bin für Gewalt. Sie werden jetzt schockiert sich abwenden. Aber bevor Sie empört zum Hörer greifen, halten Sie noch einen Moment ein. Können Sie mir ein Zeitfenster nennen, in dem nirgends Gewalt zu beobachten war? Lassen Sie sich doch nicht täuschen, dass in Ihrer Familie keine Mordtat zu verschweigen ist, dass in unserer Nationalgeschichte ein paar Jahrzehnte Gewalt nur im Fernsehen zu beobachten war, wenn Protestierende und Polizisten aneinander gerieten. Es ist also nur ehrlich, Gewalt als ein Kontinuum menschlicher Geschichte zu begreifen. In der Bibelstunde gruselten wir uns, als Kain Abel aus Missgunst erschlug. Beim sonntäglichen Tatort freuen wir uns, wenn das Böse dingfest gemacht wird. Und diese Freude ist umso aufrichtiger, wenn der Mörder besonders heimtückisch, besonders viehisch mordete. Deshalb müssen Hollywood-Filme den größten Teil ihrer Zeit und ihrer Aufwände den Explosionen, den Zerstückelungen, den autozerstörenden Jagden widmen. Wir sind immer noch römischer Plebs, der im Wohlfahrtsstaat nie hungern muss und der immer blutigere Spiele verlangt. Natürlich deklarieren wir Frieden. Nichts gegen Kants Traum vom ewigen Frieden oder von Wagenknechts Forderung, den Ukraine-Krieg endlich zu beenden. Aber wie? Wie? In der großartigen Ausstellung »Wege zum Frieden« des Museums für Kunst und Kultur in Münster wird nachgezeichnet, wie immer wieder in der Geschichte kluge Friedensschlüsse erreicht wurden. Mühselig, langwierig. Dafür sind die jahrelangen Verhandlungen zur Beendigung des Dreißigjährigen Krieges in Münster ein beredtes Beispiel. Auch die Gründung des Völkerbundes und der UNO, die Schlussakten von Helsinki 1975 und dann die menschenschonende Auflösung des sowjetischen Imperiums. Was für ein friedliches Ende eines so blutrünstigen Zeitalters. Aber dann? Die ganzen Verträge zur Rüstungsbegrenzung, zu vertrauensbildenden Maßnahmen, wurden erst durch Reagan mit seinem Raketenabwehrprogramm und dann durch Bush mit der Aufkündigung des ABM-Vertrages und heute mit der Ausdehnung der NATO konterkariert, wurden Makulatur. Was machen Sie, wenn in der Klasse Ihrer Kinder, Ihrer Enkel, ein Rabauke alle terrorisiert? Sie können Gespräche führen. Aber was, wenn sie nicht fruchten? William Golding hat in »Herr der Fliegen« diese Eskalation von Gewalt beklemmend dargestellt. Und dass letztendlich nur eine höhere Macht hilft. Oder Gegengewalt. Wie machtlos die UNO ist, erleben wir Jahrzehnt um Jahrzehnt. Also nationale Gegengewalt oder im Bündnis mit interessengleichen Nationen. Und nun müssen wir das schöne Geld, das wir für die Bahn und den öffentlichen Nahverkehr brauchten oder für die Digitalisierung der Verwaltungen und Schulen oder für den Bau von Robotern gegen den Arbeitskräftemangel oder für die Transformation zum klimaneutralen Wirtschaften und Konsumieren, das ganze schöne Geld brauchen wir jetzt für eine, ich zitiere, kriegstaugliche Gesellschaft. Dabei hatten wir so schöne Deals. Unsere Vorfahren versorgten die Ritter auf ihren Burgen und die hielten uns Räuber und fremde Burgherren ab. Wir einigten uns darauf, dass nur der Staat mit Gewalt operieren darf. Keiner kann sich vor einem Fanatiker mit Küchenmesser wirklich schützen, aber gewalttätigen Banden möchte ich schon von einer gewalttrainierten Polizei in Schach gehalten wissen. Ich bin also gegen Gewalt und für Gewalt.
Und das zu unterscheiden, zu entscheiden, wie viele unserer Ressourcen dafür bereitgestellt werden müssen, das würde ich gern wissen. Können wir darüber reden?

0: 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Es ist 6.30 Uhr.
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2: 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Jetzt schlägt's 15. Heute 15 Minuten.
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1: Wenn dieser Countdown erklingt, liebe Hörerinnen und Hörer, dann wissen Sie, jetzt kommt die Sternenstunde, das Raumfahrtmagazin. Einmal im Monat, aber immer mit Experten, die zum Beispiel erklären, warum der Flug der europäischen Raumsonde zum Jupiter mehr als 7 Jahre dauert und was auf den Monden des größten Planeten eigentlich erforscht werden soll. Wir sprechen über die Gefahren des Weltraumschrotts, über den neuen Rand zum Mond und darüber, welche Planeten gerade am Himmel zu sehen sind. Wir erörtern die Frage, wann der rote Riese Betelgeuse im Orion explodiert, ob in den nächsten Wochen oder auch erst in 50.000 Jahren. Und in der Sternenstunde erklären Startups und Forscher aus der Raumfahrtbranche ihre neuen Ideen zu Mondrovern, zu Raumgleitern, die wie Flugzeuge starten und welchen Einfluss Supernoven auf die Erde in der kosmischen Zeitgeschichte hatten. Und natürlich gibt es gute Musik und ich würde mich freuen, wenn Sie reinhören. Ihr Matthias Loke.
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4: Mit nichts findet man sich leichter ab als mit fremdem Unglück.

0: 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Es ist 6.58 Uhr.
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2: Hallo liebe Zuhörerschaft, frisch und munter, Ihr bunter Morgenmix geht noch etwas weiter. Haben Sie schon gefrühstückt? Lesen Sie gerade Zeitung? Aber ist auch egal, was Sie gerade tun. Es ist schön, dass Sie eingeschaltet haben. Und bleiben Sie bitte dran. Wir beginnen mit dem Album der Woche, vorgestellt von einem unserer kompetenten Musikredakteure. Das Album der Woche.
3: Hallo, mein Name ist Günter Schicht und ich darf Ihnen das Album der Woche präsentieren. Wahrscheinlich kennen Sie, liebe Hörerinnen und Hörer, das auch. Es gibt Musikerinnen und Musiker, die hört man eine bestimmte Zeit ganz gerne, ehe sie für einen wieder an Bedeutung verlieren. Und es gibt die, die einen durch das halbe oder vielleicht sogar fast das ganze Leben begleiten. Eine Band der letztgenannten Kategorie ist für mich und vielleicht ja auch für den einen oder die andere von Ihnen Keimzeit. 1980 in einem brandenburgischen Dorf von den Leisegang-Geschwistern unter dem Namen Jogger gegründet, existieren sie unter dem Namen Keimzeit seit 1982. Durch ihre Live-Auftritte gewann sie schnell in Brandenburg und über die Landesgrenzen hinaus eine treue Anhängerschaft. 1990 erschien ihr erstes Album mit Titeln, die meist schon deutlich vor der Wende geschrieben worden waren. Der Plattentitel Irrenhaus und einige der Texte von Norbert Leisegang schienen perfekt in die damalige Zeit zu passen. Auf dem dritten Album, Bunte Scherben, das 1993 erschien, war dann ihr Überhit Kling Klang, den auch viele mitsingen können, die sonst nichts von Keimzeit kennen. Am 17. April dieses Jahres erschien nun ihr 14. Studioalbum Ach die Menschen, Album der Woche bei Radio Ginseng. Die Platte enthält 12 Stücke im besten Keimzeitstil, liedhafter Rock und die gewohnt lakonischen bis skurrilen Texte von Norbert Leisegang. Musikalisch finden sich Reggae-Töne, Folk-beeinflusstes und auch mal Reminiszenzen an psychedelischen Rock. Das Album wurde innerhalb von 2 Wochen in einem Studio in Wiesenhagen, Teltow Fleming, von der Band eingespielt. Ach, die Menschen ist ein durch und durch typisches Keimzeitalbum, poetisch geerdet, musikalisch frei atmend und voller liebevoller Alltagsparabeln. So bewirbt es der Buschfunkvertrieb. Die Record Release Party fand am 14. April in Leipzig statt. Wer Keimzeit mit ihren neuen Songs und sicher auch einigen alten Hits live in Brandenburg erleben möchte, hat dazu am 14. Juni in Luckenwalde, am 27. und 28. Juni in Cottbus oder am 10. Juli beim Festival Inselleuchten in Börnecke bei Bernau Gelegenheit. Viele weitere Konzerttermine finden sich auf der Website der Band. Hören Sie nun mit mir vom neuen Keimzeitalbum Ach die Menschen den Titel Gute Fee.
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Kalenderblatt. Nachdenkenswertes von A wie Aphorismus bis S wie Sport. Wenn es Politikern die Sprache verschlägt, halten sie eine Rede. Friedrich Nowotny.

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1: Freundschaft ist eine Tür zwischen zwei Menschen. Sie kann manchmal knarren, sie kann klemmen, aber sie ist nie verschlossen.

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1: Herzlich willkommen im Sportstudio von Radio Ginseng. Mein Name ist Natalia Klug. Schön, dass Sie heute wieder dabei sind bei unserer Sendereihe. Ein bisschen Sport muss sein.

sein. Heute machen wir gemeinsam eine Qigong-Stunde im Stehen. Aber natürlich mit gewissen Anpassungen können Sie alle Übungen auch im Sitzen machen. Lassen Sie uns jetzt gemeinsam die Qigong-Grundstellung einnehmen. Dafür stellen wir die Beine so auf, dass die Füße parallel zueinander sind. Sogar die Außenkanten der Fußsohlen sollen parallel zueinander verlaufen. Der Abstand zwischen den Füßen sollte so groß sein, dass ein dritter Fuß dazwischen passt. Wenn Sie aber diese Stellung als instabil empfinden, dann stellen Sie die Füße hüftbreit auf, aber denken Sie bitte immer daran, die Fußsohlen sollen parallel zueinander stehen. Die Beine sollen ganz locker sein, auf keinen Fall die Knie durchstrecken, die Beine dürfen sogar leicht gebeugt sein. Dann kippen wir das Becken ein paar Mal nach vorne und nach hinten und finden dann die neutrale mittlere Stellung des Beckens und bleiben da. Den Oberkörper richten wir auf, machen Palmenkreis mit den Schultern nach hinten, lassen jetzt die Schultern hängen und die Arme hängen auch ganz locker neben dem Körper. Es darf ein Abstand zwischen den Armen und dem Oberkörper sein. Der Hals und Kopf sind nach vorne gerichtet und der Blick in die Weite. Das ist die Grundstellung von Qigong. Verweilen Sie in dieser Stellung für ein paar Minuten, damit Ihr Körper sich daran gewöhnt. Entspannen Sie sich und inzwischen erzähle ich Ihnen etwas über Qigong. Der Begriff Qigong setzt sich zusammen aus zwei chinesischen Schriftzeichen, Qi und Gong. Dabei bedeutet Qi Atem, Energie. Die Energie, die alles durchdringt und verbindet. Qi ist überall, um uns und in uns. Gong bedeutet geleistete Arbeit und Training. Qigong beruht auf drei Säulen: Atmung, Bewegung und Visualisierung. Diese drei Säulen werden harmonisch miteinander verbunden, damit unsere Lebensenergie frei fließen kann. Alte chinesische Aufzeichnungen weisen darauf hin, dass es bereits vor 5000 Jahren verschiedene Qigong-Praktiken gegeben hat. Mönche und Einsiedler lernten durch bestimmte Bewegungen, Atmung und Visualisierung ihre Lebenskraft zu stärken und zu leiten. Die Bewegungen entstanden dabei durch Beobachten der Natur und Nachahmen von Tieren. Dieses Wissen gaben die Mönche über die Jahrtausende von Generation zu Generation weiter. Schon die alten Chinesen sagten, nur wenn das Qi frei fließen kann, ist der Mensch gesund. Mittlerweile ist die positive Wirkung der Qigong-Übung auf die Gesundheit auch wissenschaftlich bewiesen. Damit auch Sie von diesen altbewährten Praktiken aus der traditionellen chinesischen Medizin profitieren können, möchte ich Sie heute und in den nächsten Wochen mit einigen meiner Lieblingsharmonieübungen aus dem Qigong bekannt machen. Qigong zeichnet sich durch bewusst langsame, fließende Bewegungen aus. Damit Sie diese Übung so korrekt wie möglich mit mir gemeinsam ausführen können, werde ich jede Übung zu Beginn sehr ausführlich beschreiben. Bitte folgen Sie meinen Anleitungen und machen Sie die Bewegung fast wie in Zeitlupe mit. Die Wiederholungen führen Sie bitte dann in Ihrem eigenen Atemrhythmus aus. Sind Ihre Füße noch parallel? Sind die Beine locker und Ihr Rücken gerade? Dann lassen Sie uns beginnen. Als erstes schöpfen wir die Energie aus der Umgebung. Mit dem Ausatmen beugen wir die Knie noch ein bisschen mehr. Dabei kippen wir das Becken leicht nach vorne, damit der Rücken gerade bleibt. Mit dem Einatmen
drehen wir die Arme aus, damit die Handflächen nach vorne zeigen, weiten den Brustkorb, die Arme gehen dabei leicht nach hinten und wir heben die Arme seitlich bis auf Schulterhöhe hoch. Gleichzeitig strecken wir die Knie ein wenig. Beim Ausatmen führen wir die Arme mit einer weichen, runden Bewegung nach vorne bis auf die Schulterbreite. Die Handflächen drehen sich nach unten und wir senken die Arme. Dabei gehen wir ganz leicht wieder in die Knie und bringen die Hände zum unteren Bauch, so dass eine Hand über der anderen liegt. Bei Frauen kommt die rechte Hand auf die Bauchdecke zuerst, die linke darauf, bei Männern bitte umgekehrt. Und jetzt legen wir die Zeitlupe zur Seite. In Ihrem eigenen Atemrhythmus beugen Sie bitte die Knie, breiten die Arme richtig weit aus, bis zur Schulterhöhe heben, mit Ausatmen nach vorne vor dem Körper führen und wieder die Hände aufeinander auf der Bauchdecke auflegen. Und wieder mit einer großräumigen Bewegung führen wir die Arme von hinten bis auf die Schulterhöhe nach vorne und lassen dann die Arme sinken, die Hände auf dem Bauch zusammenkommen. Und mit nächsten Einatmen wieder holen wir die Energie aus dem Raum und speichern sie in unserem unteren Kraftzentrum. Und wieder mit dem Einatmen. Sie strecken und weiten, Energie holen und mit Ausatmen in sich zusammenfallen und die Energie sammeln. Wir atmen ein und machen uns ganz weit. Wir atmen aus und sammeln uns wieder. Kommen Sie nun in der Grundstellung wieder zur Ruhe und spüren Sie Ihrem Atem nach. Mit der nächsten Übung öffnen wir das Herz. Mit dem Ausatmen gehen wir wieder ein bisschen mehr in die Knie, als ob wir uns so zwischen unseren Füßen setzen. Becken kippen wir dabei nach vorne. Mit dem Einatmen strecken wir leicht die Beine, lassen dabei die Arme vor dem Körper steigen, bis auf die Schulterhöhe. Die Hände bleiben ganz ruhig runterhängen. Mit dem nächsten Ausatmen beugen wir als erstes die Ellenbogen. Die Handflächen zeigen jetzt nach vorne und wir lassen die Arme runtersinken und gehen wieder mehr in die Knie. Beim nächsten Einatmen strecken wir wieder die Knie, heben die Arme auf die Schulterhöhe und lassen sie mit dem Ausatmen wieder sinken und gehen in die Knie. Also ganz weiche, ganz fließende Bewegung hoch und runter. Wir steigen und sinken. Wir öffnen damit unser Herz und wecken die Lebensenergie in unserem Körper, wecken das Qi. Beim Einatmen fühlen wir den Körper mit der neuen frischen Energie. Beim Ausatmen geben wir die verbrauchte Energie wieder ab. Und wieder heben und senken. Steigen und loslassen. Kommen Sie nun wieder zur Ruhe und lenken Sie Ihre Gedanken zu Ihrem Herzen. Diese rhythmische Übung verstärkt die Durchblutung, kräftigt das Herz und kann bei regelmäßiger Anwendung Ihren Blutdruck regulieren. Mit der nächsten Übung umarmen wir die Welt. In der Grundhaltung mit dem Ausatmen ein bisschen mehr in die Knie gehen. Mit dem Einatmen heben wir die gestreckten Arme vor dem Körper bis auf die Schulterhöhe, wenden dabei die Handflächen zueinander und dann führen wir die Arme seitlich weit auseinander. Gleichzeitig
Strecken nur leicht die Beine. Der Brustkorb weitet sich dabei maximal. Mit dem darauf folgenden Ausatmen gehen die Arme wieder nach vorn. Auf der Schulterbreite wenden sich unsere Handflächen wieder nach unten und wir lassen die Arme sinken, gehen gleichzeitig wieder mehr in die Knie. Beim Einatmen steigen die Arme, wir strecken leicht die Beine und führen die Arme zu den Seiten. Beim Ausatmen gehen die Arme nach vorn und runter und wir fallen im Brustkorb zusammen und gehen in die Knie. Machen Sie weiter und lassen Sie sich von Ihrem Atem leiten. Wir wiederholen locker und fließend diese Bewegung, dehnen den Brustkorb und fallen im Brustkorb zusammen. Die Schultern bleiben dabei immer entspannt. Wir umarmen die Welt und lassen die Welt gewählt sein. Die Bewegung geht dabei wie immer im Qigong durch den ganzen Körper, von Fußgelenken angefangen bis in die Fingerspitzen und bis zum Scheitelpunkt. Die letzte Wiederholung. Vergessen Sie bitte nicht, die Handflächen zu drehen, sich ganz weit zu öffnen und dann den Rücken leicht runden und in sich zusammenfallen lassen. Atmen Sie jetzt einmal durch. Die nächste Übung heißt den Regenbogen schwenken. Wir nehmen eine andere Ausgangsposition ein. Dafür heben wir das linke Knie und in einem weichen großen Bogen stellen wir das linke Bein weiter zur Seite. Die Beine stehen jetzt in einer leichten Grätsche und wir drehen die Fußspitzen ausnahmsweise leicht auseinander. Die Arme strecken wir nach oben und führen sie auseinander, bis sie diagonal zum Oberkörper sind, als ob wir mit den Armen eine Schale bilden würden. Die Hände sind zueinander gerichtet. Die Finger breit gespreizt. Nun stellen Sie sich bitte vor, wir halten zwischen den Händen einen bunten Regenbogen. Nun beginnen wir, unseren Regenbogen zu bewegen. Beim Einatmen verlagern wir jetzt das Körpergewicht auf das linke Bein, beugen das rechte Bein leicht an und beim Ausatmen neigen wir den Oberkörper nach rechts. So weit, bis der rechte Arm parallel zum Boden ist. Bitte wenden Sie jetzt den Kopf und schauen Sie in Ihre rechte Hand. Der linke Arm befindet sich jetzt über den Kopf. Mit dem Einatmen bitte sich aufrichten. Beide Beine sind jetzt gleich gebeugt. Die Länge des Regenbogens soll konstant bleiben. Mit anderen Worten, wir achten auf den gleichen Abstand zwischen den Armen. Dann beim nächsten Ausatmen die Hüfte nach rechts schieben, das linke Bein beugen, den Oberkörper nach links zur Seite neigen, den Regenbogen zwischen den Händen halten. Der untere Arm ist parallel zum Boden gestreckt und der Blick ist immer zur unteren Hand gerichtet. Einatmen, sich aufrichten und den Rücken strecken. Den Regenbogen gerade über den Kopf halten. Ausatmen und wieder das rechte Bein leicht beugen, den Oberkörper nach rechts neigen. Achten Sie bitte darauf, dass die Arme nicht nach vorn gehen, sonst fällt unser Regenbogen runter.

Dann schwenken wir den Regenbogen noch einmal zu beiden Seiten und spüren, wie unsere Rumpfseiten jetzt richtig gut gedehnt und unter dem Gewicht der Arme auch noch zusätzlich gekräftigt wurden. Wir beenden jetzt diese Übung. Die nächste heißt die Wolken teilen. Bitte wieder die Grundstellung einnehmen, die Füße parallel zueinander, die Beine leicht gebeugt. Ausatmen und mehr in die Knie gehen, die Arme vor dem unteren Bauch überkreuzen. Die Handflächen zeigen nach oben, die Handgelenke liegen übereinander und die linke Hand obendrauf. Einatmen, die Beine wieder leicht strecken. Wir heben jetzt die überkreuzten Arme vor dem Körper nach oben bis über den Kopf. Und damit heben wir die Wolken zum Himmel. Oben trennen sich unsere Arme und synchron mit dem Ausatmen führen wir sie seitlich im großen Bogen runter und vor dem Bauch. Und diesmal liegt die rechte Hand oben drauf. Mit dem nächsten Einatmen heben wir die überkreuzten Arme wieder vor dem Körper nach oben. Wir teilen die Wolken und führen die Arme wieder seitlich nach unten und vor dem Bauch zusammen. Und dabei gehen wir leicht in die Knie. Und nun machen wir die Übung noch komplexer. Mit dem nächsten Heben der Arme führen wir auch den Kopf nach oben. Und bei dem Ausatmen verfolgen wir mit dem Blick die Bewegung des linken Armes nach unten. Und achten darauf, dass die linke Hand jetzt unter der rechten liegt. Und wieder einatmen, Arme und Kopf nach oben, Arme öffnen, Blick in die rechte Hand. Ausatmen, Arme, Kopf und Körper senken, rechte Hand geht unter die linke Hand. Einatmen, strecken, Wolken teilen, Blick geht nach links. Ausatmen, senken, linke Hand unter die rechte. Und wieder einatmen, Arm und Kopf nach oben, Arme öffnen, Blick in die rechte Hand. Arme, Kopf und Körper senken, rechte Hand geht unter die linke Hand. Einatmen, strecken, Wolken teilen, Blick geht nach links. Ausatmen, senken, linke Hand unter die rechte.

0: Und ein letztes Mal zu beiden Seiten. Wir heben uns, teilen die Wolken und sorgen dafür, dass wir weiterhin schönes Wetter haben. Das ist eine komplizierte Übung, zugegeben. Aber dafür haben wir den ganzen Körper trainiert und auch unsere Konzentration und Koordination. Die nächste Übung heißt noch interessanter, den Affen vertreiben. Aus der Grundstellung heraus strecken wir die beiden Arme nach vorne und nehmen einen imaginären Ball zwischen die Hände. Dann halten wir den Ball und drehen ihn so, dass die linke Hand oben ist und die rechte unten. Die Handflächen sind zueinander gewandt. Mit dem Ausatmen senken wir den linken Ellenbogen, strecken den linken Arm nach unten, drehen die linke Schulter und somit den Oberkörper aus der Mitte nach links. Der rechte Arm bleibt aber vorne und die rechte Hand hält unseren Energieball. Mit dem Einatmen heben wir den Arm hinten bis auf Kopfhöhe an und mit einer runden, weichen Bewegung bringen wir den linken Arm von oben zurück zum Ball. Jetzt rollen wir den Ball und wechseln somit die Stellung der Hände. Der Ball liegt nun auf der linken Hand. Dann senken wir den rechten Ellenbogen, führen den rechten Arm nach unten und nach hinten, indem wir die Schulter nach rechts hinten ziehen. Einatmen, den Arm hinten heben auf die Kopfhöhe, ihn leicht anbeugen und wieder nach vorne führen. Die Höhe des Armes verringern wir ganz allmählich, so als ob ein Flugzeug zur Landung ansetzt. Die Hand liegt auf dem Ball, wir rollen unseren Ball andersrum, setzen uns zwischen die Füße, ziehen den linken Ellbogen zum Oberkörper, drehen die linke Schulter nach hinten und beschreiben mit dem Arm großen Bogen und landen wieder auf den Ball. Wir rollen den Ball und lassen wieder den oberen Arm nach unten hinten kommen, dort heben und zurückführen. Und nochmal die Bewegung zur anderen Seite ausführen. Bitte die Körperdrehung und die Beine beugen und strecken nicht vergessen. Die Hände wechseln die Stellung und während der obere Arm im großen Bogen nach unten hinten geht, atmen wir ein, strecken wir uns und beim Ausatmen landet der Arm auf den Ball und wir gehen wieder ein bisschen in die Knie. Und noch einmal, den Arm nach unten hinten einatmen, den Arm nach vorne bringen, ausatmen. Noch einmal, den Arm nach hinten einatmen, den Arm nach vorne ausatmen. Warum diese Übung den Affen vertreiben heißt? Wahrscheinlich, weil sie so kompliziert ist, dass sie jeden Affen in die Flucht schlägt. Dafür mobilisiert sie fantastisch die gesamte Wirbelsäule, den Schultergürtel und massiert die inneren Organe. Und jetzt was Einfacheres. Rudern auf dem stillen See. Bitte kontrollieren Sie Ihre Grundstellung. Dann ausatmen, in eine leichte Hocke gehen. Mit dem Einatmen beide Arme nach vorn und dann nach oben strecken. Sich ganz lang, ganz groß machen. Und mit dem Ausatmen die Arme nach hinten und im großen Kreis nach unten führen. Und wieder in eine leichte Hocke gehen. Weiter in einem möglichst großen Kreis die Arme nach vorn, nach oben, nach hinten und runter bringen und in eine leichte Hocke gehen. Und noch einmal einen großen Armkreis von vorne nach hinten machen und machen Sie mit dem Körper diese großräumige Bewegung mit. Wir machen zwei weitere Armkreise in diese Richtung. Von vorn nach hinten rudern und mit der großen Körperwelle diese Bewegung begleiten. Dabei geht das Becken und Brustkorb beim Steigen nach vorn und nach oben und beim Sinken nach hinten und runter. Dann unten die Arme anhalten. Wir stoppen das Boot und rudern zurück. Die großen Armkreise machen wir jetzt von hinten nach vorne. Und die Körperwelle ändert entsprechend auch ihre Richtung. Vier weitere Armkreise trainieren sehr gut unsere Schultergelenke.
1: Damit geht diese Übung zu Ende. Und leider ist unsere Programmzeit auch fast zu Ende. Zum Abschluss jeder Qigong-Folge machen wir eine Zentrierungs- und Ausbalancierungsübung. Die heutige machen wir in der Grundstellung. Wir führen die Arme mit den Fingerspitzen zueinander vor dem unteren Bauch zusammen. Die Handflächen sind dabei nach oben gerichtet. Dann lassen wir den linken Arm nach unten gleiten. Einatmen, den Arm über die Seite hochheben, bis er über der Mitte des Kopfes ist. Dort drehen wir den Arm so, dass die Hand nach oben gerichtet ist, die Fingerspitzen nach oben zeigen und der Daumen nach hinten. Dann mit dem Ausatmen lassen wir den Arm nach unten gleiten, vor der Mitte des Körpers, vor dem Gesicht, vor dem Brustkorb, vor dem Bauch. Und unten drehen wir die Handfläche wieder nach oben und führen die Fingerspitzen beider Hände zusammen. Mit dem nächsten Einatmen lassen wir jetzt den rechten Arm nach unten gleiten, heben ihn über die Seite bis über den Kopf. Halten dort an, drehen die Hand wieder so, dass die Fingerspitzen nach oben zeigen und der Daumen nach hinten. Und mit dem Ausatmen führen wir die Hand wieder nach unten vor dem Gesicht, vor dem Brustkorb, vor dem Bauch, drehen unten die Handfläche nach oben, führen die Fingerspitzen beider Hände wieder zusammen. Wir wiederholen abwechselnd diese Übung. Mal mit dem linken Arm von unten nach oben und mittig vor dem Körper zurück. Und beim nächsten Mal mit dem rechten Arm von unten nach oben und wieder mittig vor dem Körper runter.

Wir machen die Übung weiter und erinnern uns an die drei Säulen des Qigongs: Atmung, Bewegung und Visualisierung. Achten Sie bitte jetzt auf Ihren Atem, darauf, wie Sie sich bewegen, und werden Sie sich bewusst, wie Sie mit dieser Bewegung sich zentrieren und ausbalancieren. Spüren Sie, wie die Lebensenergie durch den ganzen Körper fließt. Stellen Sie sich bildlich vor, wie Sie durch diese Bewegung Ihren Kopf, den Brustkorb und Bauch verbinden. Und visualisieren Sie, wie Sie auch Ihren Geist, Ihre Seele und Ihren Körper in Verbindung und in Harmonie bringen. Dafür liebe ich diese Übung. Ich weiß, diese Übungen sind nicht einfach, weil sie so komplex sind. Besonders, wenn man sie zum ersten Mal macht und keiner turnt vor. Vielen Dank, dass Sie mitgemacht haben und bis zum Ende durchgehalten haben. Ich würde mich freuen, wenn Sie Ihre Erfahrungen mit mir teilen. Und ich freue mich darauf, dass ich in den nächsten Wochen Sie mit weiteren Qigong-Übungen bekannt machen darf. Bleiben Sie gesund. Herzlichst, Ihre Natalia.

Das Morgenmagazin vom 4. Mai 2026. Willkommen in der ersten Maiwoche. Der Kalender sagt jetzt offiziell Frühling mit Extras. Die Tage werden länger, die Sonne meint es immer ernster und wer mittags rausgeht, merkt schnell, das ist nicht mehr die schüchterne Märzsonne, sondern fast schon Sommer im Probebetrieb. Also ruhig schon mal an den Sonnenschutz denken. Sonst trägt man am Abend den Mai nicht nur im Herzen, sondern auch im Gesicht. Ja, und auch im Garten und auf dem Balkon geht es jetzt richtig los. Überall wird gepflanzt, gesät und gegossen. Tomaten, Kräuter und Blumen dürfen langsam raus und fühlen sich bei den milderen Nächten richtig wohl. Die Pflanzen freuen sich über Sonne, aber genauso über ein paar regelmäßige Portionen Wasser. Und wer keinen Garten hat, naja, ein paar Kräuter auf der Fensterbank reichen schon, damit es nach Frühling aussieht und beim Kochen gleich noch besser schmeckt. Kurz gesagt, Sonnenbrille raus, Sonnencreme nicht vergessen und vielleicht heute schon mal schauen, was auf Balkon, Terrasse oder im Garten noch ein bisschen grünen Zuwachs vertragen könnte. Der Mai ist da und der meint es meistens ziemlich gut mit uns.

Ein wunderbarer Titel als Opening für das Morgenmagazin. Achim Reichel mit Entspann dich. Und dann entspannen wir uns mal gleich weiter mit Joe Cocker, N'oubliez jamais.

0: Fröhlich alt. Gedichte über das Alter von Robert Pütz.
1: Der Rotwein. Ereilt mich mal die Langeweile, teile ich die Tage in zwei Teile. Dann stelle ich mir zur Mittagszeit einen roten Wein bereit. Fall danach in tiefen Schlummer, vergess des halben Tageskummer. Erwache dann nach einer Stunde, schlief am liebsten noch eine Runde. Doch dann holt mich mein Gewissen weg vom sanften Ruhekissen.

irgendwie habe ich hier heute die ganzen Schmuse-Songs drauf. Weiß auch nicht, wie bin ich denn darauf gekommen? Ah, es ist ja Mai. Natürlich.

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4: 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Wir suchen hier Leute für Radio Ginseng. Wenn Sie Lust haben, mal hier so als Moderator, so wie ich das hier mache, mitzumachen. 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Also, wenn Sie Mumm haben, einfach mal vor das Mikrofon zu gehen. 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

Kalenderblatt. Nachdenkenswertes von A wie Aphorismus bis S wie Sport. Erfahrung ist das, was man bekommt, wenn man nicht bekommt, was man wollte.

Seit Jahren kämpfen Gartenbesitzer, Kommunen und Gärtner gegen einen kleinen Falter mit großer Wirkung, den Buchsbaumzünsler. Der Schädling stammt ursprünglich aus Ostasien und hat sich seit seiner Einschleppung vor fast 2 Jahrzehnten rasant in Deutschland ausgebreitet. Besonders betroffen sind Buchsbaumpflanzen, eine beliebte Zierpflanze in vielen Gärten, Parks und historischen Anlagen. Die Raupen des Falters sind äußerst gefräßig. Innerhalb kürzester Zeit können sie ganze Sträucher kahl fressen, hat man sicher schon gesehen. Zurück bleiben braune, abgeschorene Pflanzen und ein Bild der Verwüstung. In vielen Regionen wurden deshalb aufwendig Netze gespannt, Raupen abgesammelt oder biologische Mittel eingesetzt, um die Ausbreitung einzudämmen. Doch inzwischen gibt es erste Anzeichen für eine mögliche Entlastung aus der Natur selbst. Immer häufiger beobachten Fachleute und Hobbygärtner, dass heimische Tiere die Raupen als Nahrung entdeckt haben. Besonders Haussperlinge, Kohlmeisen scheinen die proteinreiche Beute inzwischen gezielt zu fressen. Auch Wespen machen Jagd auf die Raupen. Diese Entwicklung weckt natürlich nun die Hoffnung, wenn sich natürliche Fressfeinde stärker an den Schädling anpassen, könnte sich das ökologische Gleichgewicht allmählich verschieben. Der Buchsbaumzünsler wäre dann nicht mehr ganz ohne Gegenspieler. Die Natur reagiert also und vielleicht stellt sich langsam ein neues Gleichgewicht ein. Während Tiere offenbar voneinander profitieren und gemeinsam ein Problem in den Griff bekommen, stellt sich mir jetzt eine viel größere Frage. Wenn die Natur uns zeigt, wie Zusammenarbeit funktioniert, warum schaffen wir Menschen das eigentlich nicht?

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2: Die Welt gehört denen, die zu ihrer Eroberung ausziehen. Bewaffnet, mit Sicherheit und guter Laune. Charles Dickens.

Anfang 2024 reiste Lucinda Williams, nachdem sie sich von ihrem Schlaganfall erholt hatte, mit ihrer Band nach England, um ein Album mit Beatles-Covern in den Abbey Road Studio aufzunehmen. Damit ist sie die erste Künstlerin überhaupt, die in die Abbey Studios ging, um Beatles-Songs aufzunehmen. Das Album Lucinda Williams' Sing the Beatles from Abbey Road ist das 7. in ihrer Jukebox-Reihe, in der sie schon Bob Dylan, Tom Petty und The Rolling Stones coverte. Auf dem Beatles-Album mit 12 Stücken, die von den Beatles-Alben A Hard Day's Night bis Let It Be reichen, weicht Williams nicht allzu weit von den Originalen ab und bewahrt die Klangstruktur jedes einzelnen Albumtitels. Innerhalb dieser Grenzen ist sie doch innovativ und vermittelt die Tiefe der Songs auf originelle Weise mit ihren Amerikaner- und Blues-behafteten Stilmitteln. So speist sich der Titel I'm Looking Through You aus der Liaison zwischen Paul McCartney und Jane Asher, die nach 5 Jahren anlässlich dessen zerbrach, dass Jane ihren Paul beim Fremdgehen erwischte. I'm Looking Through You fristete als Song auch eher ein Mauerblümchen, obwohl der Text offen für viel Spielraum beim Interpretieren ist. 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Ja, dass Lucinda gerade dieses Stück aus dem großen Beatles-Angebot herausgesucht hat, ist gut. Lucinda gibt dem Song, der 1965 auf dem Album Rubber Soul der Beatles erschien, ein bisschen besoffen verklärt zum Besten.

Und da wären wir mal wieder bei den Geburtstagen in dieser Woche. Wenn Sie Geburtstag haben in dieser Woche, dann einen herzlichen Glückwunsch hier von uns von Radio Ginseng. Und dann gibt es natürlich noch einige Prominente. Zum Beispiel Adele. Sie wurde am 5. Mai 1988 in London geboren. Eine britische Pop-, Soul-, Jazz- und R&B-Sängerin sowie Songwriterin. Schon als Kind war sie von Gesang fasziniert und sah in den Spice Girls einen wichtigen Einfluss. Nach der Schulzeit an der British School for Performing Arts begann sie ihre musikalische Karriere. Im Jahr 2011 veröffentlichte Adele ihr Studioalbum 21, das in vielen Ländern die Charts anführte. Die Single Rolling in the Deep, kennen wir alle, erreichte zusammen mit dem Album Platz 1 in Deutschland. 2012 sang Adele das Titellied zum James-Bond-Film Skyfall. 2024 gab Adele 10 Konzerte in München. Alle waren restlos ausverkauft. Adele wird 38 Jahre alt. Herzlichen Glückwunsch! Michael Kretschmer wurde am 7. Mai 1975 in Görlitz geboren. Ein deutscher Politiker der Christlich-Demokratischen Union. Seit Dezember 2017 leitet er als Ministerpräsident die Regierung des Freistaates Sachsen. Seit Januar 2022 gehört er außerdem zu den stellvertretenden Bundesvorsitzenden des CDU-Bundesvorstandes. Seine politische Laufbahn begann bereits 1989 mit dem Eintritt in die Christlich-Demokratische Jugend. In seiner politischen Arbeit setzte sich Kretschmer unter anderem für die Digitalisierung im Bildungsbereich ein und äußerte sich zu Themen wie Integration, Einwanderung und der Russlandpolitik. Dabei kam es auch zu diversen Kontroversen. Er wird 51 Jahre alt. Ulrich Matthes wurde am 9. Mai 1959 in Berlin geboren, ein deutscher Schauspieler. Schon als Kind stand Matthes vor der Kamera und übernahm größere Rollen im Fernsehen. In seiner Jugend wollte er eigentlich Lehrer werden und begann nach dem Abitur ein Studium der Germanistik und Anglistik an der Freien Universität Berlin. In den 80er Jahren begann Matthes seine Theaterkarriere an verschiedenen Bühnen, in Krefeld, Mönchengladbach, Düsseldorf und München. Später spielte er auch in Berlin an der Schaubühne am Leniner Platz und am Deutschen Theater, sowie in Wien am Volkstheater. 2019 wurde Matthes zum Präsidenten der Deutschen Filmakademie gewählt und löste Iris Berben ab. Dieses Amt hat er bis 2022 inne. Ulrich Matthes lebt in Berlin-Charlottenburg und er wird 67 Jahre alt. Bob Seger wurde am 6. Mai 1945 in Lincoln Park, Michigan, USA geboren. Eine Rockmusikerlegende. Seine größten Erfolge feierte er in den 1970er und 1980er Jahren mit Liedern wie Still the Same und All Time Rock and Roll. Obwohl er in den frühen Jahren eine eher härtere Rockmusik spielte, waren seine größten Hits Balladen. Seger selbst sagte, dass er in Balladen mehr Ausdrucksmöglichkeiten sah. Im Jahr 2004 wurde Bob Seger in die Rock and Roll Hall of Fame aufgenommen. In den Jahren 2014, 15 sowie 2017 tourte Seger noch einmal erfolgreich durch die USA und Kanada, musste die letzte Tour jedoch aus gesundheitlichen Gründen abbrechen. Bob Seger blickt auf zahlreiche Platinalben, 19 Top 40 Singles und fast 50 Millionen verkaufte Musikalben weltweit zurück. Er wird 81 Jahre alt und hier hören wir ihn natürlich mit einem seiner bekanntesten Songs.

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0: Nachgedacht.
1: Niederlagen mit Würde zu ertragen ist ein Konzept, dem es nicht an Größe mangelt. Octavio Paz.

So kurz vor Schluss unserer Sendung, die Welttage. Ja, da fangen wir mal an mit dem 4. Mai, der Welttag des Lachens. Ja, da wünsche ich mal viel Freude an diesem Tag. Der 5. Mai ist der Welttag der Handhygiene. Ja, auch wenn es vielleicht so ein bisschen wieder entglitten ist in der Corona-Zeit, haben wir da alle sehr drauf geachtet, aber wir sollten immer darauf achten. Hände waschen sollte man nicht vergessen. Der 6. Mai, Ehrentag der Lehrer. Ja, meine Herren und Damen Lehrer, das ist Ihr Ehrentag. Grüße dann mal in dem Zusammenhang meinen Sohn in Hamburg. Der 7. Mai, der nationale Tag des Handwerks. Der 8. Mai, Tag der Befreiung. Natürlich wissen wir ja. Der 9. Mai ist der nationale Tag der öffentlichen Gärten. Naja, schauen wir mal, wer seinen Garten aufmacht und die Leute reingucken lässt. Oder ist das vielleicht nicht so gemeint? Ach nee, sind die öffentlichen Gärten gemeint? Ja, gut, wir sind ja eigentlich immer offen.

Da höre ich ja schon wieder die Reaktionen meiner Stammhörerinnen und Hörer diese Woche. Da hast du ja eine ganz schön ruhige Sendung gemacht. Das Morgenmagazin war ja so ein bisschen zum Einschlafen. Weiß ich nicht, ob das so war. Ich fand, die Musik war auch mal ganz schön. Ein bisschen ruhig, ein bisschen ausgeglichen. Wie zum Beispiel jetzt zum Schluss war das Mr. Ackerberg.

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0: dieser Stelle mal mein herzliches Dankeschön an meine Mitstreiter hier von Radio Ginseng, dass sie sich bereit erklärt haben, die Artikel des Grundgesetzes hier bei mir einzusprechen. Vielen Dank, dass ihr meiner Idee gefolgt seid und so fleißig mitgemacht habt. Das war's auch schon mit dem Morgenmagazin vom 4. Mai 2026. Aber noch ein paar kleine Programmhinweise habe ich hier für Sie. Im Verkehrsmagazin geht es in dieser Woche zum Beispiel um Aggressivität am Steuer. Eine Sendung von und mit Herbert Schadewald. Old and Young Music, eine neue Folge haben wir mit Peter Auerbach. Und in der Sendereihe Hey Alter hören Sie in dieser Woche eine Sendung zum 90. Geburtstag des Kunstmalers Manfred Zehmsch. Das Mittagsmagazin um 12 Uhr, diese Woche am Mikrofon Alice Mir und das Abendmagazin mit Adele Kutzka und Jürgen Rothe immer um 17 Uhr. Unsere Sendezeiten entnehmen Sie bitte unserer Programmvorschau auf www.radioginseng.de. Das war's wieder mal von mir. Ich wünsche Ihnen eine schöne Woche. Das Wetter wird garantiert bummig. Ist ja schließlich Mai. Am Mikrofon war für Sie Detlef Groth. Auf Wiederhören.
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Das waren die Beatles mit While My Guitar Gently Weeps aus dem Jahr 1968. Im gleichen Jahr veröffentlichte die US-amerikanische Jazzrockband Blood, Sweat and Tears Heidi Ho. Der Name der Band Blut, Schweiß und Tränen geht zurück auf ein Zitat aus der Antrittsrede von Winston Churchill als britischer Premierminister im Jahr 1940 zu Beginn des Zweiten Weltkriegs.

Wir bleiben in den 1960ern. Obwohl ich erst Anfang der 1970er richtig Musik gehört habe, waren da im Radio die Hits aus den 1960er Jahren noch sehr präsent. Wir hören You Really Got Me von 1964 mit den Kinks, With a Girl Like You von 1966 mit den Troggs und Ruby Tuesday von 1967 mit den Rolling Stones.

1970 erschien das legendäre Deep Purple in Rack. Mein Freund Hartmut hatte sich irgendwie dieses Album beschafft. Im Kulturhaus in Gneun durften wir hinter der Bühne Tischtennis spielen und hörten dabei ständig Titel der Platte. Wie den Protestsong gegen den Vietnamkrieg, Child in Time. Wo kann man solch lange Titel hören, wenn nicht bei Radio Ginseng?

Das war Bats Are Burning von der australischen Rockband Midnight Oil. Bats Are Burning von 1987 ist ein politisches Lied. Es handelt von der Rückgabe von Land an die Pintupi, einem australischen Aborigines-Stamm. Und jetzt hören wir Glamrock mit T-Rex, Children of the Revolution von 1972.

Und nun Rock aus den 2000ern. Swagger mit der irisch-amerikanischen Celtic-Punk-Rock-Band Flogging Molly, Mutter mit der neuen deutschen Härteband Rammstein und Stand My Ground mit der niederländischen Symphonic-Metal-Band Within Temptation.

Hier ist Lutz Engelmann von Radio Ginseng mit seiner 27. Sendung Meine Lieblingslieder. Die Sendung ist heute sehr rocklastig. Wir hören zum Abschluss noch Creep von der britischen Alternative Rockband Radiohead, Independent Love Song von der Eschweger Punkrockband The Bates und Rocky Road to Dublin von der Folk-Punk-Band Dropkick Murphys. Noch viel Spaß beim Hören von Radio Ginseng.

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1: Eine Melodie geht um die Welt. Die Melodie ist die Essenz der Musik. Das ist leider nicht von mir, nein. Diese Weisheit wird Mozart zugesprochen. Wie dem auch sei, ich finde, er hat recht. Die Melodie steht deshalb auch in der heutigen Sendung ganz im Mittelpunkt der Betrachtung. Schön, dass Sie wieder dabei sind.

sind. In der letzten Sendung machten wir uns auf nach Peru, forschten nach dem Ursprung von El Condor Pasa und besuchten anschließend das kaiserlich-königliche Österreich, um uns einmal den Radetzky-Marsch etwas näher anzusehen oder besser gesagt anzuhören. In der heutigen Sendung führt uns unsere musikalische Reise zunächst in das Paris des 19. Jahrhunderts und anschließend springen wir, in Gedanken natürlich, über den Kanal und landen direkt im Vereinigten Königreich.

Was wir soeben in flotten James-Last-Stil hörten, war natürlich die berühmte Barcarole »Schöne Nacht, o Nacht der Liebe« aus der Feder von Jacques Offenbach. Die Barcarole, ursprünglich ein venezianisches Schifferlied, verführte viele Komponisten des 19. Jahrhunderts, sich an diesem beruhigenden und wiegenden melodiösen Musikstil zu versuchen. So zum Beispiel Chopin, Mendelssohn, Bartholdy oder auch Tschaikowski. Es war eben in, würden wir heute sagen. Die Barcarole von Offenbach, die als eine der berühmtesten Melodien der Welt bezeichnet wird, stammt ursprünglich nicht aus seiner Oper Hoffmanns Erzählung, wie meistens berichtet wird. Nein, er verwendete das Thema schon rund 20 Jahre früher in der romantischen Oper Die Rheinnixen, die übrigens imposante 3,5 Stunden dauerte. Richard Wagner lässt grüßen. Im dritten Akt Chor der Rheinnixen, komm zu uns und sing und tanze. Ja.

Na, wer ließe sich da nicht verführen, oder? Kommen wir aber jetzt zu Hoffmanns Erzählungen und der weltberühmten Barkarole. Schöne Nacht, o Nacht der Liebe, lächeln zu unserem Liebesrausch. Nacht lieblicher als der Tag. O schöne Nacht der Liebe, die Zeit flieht unwiederbringlich, nimmt sie unsere Zärtlichkeit mit. Weit weg von diesem glücklichen Ort flieht die Zeit unwiederbringlich. Dieser romantische Text stammt übrigens von dem französischen Librettisten Jules Barbier. Hören wir das Duett Giulietta, Geliebte des Protagonisten Hoffmann, und Nicolassé, Hoffmanns Muse. Es singen Anna Netrebko und Elina Garantscha.

0: Naja, das muss einem erst einmal einfallen. Die Melodie trat ihren Siegeszug durch die Welt an. Viele Interpreten versuchten sich daran, auch in einer Reihe von Filmen wurde sie verwendet. Und wie das immer so ist, populäre Stücke werden zu Schlagern und auch zu Songs und Chansons umgeschrieben. Den Kabarettisten Max Hansen inspirierte die Barcarole zu einer Persiflage mit dem Titel »Lass dir nichts von Hoffmann erzählen«, hier interpretiert von Susanne Brandl.
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Susanne Brandl. So, wir haben genug von Hoffmann gehört und verlassen nunmehr per Luftlinie Paris. Überqueren den Kanal, überfliegen London, halten uns Richtung Manchester und am Horizont tauchen schon die drei Grazien von Liverpool auf. Jetzt noch ein kurzer Bogen nach Nordost und wir vollziehen eine Punktlandung in Anfield. Hier feuern rund 50.000 Anhänger des FC Liverpool gerade ihre Mannschaft an.

You never walk alone. Du wirst nie allein gehen. Wenn du durch den Sturm gehst, dann halte deinen Kopf hoch erhoben und hab keine Angst vor der Dunkelheit. Am Ende des Sturms ist ein goldener Himmel und das süße silberne Licht der Lerche. Geh weiter mit Hoffnung in deinem Herzen, du wirst nie allein gehen. Verbinden diese Zeilen zusammen mit der Melodie nicht ein Stück Botschaft des Lebens auch mit dem Wissen um die Niederlage? Offenbar erreichen sie noch heute die Herzen vieler Zuhörer. Man kann nicht immer gewinnen. Vielleicht ist gerade deshalb diese Melodie wie geschaffen als Hymne für diverse Sportvereine, nicht nur für den FC Liverpool. Dabei fing alles so ganz harmlos und gewöhnlich an. Eigentlich schon 1909, als in Budapest das Theaterstück Lilium von Ferenc Molnár aufgeführt wurde. Eine Liebesgeschichte mit kriminellem Hintergrund und einem tragischen Ende. 1945 setzte Richard Rodgers das Bühnenstück musikalisch um. Es entstand ein Musical mit dem Libretto von Oscar Hammerstein unter dem Namen Carousel. Die musikalische Uraufführung fand in New York am Broadway statt. Die Handlung wurde kurzerhand von Budapest nach Neuengland verlegt. Das Stück war recht erfolgreich und wurde 1965 auch verfilmt. Hier daraus eine Aufnahme mit Shirley Jones.

Da tropft eine Menge Schmalz, soll John Lennon gesagt haben. Vielleicht aber spielte dabei auch ein wenig das Konkurrenzdenken eine gewisse Rolle, denn eine Musikgruppe aus Liverpool, nämlich Jerry and the Pacemakers, coverten 1963 diesen Song und starteten damit einen Welterfolg. Sie wurden genauso wie die Beatles von Brian Epstein gemanagt und waren sogar gemeinsam auf Tour. Jerry Marston gab mit seiner leicht rauchigen Stimme dem Titel eine ganz reale Ausstrahlung, ohne jede falsche Sentimentalität. Das traf den Nerv der Liverpooler Fußballfans. Liefen anfänglich noch vor den Spielen die aktuellen Charts, so blieb nur You'll Never Walk Alone übrig. Ausschlaggebend dabei war ein folgenschweres Zuschauerunglück in Hillsborough Stadion am 15. April 1989, bei dem 97 Menschen zu Tode kamen. Jerry and the Pacemakers, übrigens Pacemaker im Sinne von Schrittmacher oder Spurentreter, platzierten noch einen weiteren erfolgreichen Song, Ferry Cross the Mersey. Hier aber der Originalsong, produziert vom fünften Beatle George Martin, der sofort Platz 1 der britischen Charts stürmte. You'll Never Walk Alone.

Jerry Marston gründete zusammen mit seinem Bruder Freddie schon 1959 eine Band unter dem Namen The Mars Bars, wechselten dann aber bald in Pacemakers. Die Band drehte sogar einen Film. Ende 1965 ging ihre Popularität langsam zurück, vielleicht weil sie den Anschluss an die anbrechende Flower Power Zeit etwas verpassten. 1967 löste sich die Gruppe auf. Jerry Marston aber blieb musikalisch aktiv. Er wurde 2003 von der Queen zum Member of the British Empire ernannt. Im Alter von 78 Jahren starb er 2021 an einer Herzkrankheit.

So, wir sind wieder einmal am Ende der Sendung angelangt mit diesen etwas romantischen Klängen von James Michael am Flügel, die uns etwas die Hektik des Alltags vergessen lassen. Ich hoffe, es hat Ihnen genauso viel Spaß gemacht wie mir. Bis zur nächsten Sendung. Eine Melodie geht um die Welt. Mit den besten Wünschen, vor allem für die Gesundheit, verabschiedet sich hier am Mikro Ihr Jürgen Rothe.

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0: Die vielen Treppen sind geschafft, die Tür ist geschlossen. Ich freue mich sehr, dass ich heute eine Stimme im Studio begrüßen darf, die Sie, liebe Hörerinnen und Hörer, auch jeden Monat bei den Kulturempfehlungen hören. Ich begrüße ganz herzlich im Studio Jonas Gallin. Hallo Jonas.
1: Ja, vielen Dank für die Einladung. Hallo.
0: Du bist der Leiter der Kulturweberei in Finsterwalde. Und die schwere Aufgabe des Leiters, ist die dir angetragen worden oder hast du dich darum beworben?
1: Tja, die Geschichte ist vielleicht noch ein bisschen länger. Man hat sich ja in Finsterwalde erstmal überlegt, brauchen wir denn so eine Kulturweberei, ja oder nein, um das jetzt mal so ein bisschen kurz zu fassen. Und ich war 9 Jahre Stadtverordneter hier in Finsterwalde und habe das Projekt aus dieser Sicht schon immer wohlwollend mit begleitet. Natürlich aus der Abgeordneten-Sicht, aber natürlich selbst auch als Musiker und Kulturschaffender der Region. Und es wurde dann jemand eingestellt für diese Stelle. Ich fand das schon immer recht interessant, war aber seinerzeit noch als Lehrer tätig. Und diese Person kündigte dann aber schon vor der Eröffnung, aus welchen Gründen auch immer. Und dann gab es so ein Gespräch mit jemandem und dann habe ich dann doch auf Anraten eine Bewerbung abgegeben und bin tatsächlich ganz normal zum Bewerbungsgespräch gegangen und habe dann den Zuschlag im Prinzip für diese Stelle bekommen und mache das jetzt seit dem März 2023 und das immer noch sehr, sehr gern und ärgere mich, warum ich nicht schon früher Ja gesagt habe.
0: In der Diskussion zur Kulturweberei gab es ja auch ein Bürgervotum in Finsterwalde und die Mehrheit der Stimmberechtigten hat sich für die Kulturweberei entschieden. Und ich denke, du als Leiter bist der Meinung, das war eine richtige Entscheidung der Finsterwalder.
1: Ja, auf jeden Fall. Also es gibt natürlich bei jeder Sache immer Licht und Schatten, ein Für und ein Wider. Es stand ja eine horrende Summe Geld für die Investitionen anfangs erstmal im Raum, was für viele natürlich erstmal so eine Sache ist. Oh je, können wir davon nicht lieber Bürgersteige sanieren oder lieber einen Kindergarten bauen oder ähnliches? Und nun hatten wir aber natürlich eine große Fördermittelsumme in Aussicht. Und Fördermittel, wie die meisten wissen, sind ja immer für einen bestimmten Zweck da. Und der stand nun mal hier im Raum, die Kulturweberei. Und ja, 2/3 der zur Wahl gegangen, dann haben sich schlussendlich dafür entschieden. Und der andere Part wäre gewesen, wir bauen es nicht. Ja, und jetzt haben wir dieses wunderschöne Gebäude. Und man muss, denke ich, sagen, dass das super gut angenommen wird, dass wirklich eine Bereicherung für die Region ist, nicht nur für die Stadt Finsterwalde, sondern für die Region im Allgemeinen, sowohl kulturell als auch für die Gewerbetreibenden. Wenn man sich mal die Restaurants ringsherum anschaut, die davon profitieren können, auch die Hotels. Es wurde ja eigens noch ein Hotel gebaut, ja, das Hotel zur Kulturweberei. Und da haben wir, denke ich, alle eine tolle Sache jetzt hier in der Stadt, die auch in Zukunft noch sehr wichtig sein wird für uns.

0: Thank you.
1: Zum Tag des offenen Denkmals hast du Besuchergruppen durch die Kulturweberei geführt. Nimm doch bitte mal unsere Hörer mit auf Exkursion in die Kulturweberei.
2: Tja, wer natürlich noch nicht in der Kulturweberei war, was ich natürlich sehr schade finde und bitte darum, dass das schönst funktioniert, muss ich das Ganze so vorstellen. Wir haben ja eine ehemalige Tuchfabrik, also einen historischen Teil dort auf dem Gelände, der aber erstmal noch so ein bisschen im Verborgenen bleibt, sondern man kommt auf den Hof, auf den großzügigen des Geländes und sieht erstmal ja einen relativ geradlinigen Klinkerbau vor sich. Und das ist im Prinzip erstmal alles ein Neubau, der im Zuge der Baumaßnahmen entstanden ist. Und wenn man die Kulturweberei betritt durch den modern gestalteten Eingang, dann sieht man schon so ein bisschen, dass hier einige Sachen vermischt sind. Und zwar sieht man so altes Mauerwerk, was man noch erhalten konnte von der alten Weberei. Und geht dann von dem Garderobenbereich ins Foyer in die Chathalle. Und die Chathalle ist natürlich jetzt auch wieder neu aufgebaut worden. Alles ist saniert worden. Es ist aber im Prinzip so rekonstruiert worden, wie es früher einmal war, wo die Maschinen drin standen. Ja, so eine Chattdachkonstruktion muss man sich vorstellen, so ein spitz zulaufendes Dach auf Säulen gelagert, welches Fenster hat, die das Licht von Norden reinlassen, sodass man dort immer blendfrei arbeiten konnte. Und das war eben eins zum Arbeiten da und heute ist es zum Vergnügen da. Unser Foyer, da befindet sich auch die Bar. Dort finden Disco-Veranstaltungen statt oder auch Empfänge. Man kann dann von da aus weitergehen in den wunderschönen großen Saal. Und dieser ist natürlich komplett neu gestaltet worden. Der ist mit Holz und mit Stoff ausgekleidet. Und hier finden etwa 640 Personen Platz. Man kann den Saal aber auch umbauen, sodass man dort eine Bankettveranstaltung hat oder ähnliches. Und an den Saal angeschlossen gibt es ja noch weitere Seminarräume, Proberäume und die Möglichkeit für Künstlerinnen und Künstler sich umzuziehen. Und so ganz versteckt, das sieht man aber tatsächlich nur, wenn man auch mal zu einer Führung kommt, gibt es dann noch die Technikebene. Das sieht alles sehr kryptisch aus. Dort stehen viele Computerracks, Verstärker, dann die ganze Haustechnik, Lüftung und so weiter. Und noch eine großzügige Anlieferung für die LKW, die dort kommen und das Equipment für die Künstlerinnen und Künstler ausladen. Aber eigentlich hat man schon genug zu staunen, wenn man in der Chathalle ist oder im Saal.
1: Der historische Blick ist ja auch von außen gewahrt worden mit großen Fenstern unten, wo man auch noch alte Werkstücke sieht. Was ist denn da zu sehen?
2: Ja, ganz genau. Wenn man reinkommt, schon bevor man in der Kulturweberei ist, ist das Empfangsgebäude. Dort befindet sich ja im Prinzip der Verwaltungsteil der Kulturweberei und im unteren ist ein riesengroßer Webstuhl zu sehen. Ja, der stand nicht immer dort. Den hat man hier aus Finsterwalde aus einer anderen Tuchfabrik quasi holen können. Dort eingesetzt, bevor die Fenster drin standen und auch so restauriert, dass er wieder funktionieren würde, rein theoretisch.

0: Wie soll sich nach deiner Meinung die Kulturweberei profilieren von ihrem Spektrum, was dort geboten wird?
1: Tja, mir persönlich, auch als Programmverantwortlicher, ist es extrem wichtig, dass wir ein möglichst breites Spektrum haben und dass die Kulturweberei nicht nur für ältere Leute da ist, nicht nur für jüngere Leute, sondern für alle in Gänze. Ja, und so denke ich, haben wir das Programm auch in der Vergangenheit gestaltet. So machen wir das auch in Zukunft. Es gibt Tanz-, Disco-Veranstaltungen, Theater-, Kindermusicals, Lesungen, Konzerte. Ja, also wirklich alles Mögliche, was es so gibt. Und das soll auch in Zukunft so sein. Es gibt natürlich immer mal so ein paar Veranstaltungen, die funktionieren besser, manche funktionieren vielleicht nicht so gut. Ich denke aber, dass die Kulturweberei hier auch einfach noch bekannter werden muss und dass das aber ein Prozess ist, der braucht einfach seine Zeit. Also wir sind jetzt 1,5 Jahre da und sind, denke ich, ganz gut unterwegs und das müssen wir einfach noch ein bisschen beobachten. Aber bis jetzt können wir, denke ich, doch recht zufrieden sein und haben im ersten Jahr trotz 2 Monaten Sommerpause etwas über 20.000 Besucherinnen und Besucher gehabt. Und jetzt im zweiten Jahr hatten wir das schon vor der Sommerpause quasi. Das ist, denke ich, ein gutes, sehr gutes Zeichen. Ja, und den Rest muss man einfach beobachten, aber ich denke, wir sind auf einem guten Weg.
0: Die Ausstattung der Kulturweberei hat ja für mich fantastischerweise mit einem Flügel begonnen. Erzähl uns doch mal bitte diese Geschichte.
1: Ja, muss ich auch ganz kurz ausholen. Eingangs sprachen wir ja im Prinzip von einer Wahl, die es gab, dass die Leute zur Urne gehen mussten und sich für oder gegen die Kulturweberei entscheiden konnten. Und dem voraus ging ja wie ein kleiner Wahlkampf hier auf dem Markt mit Informationsständen, mit einem Bürgerbüro und einer Initiative und einem Verein, der sich daraus gegründet hat, der Verein K3, der sich im Prinzip zu Beginn eingesetzt hat für den Bau der Kulturweberei. Und irgendwann gab es ja den Beschluss, die Kulturweberei sollte gebaut werden und der Verein hat sich eine neue Aufgabe gesucht und überlegt, ja, was könnte man denn nun machen? Und da kam vom ehemaligen Musikschuldirektor Siegfried Fritsche die Idee, ja, so ein großartiges Haus braucht natürlich auch einen Konzertflügel, ja, um den allen Leuten zur Verfügung zu stellen. Und so hat man sich auf die Socken gemacht, ordentlich die Werbetrommel gerührt, Konzerte veranstaltet und aus diesen Spendengeldern quasi ist es dann möglich geworden, einen Steinway-Flügel aus Hamburg zu bestellen. Und dieser steht jetzt bei uns und ist für Klavierkonzerte klassischer Art, aber auch für Rock- und Popkonzerte, auch für die Musikschule der Stadt Finsterwalde da.
0: Dann nehme ich jetzt mal deinen Begriff Förderverein auf. Gibt es den jetzt für die Stadthalle immer noch oder läuft die Stadthalle einzig und allein über dich als hauptamtlichen Mitarbeiter? Nicht als einziger hauptamtlicher
1: Mitarbeiter. Ja, da gibt es mehrere, ganz genau. Also das wäre ohne das Team nicht zu stemmen. Also das muss man ganz deutlich sagen. Das ist auch ganz wichtig. Alleine ist man da verloren. Aber es gibt diesen Verein noch tatsächlich. Gerade gab es auch eine neue Vorstandswahl. Also der ist rege und aktiv. Allerdings nicht ausschließlich für die Kulturweberei da, sondern versteht sich jetzt mehr als Förderverein der Finsterwalder Kulturszene im Allgemeinen. Und unterstützt Konzerte, die sowohl bei uns stattfinden, als auch an anderen Spielorten. Also man hat sich da ein bisschen breiter aufgestellt und sorgt dafür, dass man ja vielleicht auch mal Acts hier herholen kann, die man sonst nicht so auf dem Schirm hätte, ja, oder wo man sagt, das würde finanziell nicht so gut funktionieren. Da geben die gerne ein bisschen was dazu und sammeln weiterhin fleißig Spendengelder, aber wie gesagt, für die ganze Kulturszene der Stadt.
0: Wie kommt denn überhaupt die große kulturelle Vielfalt zustande? Macht ihr Ausschreibungen? Wir haben an dem und dem Tag noch Veranstaltungsplätze frei, also da könnte sich eine Band oder ein Theaterstück bewerben oder seid ihr auf einem Markt unterwegs und kauft dort Menschen ein, die auftreten? Wie läuft das ab?
1: Ja, das läuft im Prinzip so, dass man natürlich Anfragen bekommt von Agenturen, die interessiert sind oder die gerade auf Natur sind und dann gucken, ist denn bei uns noch was frei vielleicht an diesem Wochenende oder so? Das ist das eine, wie das funktioniert. Zum anderen funktioniert es so, dass man einfach Ideen hat und Leute ganz gezielt anschreibt. Manchmal muss man da auch ein bisschen betteln, dass es funktioniert. Aber mittlerweile, selbst in dieser kurzen Zeit, lernt man sich schon besser kennen. Die Leute fühlen sich bei uns auch ganz wohl, also die Künstlerinnen und Künstler, so dass man da auch schon recht guten Ruf hat in der Szene tatsächlich, weil die immer wohl umsorgt sind. Und das soll ja auch so sein. Also das sind ganz verschiedene Sachen, wie das funktioniert. Wir sind mal Veranstalter, man kann die Kulturweberei aber auch mieten als Privatperson oder als Veranstalter. Und so ergibt sich dann so ein buntes Bild mit Dingen, die im Prinzip bei uns stattfinden. Es gibt aber auch die Variante, dass sich Leute bewerben, die gern dort auftreten würden und das lehnt man dann ab, weil man denkt, das ist vielleicht nicht das Richtige. Also das gibt es auch. Ja, aber das ist so ein ganz bunter Mix quasi, wie das funktioniert. Mehrere Standbeine.

0: In der kurzen Zeit, in der du jetzt den Hut aufhast, gibt es denn auch kuriose Dinge, die schon passiert sind?
1: Ich muss sagen, also ich war ja selbst lange als Musiker unterwegs und kenne quasi so, wie das abläuft vor der Bühne als auch hinter der Bühne. Und ich muss sagen, bis jetzt ist es erschreckend ruhig. Ja, also es gibt keine Eskapaden von irgendwelchen Leuten. Es wird nicht viel getrunken hinter der Bühne, so wie man sich das immer vorstellt. Ja, Rock'n'Roll und so weiter. Also es läuft sehr gesittet ab. Eine schöne Sache, die muss ich aber tatsächlich noch kurz erzählen. Wir sind ja, sagte ich auch, eingangs ein Haus für sämtliche Leute. Wir hatten auch schon einen indischen Geburtstag bei uns, ja, war ein 18. Geburtstag und eine Truppe von 250 Leuten, die wirklich ganz bunt in der Shatterhalle einen Geburtstag feierten. Und man fühlte sich tatsächlich vermeintlich wie in Indien und das fand ich total cool, ja, weil auch das Haus entsprechend dafür da ist. Und das war einfach so eine kulturelle, tolle Erfahrung, aber jetzt nichts Kurioses.
0: Wir haben vor einiger Zeit für unsere Sendereihe He Alter den Kreis Seniorenbeirat besucht und da war die Kulturweberei auch im Gespräch. Es ging darum, wenn ältere Menschen zu euren Veranstaltungen kommen, dass sie zum Teil am Wochenende das Problem haben, wie komme ich von Klein-Kleckersdorf zur Kulturweberei und sie wollen sich dort möglicherweise mit dem Verkehrsmanagement in Verbindung setzen, ob man es irgendwie mit einem Wochenendrufbus oder ähnlichem koppeln kann.
1: Das ist mir so noch nicht zu Ohren gekommen. Ich merke das aber tatsächlich manchmal bei Veranstaltungen, ist ja so ein allgemeines Thema, Mobilisierung und der ländliche Raum und, dass viele Leute oftmals schon vorher aus der Veranstaltung raus müssen, weil der Zug kommt oder die müssen mit dem Taxi zum Bahnhof, gerade auch so ältere Leute, die eben nicht mehr so mobil sind. Aber es wäre sicherlich eine tolle Sache, ja, sich für sowas einzusetzen. Also schön davon zu erfahren.
0: Ich habe im Außengelände eurer Kulturweberei eine Ballettveranstaltung erlebt. Und als ich dort in dem Hof saß, dachte ich, selbst das Außengelände ist ja ganz toll mit diesem abgeschlossenen Hof, wo man Veranstaltungen machen kann und so auf die Industriekultur sehen kann. War das eine Ausnahme oder plant ihr das auch mit einzubeziehen?
1: Das waren, ich würde sagen, die Klänge der Lausitz, diese Tanzinitiative. Das war wirklich toll mit, also so multimedial eigentlich, mit Beleuchtung, mit einem Beamer, der da draußen auf dem Hof war. Es ist so, dass wir auch schon Konzerte draußen veranstaltet haben. Wir primär natürlich aber die Kulturweberei von innen bespielen wollen, weil wir einfach die Technik dort drin haben und jetzt nicht immer was draußen hinbauen können. Also das ist der erste Grund, warum das weniger draußen ist.

0: Austausch. Aber da muss man auch mal ein bisschen gucken, einfach weil wir es nicht dürfen. Das hat was mit der Baugenehmigung und so rechtlichen Dingen zu tun. Aber es wird ja jetzt hoffentlich auch noch das auf dem Hof stehende Nachbargebäude saniert. Mit weiteren Proberäumen, Seminarräumen und so weiter, die alte Weberei. Und da wird es durchaus passieren, dass der Hof noch ein bisschen belebter wird. Aber Veranstaltungen werden primär im Gebäude stattfinden.
1: Jetzt kommt die schwere Frage für alle Gäste immer. Welche 3 oder 4, 5 Musikwünsche kannst du äußern?
0: Ist immer so ein bisschen schwierig, aber ohne eine großartige Begründung ist das natürlich die Unplugged-Version von Layla von Eric Clapton. Eines meiner absoluten Lieblingslieder, auch als Musiker natürlich eine tolle Sache. Dann Muddy for Nothing von den Dire Straits, Sledgehammer von Peter Gabriel und falls noch Platz ist für eins, dann ist es A Wide Room von Cream.
1: Dann kann ich nochmal zum Abschluss sagen, liebe Hörerinnen und Hörer, dass hier ein sehr junger Mann am Mikrofon war. Jonas zählt zarte 30 Lenze und ich denke, für die nächsten 30 Jahre ist die Zukunft der Kulturweberei gesichert. Die Ideen werden dir nicht ausgehen. Ich bedanke mich, dass du zu uns ins Studio gekommen bist, dass hier auch mal live erlebt hast, wie es bei uns abläuft. Und Ihnen, liebe Hörerinnen und Hörer, kann ich nur sagen, nutzen Sie das bevorstehende Jahr 2025 und planen Sie langfristig einen Besuch in der Kulturweberei, denn die Karten sind mittlerweile schon sehr gut gefragt. Alles Gute, Jonas, für dich und für dein Team. Und dann hören wir dich in Zukunft bei den Kulturtipps wieder.
0: Ja, vielen, vielen Dank. Tschüss. Vielen, vielen Dank. Ciao.

0: 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Es ist 12 Uhr.
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2: Herzlich willkommen zu einem Kännchen Ginseng und willkommen im Mai, dem Monat des Aufbruchs, der Blüte und der Lebensfreude. 90 Minuten buntes Allerlei und Musik für Sie, liebe Hörerinnen und Hörer.

Unter den wechselnden Monaten ist der Mai der lieblichste und am schönsten gekleidete, sagte James Thomson, schottischer Schriftsteller.

Der Winter hat sich endgültig verabschiedet, ganz besonders natürlich aus unserem Herzen. Wenn uns die Sonne verwöhnt, legen wir rasch die wärmeren Kleidungsstücke ab. Besonders die dicke Daunenjacke brauchen wir nun nicht mehr. Aber dem Federkleid unserer Piepmätze schenke ich in dieser Sendung ein wenig meine Aufmerksamkeit.

Das famose Federkleid unserer Vögel ist mehr als nur ein schöner Anblick. Struktur und Bestandteile von Vogelfedern haben einzigartige Eigenschaften. Sie können uns sehr nützen. Eine kleine, leicht wissenschaftliche Betrachtung.

gesunde Ernährung wird weißes Fleisch statt rotes empfohlen, wenn überhaupt. Aber ich gestehe, ich mag Fleisch. Weißes Fleisch, ja, damit ist Geflügel gemeint. Und in den Schlachtbetrieben landen die Hühnerfedern dann im Abfall. Forscher vom Fraunhofer-Institut sagen, Verschwendung. Denn Federn enthalten kraftvolles Keratin, das dank ihrer polymeren Struktur aufbereitet werden kann und zur Herstellung von Klebstoffen verwendet werden könnte. Fazit? Das würde eine Menge Erdöl sparen. Wird aber noch nicht gemacht.

0: habe vom Fleisch gesprochen und die Fressraube in mir signalisiert, iss was. Beiß wenigstens in den Apfel. Aber nein, ich sitze am Sendetisch und da isst man nicht. Aber wir hören einen Rezeptvorschlag.
1: 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Hier ist Lutz Engelmann von Radio Ginseng mit einem seiner Familiengerichte. Legen Sie am besten schon einmal Papier und Bleistift bereit.

Heute bereiten wir Fischfilet zu. Zutaten für 4 Personen: 1 Kilogramm Fischfilet, Seehecht zum Beispiel, eine Zitrone, Salz, Mehl, 2 bis 3 Eier, Semmelmehl und 100 Milliliter Flüssigbutter.

Zubereitung. Die Zutaten werden auf Tellern verteilt bereitgestellt. Der Fisch sollte bereits aufgetaut sein. Er wird mit Zitronensaft beträufelt und beidseitig gesalzen. Danach werden die Filetstücke zuerst in Mehl, dann in den verrührten Eiern und zuletzt im Semmelmehl gewälzt. Schließlich werden die panierten Stücken in reichlich Bratfett beidseitig ca. 10 Minuten gebraten. Die Zubereitungszeit ist ca. 30 Minuten. Anrichtung: Zum Fischfilet passen ganz gut Kartoffelbrei und Mischgemüse. Der übrig gebliebene Zitronensaft kann ebenfalls auf dem Tisch stehen. Außerdem passt eine Soße aus Tomatenketchup und Salatmayonnaise, die zu gleichen Teilen gemischt werden.

Ich wiederhole die Zutatenliste noch einmal. Zutaten für 4 Personen. 1 Kilogramm Fischfilet, Seehecht zum Beispiel, eine Zitrone, Salz, Mehl, 2 bis 3 Eier, Semmelmehl und 100 Milliliter Flüssigbutter.

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Lüftungen, Ventilatoren und Rotorblätter erzeugen lautstarke Geräusche. Diese einzudämmen ist Ziel. Die Forscher der Technischen Hochschule Aachen interessieren sich ganz besonders dafür. Schließlich ist bekannt, dass zum Beispiel Eulen lautlos fliegen. Kleine Hakenkämme sowie eine samtige Struktur auf der Rückseite der Flügel minimieren die Reibung und schlucken so die Fluggeräusche. Diese Erkenntnisse möchten die Forscher natürlich entsprechend umsetzen.

färben Vögel eigentlich ihre Federn? So richtig vollständig erforscht ist das noch nicht. Von den Flamingos weiß man aber, dass Carotenoide aus ihrer Nahrung, also wenn sie ihre Krebstiere und Algen fressen, das Federkleid rosa färben. Und während der Balz verstärken sie die Farbe mit Hilfe eines Sekrets aus der Bürzeldrüse.

0: Genau, Musik im Blut. Und Musik im Blut zu haben heißt ja auch, sich gern und rhythmisch zu bewegen. Das wiederum baut Stress ab. Wie ist das bei den Vögeln? Sie können sich ja frei bewegen, überall hinfliegen. Ihr Leben sollte doch eigentlich stressfrei sein. Doch das ist nicht so. Das wurde herausgefunden. Tierärzte können durch Untersuchung von Federn feststellen, ob Vögel gestresst sind. Dies geschieht sogar minimalinvasiv. Man untersucht die Konzentration des Hormons Corticosteron. Das wird bei Stress ausgeschüttet und in die Federn beim Wachsen eingebaut. Da würde mich mal interessieren, wer gestresster ist. Wildvögel oder die, die in einem Käfig leben?
1: Yeah, yeah, yeah. Coversongs der Beatles. Episode 6 war eine britische Rockband, deren Veröffentlichungen kommerziell weitgehend erfolglos waren. Durch die später bekannt und erfolgreich gewordenen Mitglieder Ian Gillan und Roger Glover erlangte die Band nach ihrer Auflösung vor allem bei den Anhängern von Deep Purple jedoch Kultstatus. 1966 veröffentlichte die Band 4 Singles, die zwar keine Verkaufserfolge wurden, aber einen gewissen Bekanntheitsgrad der Gruppe zur Folge hatte. So wurde die Band von Radio London zu einem großen Open-Air-Festival im Mai gemeinsam mit David Bowie eingeladen. Im September gingen sie mit Dusty Springfield auf Tour. Das Jahr wurde mit einem längeren Aufenthalt in Beirut beschlossen und die Band belegte in der Hitparade im Libanon zeitgleich mehrere Positionen. Here, There and Everywhere. Hier, dort und überall ist ein von Paul McCartney komponiertes Lied, das auf dem Beatles-Album Revolver im Jahr 1966 erst veröffentlicht wurde. Paul McCartney wurde durch den von Brian Wilson komponierten Titel God Only Knows auf dem Album Pet Sounds der Beach Boys beeinflusst und schrieb Here, There and Everywhere, während er an John Lennons Swimmingpool entspannte. Er bezeichnete es später als eines seiner liebsten Stücke und sagte dazu, ich saß mit meiner Gitarre am Pool auf einem der Liegestühle und fing an, in E zu schlagen. Und bald hatte ich ein paar Akkorde und ich glaube, als John aufwachte, hatte ich den Song so ziemlich geschrieben. Also nahmen wir ihn mit nach drinnen und beendeten ihn. Here, There and Everywhere. Episode 6.

Genau, hier, dort, einfach überall finden wir gefiederte Freunde. Sie sind als Wildtiere, Nutztiere und sogar als Fossilien interessant. Im Naturkundemuseum in Stuttgart wurde kürzlich ein Fossil erneut untersucht. Die Forscher interessierte der Rückenkamm eines baumbewohnenden Sauriers. Sie fanden heraus, dass die Hautauswüchse mit großer Wahrscheinlichkeit aus Karotin bestanden haben, was wiederum bedeutet, dass auch dieses Fossil Federn hatte und damit älter ist als die bisher bekannten Dinofedern.

0: Oh, ich habe gerade mal auf die Uhr geschaut. Die Hälfte der Sendezeit ist fast um. Na gut, die Playlist ist noch lange nicht abgearbeitet. Wir schenken jetzt Ingrid Fröner Gehör. Nee, sie piepst nicht herum, sondern sie inspiriert uns für Dinge, die unser Wochenende beeinflussen können. Sind Sie bereit für Notizen? Na dann, leg los, Ingrid.
1: Ich freue mich, Ihnen die Freizeittipps für das zweite Maiwochenende präsentieren zu dürfen. Der Muttertag am 10. Mai steht wie kaum ein anderer Anlass für Wertschätzung, Erinnerung und Verbundenheit. Gefühle, die sich in der Musik besonders intensiv ausdrücken lassen. Mit seinem aktuellen Album Tag für Tag greift Hans-Jürgen Bayer genau dieses Thema auf. Die 20 sorgfältig ausgewählten Titel, von modernen Popsongs über zeitlose Klassiker bis hin zu bewegenden Balladen, erzählen von Liebe, Familie, gemeinsamen Erinnerungen und den kleinen wie großen Momenten des Lebens. Ein Konzert voller Gefühle als klingenden Blumengruß für alle Mütter und ihre Familien. Der Veranstaltungsort ist die Konzerthalle St. Georg in Bad Freienwalde. Das Konzert beginnt um 16 Uhr. Der Zehlenicker Regionalmarkt findet bereits zum 9. Mal statt und steht am 9. Mai von 9 bis 13 Uhr unter dem Motto »Aus der Region für die Region«. Der Markt zeigt die Vielfalt und Qualität regionaler Erzeugnisse und soll gleichzeitig das Stadtleben bereichern. Passend zur Jahreszeit werden auf dem Marktplatz Gemüsejungpflanzen und Stauden angeboten. Ebenso erste frische Salate, Kräuter und Gemüse. Ergänzt wird das Angebot durch Honig, Senf, Öl, Marmeladen und weitere verarbeitete Produkte. Und hier noch ein Tipp für die Radfahrer. Am 9. Mai vom 10 bis 16 Uhr findet eine organisierte Tour nach Sagan in Kooperation mit Natura Polska kostenfrei statt. Bei dieser ersten Radwandertour geht es gemeinsam auf eine abwechslungsreiche Strecke mit Naturerlebnis und geselligem Austausch. Treffpunkt ist die Rad- und Reitstation an der Radrennbahn 1 in Forst. Das waren meine heutigen Tipps für Sie. Ich verabschiede mich bis zur nächsten Woche und wünsche Ihnen noch einen schönen Tag. Ihre Ingrid Fröner.

0: Fröhlich alt. 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
1: Bewegung. Folgt der Mensch der inneren Regung, vermeidet er zu viel Bewegung, die speziell beim Älterwerden oft verbunden mit Beschwerden. Dies ist jedoch, wie jeder weiß, ein vertrackter Teufelskreis. Es bauen ab die Muskelzellen, man wird steif an falschen Stellen und bei intimer Zweisamkeit vermisst man die Gelenkigkeit. Folgt der Mensch den äußeren Zwängen, wozu die lieben Freunde drängen, dann setzt er sich's aufs Rad, fährt Ski, verknackst sich irgendwann sein Knie, er steigt auf Berge, reitet Pferde und küsst beim Fall die harte Erde. Längstens hier wird er belehrt, dass innere Regung nicht verkehrt.

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1: So, mal wieder Zeit, das Mikrofon zu öffnen. Vogelfreunde, aufgepasst. Wer regelmäßig Vögel beobachtet, tut dem Gehirn was Gutes. Das schreibt ein Forschungsteam aus Kanada im Journal of Neuroscience. Die Forschenden haben die Gehirne von erfahrenen Vogelbeobachtern mit denen von Laien verglichen. Alle bekamen ganz kurz verschiedene Vogelbilder gezeigt und sollten sie später wiedererkennen. Dabei wurden die Gehirne gescannt. Na klar, schnitten die Vogelnerds dabei deutlich besser ab. Aber zusätzlich gab es in ihren Gehirnen Hinweise auf Neuroplastizität. Das sind dauerhafte Veränderungen, bei denen wichtige Nervenbahnen gestärkt und optimiert werden, während weniger wichtige Verbindungen verblassen. Das bestätigt, immer wenn wir etwas lernen, verändert sich dadurch was in unserem Gehirn, weil neue Verbindungen zwischen Nervenzellen geknüpft werden. Und je nachdem, wie intensiv wir etwas machen, desto nachhaltiger kann sich unser Gehirn verändern. Also ruhig im Garten oder Park sitzen und Vögel beobachten. Aber bitte auch Vogelart und zugehörigen Gesang einprägen.

Also ich bin ja kein Vogelnerd, aber eine Vogelstimme erkenne ich immer. Nein, ich meine nicht die Krähe oder Elster. Ich meine die Amsel. Ihr Gesang ist für mich tatsächlich so schön und charakteristisch, dass ich ihn heraushöre, ohne dass ich diesen Piepmatz sehe. Und neu dazugelernt habe ich jetzt auch noch den Grünspecht. So, für die Unterscheidung von Meisenarten dagegen, da brauche ich schon noch meine Vogel-App. Die Meisen wiederum kann ich halt dann besser nach dem Federkleid unterscheiden, aber nicht nach ihrem Gesang.

Ich komme noch mal zu den Farben der Vogelfedern. Wie es dazu kommt, weiß man ja nur vom Rosa der Flamingofedern. Rosa, die Farbe des Frühlings, zumindest in Japan, obwohl die Kirschblüte Sakura inzwischen vorüber ist. Konnten wir aber sie ja auch in Berlin an manchen Stellen sehen.

Moin und hallo, liebe Hörerinnen und Hörer. Alles neu macht der Mai. So heißt es. Und genau so ist es auch bei mir. Denn die leise Trilogie ist abgeschlossen. Ein neues Manuskript mit 9 Figuren geschrieben. Und Anna aus diesen 3 Bänden? Sie ist nicht verschwunden, hat darin noch einen kleinen Auftritt. In einer Geschichte, die von Evke erzählt. So heißt meine neue Protagonistin. Und ihr Name bedeutet die Lebendige, das Leben. Doch so fühlt sie sich seit einigen Jahren so gar nicht. Sie ist gern allein, immer schon. Doch die langen Spaziergänge in den menschenleeren Dünen auf Borkum, die sie immer genossen hatte, haben sich seit ihrem Ruhestand verändert. Schwere Gewichte auf den Schultern lassen ihre Schritte von Tag zu Tag kleiner werden und das schlechte Gewissen größer. Weil sie alle Einladungen ablehnt, weil die Ausrede weggefallen ist, dass sie nach einem langen Tag in der Bank im Alleinsein den Kopf frei bekommt.

wollte und auch, weil sie sich hinter den Regeln der Pandemie nicht mehr verstecken kann, in der alle den Abstand eingehalten hatten, den sie braucht. Und obendrauf kommen noch die Medien, aus denen ihr entgegenschallt, Einsamkeit ist schädlich. Schon seit einiger Zeit stellt Evke sich vor, wie es wäre, in der Großstadt zu leben. Dort, wo nicht jeder jeden kennt, man unbeobachtet durch die Straßen streifen kann. Und an einem Tag, der das Fass zum Überlaufen bringt, hört Evke auf das, was sie möchte und trifft am Abend ihre erste eigene Entscheidung. Eine Entscheidung, die weder ihrem langjährigen Nachbarn Piet gefällt, noch der kleinen Madita. Immer wieder versuchen die beiden, sie davon abzubringen. Und auch Evke beginnt zu zweifeln, ist hin und her gerissen zwischen Pflichtgefühl und ihrem Wunsch, selbstbestimmt zu leben. Zuspruch und Unterstützung bekommt sie auf ihrem neuen Account bei Social Media. Sie traut sich, den Roman zu schreiben, der schon jahrelang in ihrer Schublade schlummert, tauscht Faltenrock gegen Jeans, schneidet sich die Haare und steht zu ihrem Silberlook. Tja, liebe Hörerinnen und Hörer, Evke möchte uns zeigen, dass Freiheit dort beginnt, wo wir leise werden und uns selber zuhören. Sie nimmt uns mit auf eine Reise über Reife, Rückschau und die stille Kraft des Neuanfangs. Freuen Sie sich auf diese kleine Ode an das erfüllende und bewusste Miteinander mit sich selbst. Hören Sie gerne rein, wenn es heißt Leise Literatur. In der zweiten Maiwoche geht's los. Aber bleiben wir noch ein wenig zusammen. Hören wir rein in ein Lied mit dem Thema, das durch dieses Buch schwingt. Und damit sagt für heute Tschüss und wünscht eine gute Zeit. Ihre Regina Koch.

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1: Hallo, mein Name ist Günter Schicht und ich darf Ihnen das Album der Woche präsentieren. Wahrscheinlich kennen Sie, liebe Hörerinnen und Hörer, das auch. Es gibt Musikerinnen und Musiker, die hört man eine bestimmte Zeit ganz gerne, ehe sie für einen wieder an Bedeutung verlieren. Und es gibt die, die einen durch das halbe oder vielleicht sogar fast das ganze Leben begleiten. Eine Band der letztgenannten Kategorie ist für mich und vielleicht ja auch für den einen oder die andere von Ihnen Keimzeit. 1980 in einem brandenburgischen Dorf von den Leisegang-Geschwistern unter dem Namen Jogger gegründet, existieren sie unter dem Namen Keimzeit seit 1982. Durch ihre Live-Auftritte gewannen sie schnell in Brandenburg und über die Landesgrenzen hinaus eine treue Anhängerschaft. 1990 erschien ihr erstes Album mit Titeln, die meist schon deutlich vor der Wende geschrieben worden waren. Der Plattentitel Irrenhaus und einige der Texte von Norbert Leisegang schienen perfekt in die damalige Zeit zu passen. Auf dem dritten Album, Bunte Scherben, das 1993 erschien, war dann ihr Überhit Kling Klang, den auch viele mitsingen können, die sonst nichts von Keimzeit kennen. Am 17. April dieses Jahres erschien nun ihr 14. Studioalbum Ach die Menschen, Album der Woche bei Radio Ginseng. Die Platte enthält 12 Stücke im besten Keimzeitstil, liedhafter Rock und die gewohnt lakonischen bis skurrilen Texte von Norbert Leisegang. Musikalisch finden sich Reggae-Töne, Folk-beeinflusstes und auch mal Reminiszenzen an psychedelischen Rock. Das Album wurde innerhalb von 2 Wochen in einem Studio in Wiesenhagen, Teltow Fleming, von der Band eingespielt. Ach, die Menschen ist ein durch und durch typisches Keimzeitalbum, poetisch, geerdet, musikalisch frei atmend und voller liebevoller Alltagsparabeln. So bewirbt es der Buschfunkvertrieb. Die Record Release Party fand am 14. April in Leipzig statt. Wer Keimzeit mit ihren neuen Songs und sicher auch einigen alten Hits live in Brandenburg erleben möchte, hat dazu am 14. Juni in Luckenwalde, am 27. und 28. Juni in Cottbus oder am 10. Juli beim Festival Inselleuchten in Börnecke bei Bernau Gelegenheit. Viele weitere Konzerttermine finden sich auf der Website der Band. Hören Sie nun mit mir vom neuen Keimzeitalbum Ach die Menschen den Titel Gute Fee.

Lassen Sie uns noch ein wenig bei den Farben bleiben. Rosa galt ja immer als Mädchenfarbe, blau für die Jungen, ganz besonders bei den frisch geborenen Babys. Und es ist tatsächlich so, dass den Farben bestimmte Bedeutungen zugeordnet werden. Mit Rosa betonten die Männer in der Steinzeit auf dem Lendenschutz bereits ihre Männlichkeit. Im Mittelalter galt Rosa als Farbe des Heiligen Geistes, was wir zum Beispiel in der Basilika San Francesco in Assisi sehen können. Im Absolutismus wird die religiöse Symbolik zur Farbe mächtiger, adliger Männer. Im 19. Jahrhundert konnte Rosa kostengünstig dann synthetisch hergestellt werden und in den Werken von Henri de Toulouse-Lautrec tragen die Tänzerinnen oft Rosa. Schauen Sie sich mal seine Bilder an. In den 1950er Jahren wird Rosa durch First Lady Mamie Eisenhower zum Ideal der braven Hausfrauen. Und heute? Warum sollten wir kein rosa Kleidungsstück im Schrank haben? Wer noch mehr dazu wissen möchte, dem empfehle ich ein Buch. Es hat den Titel Rosa – Vom Zauber einer Farbe und wurde geschrieben von Björn Fedder.

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0: was man nicht so alles lernt im Leben. Eine Fremdsprache zum Beispiel wie Französisch lernt man aber nicht im Handumdrehen. Deshalb habe ich Annelie Katscher, die mir dann immer hilft bei den französischen Chansons.
1: Michel Polnareff, qui a tué Grand-Maman? Warum lebt Oma nicht mehr? Zu Omas Zeiten gab es Blumen, die in ihrem Garten wuchsen. Die Zeit ist vergangen. Es bleiben nur unsere Gedanken an sie. Zu Omas Lebzeiten war es noch so still, dass man den Gesang der Vögel in den Bäumen hören konnte. Heute finden die Vögel nur noch Baustellen vor. Darüber wäre Oma traurig.

0: Playlist leert sich so langsam, aber ich habe Ihnen die Ballade noch vorenthalten. Sie kommt heute von der US-amerikanischen Band Cock Robin. When Your Heart Is Weak stammt aus dem Jahr 1984 und das zugehörige Musikvideo wurde im Joshua Tree National Park gedreht. Wenn dort dein Herz schwach ist, ja, dann kann es schon gefährlich sein, denn zwischen den mannshohen Joshua Tree, Yuccas, Agaven und den anderen Wüstenpflanzen schlängelt sich auch so manche Kobra. Hab ich selbst erlebt. Aber der Songtext erzählt ja nicht vom Aufenthalt in der Wüste. Und ich finde, es ist eine schöne Ballade, auch wenn es der einzige Top-Hit 40 der Band war.
1: Die Ballade im Kännchen.

so rasch vergehen 90 Minuten. Zeit, um mich zu verabschieden. Doch vorher noch ein Dankeschön an meine lieben Kollegen. Diesmal waren dabei Annelie Katscher, Ingrid Fröner, Regina Koch, Lutz Engelmann, Andreas Effer, Günther Schicht und Dietmar Witt. Ich hoffe, meine Recherche zu Piepmätzen und deren Gefieder sowie der Farbe Rosa brachten ein paar, wenn auch nur kleine, aber immerhin neue Erkenntnisse. Danke, dass Sie mir zugehört haben. Ich verabschiede mich im Kännchen bis zum 1. Juni. Ganz herzlichst, Ihre Alice Mier. Tschüss.

Ein freundliches Hallo und willkommen zum Verkehrsmagazin. Am Mikrofon begrüßt Sie dazu Herbert Schadewald. Und von Reinhard Lacomi lassen wir uns mal ein bisschen musikalisch auf das heutige Thema einstimmen.

0: denn los?
1: Oh. Tja, in dem Lied machte Reinhard Lacomi als Autofahrer einen ziemlich gestressten Eindruck. Und in der Tat, gerade in Großstädten können zahlreiche Straßenbaustellen zu zeitraubenden Staus oder überfüllten Umleitungsstrecken führen. Kommen da noch mögliche persönliche Probleme im beruflichen und oder familiären Umfeld hinzu, liegen die Nerven rasch blank. Der Frust kriecht hoch und senkt die Hemmschwelle zu unbedachten Reaktionen herab. Dieser alltäglich spürbare Wahnsinn im hauptstädtischen Verkehrsgeschehen ist der Grund, warum ich mich mit dem Verkehrspsychologen Arthur Bohlender zu einem Interview verabredete. Mein Eindruck ist, dass die Aggressivität im Straßenverkehr zunimmt. Ist das nur ein subjektiver Eindruck von mir oder ist das wirklich so?
2: Ich würde annehmen, dass es sehr wahrscheinlich eine Mischung ist aus beidem, dass man subjektiv den Eindruck hat, durch erhöhte Berichterstattung und Schnelllebigkeit in Aktivität zu kommen, auch subjektiv, ne, in der Fahrsituation. Aber ich nehme an, dass durch Corona ausgelöst und mehr Isolation der Menschen und unsicheren Zeiten heutzutage natürlich auch gesellschaftlich relevant ist, mit Unsicherheiten umzugehen, sich selbst gut abzuholen und es selbst sich natürlich durch ein Auto erweitert und Straßenverkehr auch ein soziales System ist, in dem man sich etabliert und dann natürlich auch Schwingungen entstehen zu anderen Fahrern.
1: Diese Aggressivität ist ja gerade im Straßenverkehr besonders hoch, meines Erachtens, weil man ja im Auto etwas ja anonym ist. Man ist ja nicht unmittelbar dem anderen Menschen gegenüber ausgesetzt, den man jetzt da, weiß ich nicht, schneidet oder ausbremst oder was weiß ich, was es da alles für Möglichkeiten gibt. Ist das so?
2: Ich würde tendenziell jetzt auch ja sagen, weil natürlich ist ein Auto ein personaler Space, ein Sicherheitsort. Man ist geschützt in dem Stahl des Autos, in dem Sitz des Autos und man ist auch anonymer durch Windschutzscheibe und gedeckt. Man ist nicht erkennbar, führt natürlich auch zu Irritation in sozialem Miteinander, Kommunikation und Erkennen, was vielleicht wirklich bei dem anderen Fahrer los ist, wie die Perspektive des anderen Fahrers aussieht, ob es ihm vielleicht auch gut geht. Ne? Eine Besorgnisfrage zuerst ist natürlich seltener, weil man dann eher in Frust und Aggression überschwenkt, weil man in Unverständnis gerät und Zuschreibungen trifft aus eigener Unsicherheit, eigener Unflexibilität im Autofahren.
1: Dann ist das ja gerade häufig so, wie ich das auch beobachtet habe, da schaukelt sich dann irgendwie auf. Der ausgebremste oder der sich behindert fühlende Fahrer versucht dann sozusagen eine Gegenreaktion zu machen. Wie lässt sich das vorbeugen oder wie kommt man da wieder runter, wenn sich das so aufschaukelt?
2: Da das Autofahren an Regeln, Normen bedingt ist, ne, kommt man, glaube ich, auch sehr schnell persönlich in eine Richtung, dass man richtet und entscheidet, was richtig oder falsch ist, Zuschreibung trifft. Und da das soziale System im Verkehr relevant ist, glaube ich, trifft man sehr schnell Fehlinterpretationen und Fehlentscheidungen, Zuschreibungen. Und dadurch kommt man dann auch miteinander in eine Art Schwingung und Aggressionsspirale. Ne? Wenn Aggression da ist, gibt es auch eine Gegenreaktion von Aggression. Und das kann sich leicht hochschaukeln. Das heißt, man müsste eigentlich beim Autofahren viel mehr nochmal gucken, wo stehe ich gerade beim Autofahren? Bin ich gestresst? Ist es gerade für mich schnelllebig? Muss ich von A nach B schnell kommen? Kann ich da präventiv vielleicht mir nochmal 10 Minuten eher Zeit einplanen? Kann ich vielleicht meine Lieblingsmusik im Auto laufen lassen, die mich auch beruhigt, ne, um erstmal mit mir selbst gut umzugehen, zu achten im wahrsten Sinne des Wortes, sich selbst anschnallen, gut und sicher sitzen, mit Bedarf für auch mal runterzukühlen und bei sich zu sein, um dann auch aus der Perspektive andere zu verstehen, um vielleicht auch anderen entgegenzukommen oder besser zuzuordnen, dass dieses System sich gegenseitig einfach auch beeinflusst und das nicht per se alles so negativ gemeint ist von anderen Mitfahrern.
1: Ist aber ein schwieriger Prozess, den anderen zu verstehen, warum der mich jetzt gerade sozusagen ausgebremst hat, die Spur geschnitten hat und eine andere Reaktion gemacht hat. Ich kann mich ja nicht in den reinversetzen.
2: Richtig, das kann man nicht so gut, aber man lernt ja auch, dass die Eigenkontrolle da anfängt, wo man tatsächlich Kontrolle hat. Und Kontrolle und positive Gedanken sind natürlich ein besseres zu sich finden, zu sich stehen, auch im Moment des Autofahrens. Das heißt, man müsste sich selbst sehen, wie gehe ich damit um? Weil wenn ich jetzt beispielsweise aggressiv werde, frustriert werde, impulsiver werde, affektiver werde, vielleicht etwas sage, was ich gar nicht so sagen möchte, dann involviere ich mein System, mein Nervensystem und ich involviere vielleicht auch Beifahrer, die mitfahren, das für Missverständnis sorgt und ich nur mit Eigenkontrolle, bedacht bei mir selbst, kühlen Kopf bewahren kann, weil ich weiß nicht, was der andere Fahrer zu tun hat. Nutzt er vielleicht ein Navigationssystem? Ist er zu spät dran? Hat er überhaupt die Aufmerksamkeit, die Konzentration bei sich zu sein? Oder ist er auch tatsächlich abgelenkt durch Handy oder andere mobile Endgeräte-Nutzung?
1: Reicht es, wenn ich da einfach sage, du Arschloch, und dann versuche runterzukommen?
2: Ich denke, jeder hat seine eigenen Strategien, sich zu regulieren. Wenn man salopp für sich allein sagt, du Arschloch, und das einen runterfährt ohne Gegenreaktion, nehme ich an, das kann in Ordnung sein. Es sei denn, Beifahrer ist davon genervt und gestresst. Und dann geht eine Diskussion los. Musik.

0: Arthur Bohlender, es gibt ja auch diese sogenannten illegalen Autorennen. Schaukeln die sich auch auf vorher oder sind das meistens abgesprochene Sachen?
1: Ja, das ist eine spannende Frage. Ich denke, auch hier haben wir Beidseitiges möglich. Wir haben einmal aus Impulsivität und Affektivität des menschlichen Daseins auch Situationen, dass sich das hochschaukeln kann, weil man natürlich auch Macht verspürt. Und man geht in Rivalität oder in Konkurrenz. Das heißt, Autos sind ja auch facettenreich. Die haben unterschiedliche Farben. Die haben unterschiedliche Motorisierungen, die haben unterschiedlichen Ausdruck von Statussymbol mit erweitertem Selbst, erweiterte Persönlichkeit. Das heißt, ich denke schon, dass man im Auto dann auch in Konkurrenz gehen kann, oder dem anderen dann zeigen möchte, hey, mein Auto ist besser, ich habe hier das größere Fahrzeug, das schönere, das hochmotorisiertere, ich kann überholen, und der andere fühlt sich davon irgendwie getriggert, will dann auch überholen, und dann kann es in der Dynamik, nehme ich an, entstehen, dass man in diesem sozialen System in Rivalität und Konkurrenz überschwappt, emotional, affektiv, ohne eine Planung zu haben, dass das überhaupt passieren soll, weil im Fahrzeug ist natürlich auch anteilig Isolation oder nicht wirklich die Verfügbarkeit für eine Perspektivübernahme oder eine Reflexion mit jemand anderem. Oder man verabredet sich dafür auch. Das heißt, ich denke, man kann das auch planen, organisieren, zu bestimmten Uhrzeiten dann auch Rennen zu führen.
0: Rechnen diese Fahrer mit möglichen Konsequenzen durch Fehlverhalten?
1: In dem Moment würde ich sagen, nein. Weil in dem Moment, wenn es emotional wird, impulsiv, affektiv, ist man, glaube ich, total fremdgesteuert eigentlich. Wenn dann vom System, vom Nervensystem in den Kampf zu gehen, zu konfrontieren und auch herauszufordern. Ich glaube, in den seltensten Fällen würde man da schon auf die Metaebene gehen und die Konsequenzen sehen, die dann bevorstehen, wenn man in diesem sicheren Space mit der Macht in Konfrontation geht. Natürlich die Frage, welche Person, welche Persönlichkeit, welches Auto und welche Erfahrung im Straßenverkehr.

0: Ja, Arthur Bohleller, wie ist denn das im öffentlichen Nahverkehr? Da gibt es ja auch teilweise relativ aggressives Verhalten in Bahnen, in Bussen. Da stehen sich aber dann die Personen oder die Personengruppen meist unmittelbar gegenüber. Das ist ja ein etwas anderes Verhalten als im Straßenverkehr im Auto.
1: Ja, das ist nochmal ein anderes Verhalten. Da fällt das isolierte Verhalten eher weg. Es ist ja eher sowas im Kollektiv, Gemeinschaft, öffentlicher Nahverkehr. Ist natürlich für alle erstmal nutzbar. Ne? Ich glaube, dass da viel Verantwortungsübertragung stattfinden kann bezüglich der Planung, Struktur und der Pünktlichkeit von Bus, Bahn, Straßenbahn, U-Bahn, dass man da die Verlässlichkeit einfach einfordert, dass man pünktlich von A nach B ankommt, dass das System funktioniert. Und natürlich, wenn man jetzt auch unterscheidet Richtung Gleisbereich, U-Bahn, S-Bahn, da könnte ich mir schon vorstellen, dass man auch mit Unsicherheiten zu tun hat. Ne? Gerade wenn man so an einen Bahnhof denkt, ist es vielleicht auch nicht der sicherste Ort für einen selbst. Ne? In Deutschland gibt es wenig Einschränkungen oder Trennung zwischen Bahnsteig- und Gleisbereich. Man hat auch oft Berichterstattungen darüber, ne? Und negative Berichterstattungen, dass Menschen unkontrolliert sind, impulsiv sind und auch eine Gefahr darstellen für Nutzer des öffentlichen Nahverkehrs. Und da besteht ja auch deutlich eine Gefahr, ne? Wenn ich unachtsam bin, wenn ich vielleicht am Handy bin, zu nah am Gleisbereich bin, könnte mir etwas passieren. Das heißt, man muss ja auch kontrolliert und bedacht sein, wo stehe ich und wo fühle ich mich sicher. Ist sehr wahrscheinlich dann auch wieder von Mensch zu Mensch unterschiedlich in der Situation, im Verhalten und auch die eigene Kontrolle zu haben. Und wenn natürlich mal etwas Negatives passiert, im Vergleich zu beispielsweise 50 normalen Fahrten, bleibt das Negative ja auch eher im Gehirn. Das heißt, wir haben bei der emotionalen Verarbeitung eine höhere Tendenz, das aufzunehmen, zu verarbeiten und dort zu bleiben, weil wir es verarbeiten müssen, weil es eine Gefahr und eine Realbedrohung ist. Und das ist, glaube ich, nochmal gewichtig auch für Erfahrungen in öffentlichen Verkehrsmitteln.
0: Wie verhalte ich mich denn am besten, wenn ich sehe, dass da irgendwo, naja, da läuft möglicherweise was nicht ganz so rund? Einmischen oder abhauen oder was würden Sie da empfehlen?
1: Bei Gefährdungsbereichen und der Mensch natürlich facettenreich ist, gerade wenn wir im Thema psychische Erkrankung sind oder psychische Auffälligkeit durch Konsum oder Psychosen oder Wahn oder ja auch vielleicht Tendenzen von schwerwiegenden Erkrankungen und man dann nicht mehr gut entscheiden kann in dem Moment, dann erkennt man ja oft vielleicht schon den Menschen an, dass die gerade nicht bei sich sind. Das heißt, dann auch wieder die Sicherheit aufsuchen. Ist in der Nähe vielleicht auch irgendwie eine Notrufsäule oder etwas, wo ich mich zurückziehen kann? Ist da irgendwie ein Bereich, in dem ich sicherer stehe, dass ich vielleicht irgendwie mit dem Rücken zu einer Wand bin, in einer Ecke, wo ich Kontrolle habe? Ich würde jetzt nicht unbedingt dann in einer Gefahrensituation das Handy nutzen. Ne? Das ist ja auch wieder eine Ablenkung, Konzentration und Bewusstsein. Und vielleicht auch nochmal zu schauen, gibt es andere Passanten, gibt es andere Verkehrsteilnehmer, mit denen ich mich zusammentun kann, um die eigene Sicherheit zu fördern.
0: Also insofern auf jeden Fall einschreiten, wenn es ernst wird für andere Menschen.
1: Da würde ich auch nochmal vorsichtig ausformulieren, wenn ich eine Gefahr erkenne, ich Eigenkontrolle habe zu helfen und ich kann einschätzen zu helfen und es ist jetzt für mich selbst keine Gefahr, dann ja. Aber wenn das eine kritische Situation ist, also noch eine hochkritische Situation mit Gleisbereich, wo wirklich jemand schon in Gefahr kommen könnte und man selber dann in Gefahr kommt, dann eher nicht zurückziehen und dann Notruf wählen oder auf anderen Wegen Hilfe suchen. Nicht dann aktiv sich in Gefahr bringen.

Bedanken möchte ich mich bei meinem Gesprächspartner der heutigen Sendung, beim Verkehrspsychologen Arthur Bohlender. Die von ihm für diese Sendung gewünschte Musik stellte Musikredakteurin Martina Rehmer bereit. Und vom Mikrofon verabschiedet sich nun Herbert Schadewald.

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2: 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Herzlich willkommen zur 150. Ausgabe von 6040, der Sendung mit der gepflegten Beatmusik bei Radio Ginseng. Mein Name ist Günter Schicht und ich freue mich sehr, dass Sie eingeschaltet haben. Als ich mir Gedanken über diese Jubiläumssendung gemacht habe, fiel mir das Lexikon von Anton bis Zylinder ein, das sicherlich viele von Ihnen, liebe Hörerinnen und Hörer, auch in Ihrem Haushalt hatten oder auch noch haben. Und so habe ich mir überlegt, diese Jubiläumsausgabe als alphabetisch sortierte Sendung zu gestalten. Im deutschen Alphabet gibt es ja 26 Buchstaben, so viel Titel bekomme ich nicht unter, ein paar Buchstaben fallen also weg, aber wir fangen natürlich mit A an.
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Wer, liebe Hörerinnen und Hörer, von Ihnen diesen Titel etwas anders in Erinnerung hat, liegt nicht falsch. Hier haben Amor und die Kids, unsere Band mit A, Renft gecovert. Amor und die Kids wurden 1985 von Tobias Künzel, den Sie alle von den Prinzen kennen, und einigen Mitstreitern gegründet. Sänger Frank Amor Schüller hatte vorher der Dresdner Studentenband TSO angehört, eine Institution vor allem des Faschings an der Dresdner Verkehrshochschule in den 1980er Jahren. Wegen des englischen Wortes Kids hatte die Band einige Schwierigkeiten, ehe sie zugelassen wurde. Sie brachten bei Amiga erst eine Quartett-Single mit 4 Titeln und 1987 eine LP heraus. Wie viele Ostmusiker hatte es die Band nach der Wende schwer, doch es gab einige Versuche, wieder als Amor und die Kids Musik zu machen. Wir kommen zu B und haben hier eine tschechische Band, nämlich Blue Effect.

Blue Effect aus der CSSR mit einer Live-Aufnahme erschienen auf einer der Hallo-Platten von Amiga. Es ist bei 60-40 ja guter Brauch, Musik aus Osteuropa zu spielen, sei es aus der Zeit vor 1989 oder eben aus der heutigen. Wir kommen zu einem ersten West-Titel. Sie wissen ja, 60-40 bedeutet 60% Ost, 40% West. Wir hören CCR mit einem ihrer größten Hits.

0: Das war unsere Band mit CCR, Bad Moon Rising. In der DDR waren zu Westhits mitunter deutsche Texte im Umlauf, ohne dass dazu Bandaufnahmen bekannt waren. So ist mir zu Bad Moon Rising ein deutscher Text in Erinnerung, der sich mit der Tatsache beschäftigte, dass man zum Wehrdienst einberufen wurde. Meine gute Erziehung verbietet mir, ihn hier wiederzugeben. Apropos gute Erziehung, unter D haben wir jetzt Stefan Distelmann mit dem Blues von der guten Erziehung.
1: Wir möchten jetzt ein Lied spielen, was die Erziehungsprobleme ein bisschen anspricht. Und dieses Lied wird gesungen von Regine und es heißt Blues von der guten Erziehung.

Das war Blues von der guten Erziehung von Stefan Distelmann. Gesungen hat Regine Dobberschütz und das passt auch, weil auch der Name ja mit D anfängt. E überspringen wir mal. Bei F haben wir Falco und er singt von jemandem, der keine gute Erziehung genossen hat und der deshalb ein Egoist geworden ist.

Nach F kommt G und auch in dieser Jubiläumsausgabe von 6040 soll ein Titel von Gundi dabei sein. Der dreht sich unter anderem auch um Erziehung und Musst du weinen.

Gerd Gundermann von seinem letzten Studioalbum Engel über dem Revier. Unter diesem Titel hat das Figurentheater Corona aus Leipzig ein Stück herausgebracht, das man unter anderem am 16. Oktober in Cottbus erleben kann. Wir überspringen I und kommen bei J zu einer Künstlerin, die ebenfalls viel zu früh den Planeten verlassen hat, Janis Joplin.

Peace of My Heart von Janis Joplin. Sterben Musikerinnen oder Musiker und wir können keine neuen Lieder von ihnen mehr erhalten, so wird uns wieder einmal bewusst gemacht, dieses ist das einzige Leben, womit wir bei K wie Karussell wären.

Bei L soll diese 150. Ausgabe mit einem Titel von Led Zeppelin geschmückt werden, den sie speziell für Jubiläen geschrieben haben könnten, nämlich den Celebration Day.

Led Zeppelin vom Album Led Zeppelin 3 aus dem Jahre 1970. M und N überspringen wir und kommen zu O wie Omega. In der 150. Ausgabe von 6040 darf ein Titel meiner ungarischen Lieblingsband natürlich nicht fehlen. Wir bleiben im Jahr 1970, in dem auch Omega ihr drittes Album veröffentlicht haben, nämlich auf der nächtlichen Landstraße. Wir hören den zweiten Titel der A-Seite.

mit angetäuschtem Ende. Das waren Omega mit einem Titel, der übersetzt heißt, wo das Glück verteilt wurde. Viel Glück hatten in der DDR Rockmusik die Pudis und damit sind wir bei P. Unter anderem, als sie bei einem ihrer größten Hits nicht wegen eines Plagiats verklagt wurden.

Musikkennerinnen und Kenner wissen, da waren die Pulis sehr dicht an einem Slate-Hit dran, Look What You Done. Zur Ehrenrettung der Pulis muss man sagen, der Titel stammt nicht von ihnen selbst, sondern er wurde von Filmkomponist Peter Gotthardt für den Film Die Legende von Paul und Paula geschrieben. Gotthardt hat in einem Interview mal gesagt, es sei seine Verbeugung vor der eigentlichen Komposition. Wir überspringen Q und R, sind bei S und weil wir gerade Slate im Gespräch hatten, sollen sie auch mit einem Titel dabei sein. Und da wir schon langsam Richtung Ende der Sendung steuern, ist es ein etwas ruhigeres Werk, Everyday.

0: nach Es kommt Tee und da haben wir eine frühe DDR-Beatband, nämlich Team 4, so hieß die Thomas-Natschinski-Gruppe, ehe sie sich umbenennen musste. Team, das war den DDR-Oberen viel zu englisch. Der Titel von Team 4, Als du von mir gingst, ist auch ein ruhigeres Stück.
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Das waren Team 4, nach T kommt U, das überspringen wir. Bei V haben wir 4 PS, die Band, die Franz Bartsch gründete, nachdem man sich mit Veronika Fischer überworfen hatte. Bartsch und seine Mitstreiter waren vorher die Begleitband und machten nunmehr eigenständige Musik. Sie haben eine sehr schöne LP herausgebracht und von dieser LP hören wir das Zweigroschenlied.

Eine Sendung, die dem Alphabet folgt, sollte am Ende bei Z ankommen. Und so machen wir das auch. Wir haben als letzten Titel in der Jubiläumsausgabe von 6040 der 150. Sendung einen Titel der Zombies, einer britischen Beatband, die sich 1961 in London gründete. Time of the Season heißt der Titel. Und das lässt sich übersetzen mit die richtige Jahreszeit, und die richtige Jahreszeit für 6040, die ist auch nach der Jubiläumsausgabe, nach der 150. Sendung gegeben. Ich würde mich sehr freuen, wenn Sie dieser Sendung treu bleiben, wenn Sie also auch in der nächsten Woche Ausgabe Nummer 151 wieder einschalten. Mein Name ist Günter Schicht, machen Sie es gut.

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5: Das ist euer Moment! Dankeschön. Ach, wie wunderbar. Herzlich willkommen zur Lesebühne Cottbus.
6: Ich begrüße natürlich auch die Hörerinnen und Hörer von Radio Ginseng, dem Radiosender für alte und jung gebliebene Mädchen und Jungen oder so ähnlich. Ja. Radio Ginseng, hallo Leute!
0: Zur Lesebühne Cottbus kurz etwas in einer Minute. Sie besteht seit März 2009, ist kein Wettbewerb und hat kein offenes Mikrofon. Aber potenzielle Dauermitmacher sind herzlich willkommen. Die Lesebühne Cottbus wird jetzt geleitet durch Matthias Heine mit den Stammautoren Udo Tiffert und Daniel Rattay. Die Frequenz ist einmal monatlich, der Eintritt ist frei. Spenden für die Gastautoren sind jedoch erbeten. Die Lesebühne Cottbus hat mittlerweile ihr Domizil im Glätthaus in Cottbus gefunden. Und das ist in der Straße der Jugend 16. Der Termin ist in der Regel der letzte Mittwoch im Monat, aber diese Regel hat Ausnahmen. Die Anfangszeit ist meist 20.30 Uhr und der Einlass ab 20 Uhr. Und das Publikum ist super, begeistert und treu. Heute lesen in der Lesebühne Cottbus Daniel Rattay, Ivor Smolek und Udo Tiffert.
7: Okay, gut. Ja, ich habe einen Text, der ist leider nicht so schön, muss ich sagen, also so inhaltlich, aber so ist es.

da gehen wir jetzt alle gemeinsam durch. Er heißt Micha. Es war einer dieser typischen Abende. Drinnen lief irgendeine Feier. Drinnen wurde getanzt und getrunken. Draußen standen die Raucher. Gemischte Leute, welche in unterschiedlichen Varianten dem Tabakkonsum frönten. Gemischte Drinks, gemischte Gesprächsfetzen. Plötzlich das Thema Musik, spezieller Ostmucke. Jemand sagte, kennt ihr die Wahrheit über den Song? Wir alle kannten natürlich das Lied und spitzten die Ohren. Alle, die draußen verweilten, verstummten. Er räumte ein, es wäre nur eine Theorie. Aber seit er diese Theorie gehört hätte, gäbe es kein Zurück mehr. Welche Theorie, hallte es in unseren Gehirnkästen neugierig lauter. Der angesprochene Song gehört auf jeden Fall zu den ganz großen ostdeutschen Klassikern, aber ist tatsächlich in seiner sich eigenen merkwürdigen Lyrik durchaus einer Entschlüsselung würdig. Rotzfreche Parodie, ernst gemeinte Erzählung oder geniale Poesie. Zwischen diesen drei Angeboten tändelt dieser Liedtext. Niemand wusste es bisher genau, wir alle hatten bis dato einfach mitgegrölt. Schließlich offenbarte der Bekannte uns Rauchenden da draußen in jener Nacht, ha, ha, ha, in jener Nacht, eine tatsächlich neue Interpretation. Und die brachte Fassungslosigkeit mit sich, nahezu Bestürzung. Zunächst, gemeint ist welches Lied? Nicht das, was ich gerade angesummt habe, das war von Veronika Fischer, aber ich suche einen ostdeutschen Klassiker, auch von einer Frau gesungen. Mein Text heißt Micha. Genau. Gemeint ist das Lied Du hast den Farbfilm vergessen von Nina Hagen. Halt! Sagt hier der normale Ossi, so wie ich es bin. Dieses Lied hat keine unrühmliche Vergangenheit. Dieses Lied ist ein Evergreen, denn dieses Lied findest du noch in 100 Jahren. Und die Wende war erst vor 35. Schalte dein Autoradio an, dein Spotify-Kanal. Wähle die Ostrock-Playlist. Der Titel wird kommen. Dieses Lied gehört zur Erinnerungskultur dazu. Dieses Lied überdauert alles. Reisen wir zurück in das Jahr 1974. Leipzig. Auf einem Pressefest spielt das Orchester Alfons Wonneberg. Das Repertoire reicht von Jazz bis Schlager. Gerade für die Schlagernummern hat die Kapelle eine Geheimwaffe, die erst 19-jährige Ostberlinerin Nina Hagen. Im Publikum sitzen auch Mitglieder der Gruppe Automobil. Sie sind begeistert von der blutjungen Chanceuse. Es kam, wie es kommen sollte. Sie werben Nina Hagen ab, die sowieso keinen Bock mehr auf das Orchester hatte. Die Gruppe Automobil und Nina Hagen treffen sich in einem eiskalten Probenraum, einem runtergekommenen Kulturhaus und studieren den ersten Song ein. Es ist Du hast den Farbfilm vergessen. Dieses genial spitze, ironische Kunststück. Es ist Liebe auf den ersten Blick. Der Song wird praktisch über Nacht ein Hit. Es ist der Startschuss für Nina Hagens einzigartige, bewundernswerte Karriere. Ich kenne niemanden, der diesen Paradiesvogel nicht faszinierend findet. Zurück zum Lied. Der etwas schräge Inhalt wird bis heute als systemkritisch behandelt, als typisches DDR-Beispiel für chiffrierte Regierungskritik, gepaart mit der piefigen Kleingeistigkeit des Spießertums. Warenknappheit und Mangelwirtschaft sollen hier anklingen. Als realistische Erinnerung an die Verzweiflung von DDR-Bürgern, wenn sie einen teuren Orwo-Farbfilm aufwendig erstanden, dann aber zu Hause vergessen hatten. Womit soll man denn nun die Leute beim Urlaubsbilder-Watching neidisch machen? Micha! Nina Hagen selbst schreibt in ihrer Autobiografie Bekenntnisse, dass die Nummer Folgendes widerspiegele, nämlich, Zitat, die Trostlosigkeit der Arbeitswelten zwischen Akkordschraube und Herumlungern an kaputten Maschinen. Es spielt im Milieu einer irren Sehnsucht danach, dieser Schwarz-Weiß-Welt zu entfliehen, hin zu Orten voll Farbe und Licht. Starker Tobak, nichts mehr und nichts weniger. Möchte man meinen, bis der Bekannte kam und nun zu seiner Theorie. Kurzum, es geht um Vergewaltigung, es geht um häusliche Gewalt. Hoch stand der Sanddorn am Strand von Hiddensee. Micha, mein Micha, und alles tat so weh.
Die ersten zwei Zeilen kann man durchaus deuten, dass es nicht darum geht, dass Nina entrüstet ist, weil Micha den teuren Farbfilm vergaß, sondern dass Nina körperliche Schmerzen hat, weil Micha sich vergaß. Ort des Geschehens ist ein durch Einsicht geschütztes Areal. Hinter hohen Sanddornbüschen einer Düne wähnt sich der Täter allein. Dass die Kaninchen scheu schauten aus dem Bau, so laut entlud sich mein Leid ins Himmelblau. Ha! Wir kauen diese Theorie ja nur durch. Es gab also doch Zeugen der Tortur, nämlich Kaninchen. Kaninchen als sexuell konnotiertes Symbol. Kaninchen rammeln. Rammeln wie die Kaninchen. In diesen Zeilen wird bereits das Wesen der Misshandlung gegen die Frau angedeutet. Es handelt sich um eine Vergewaltigung. Der Rammler ist in diesem Fall Micha. Und es geht direkt weiter. So böse stampfte mein nackter Fuß den Sand und schlug ich von meiner Schulter deine Hand. Micha, mein Micha, und alles tat so weh. Tu das noch einmal, Micha, und ich gehe. Ich denke, diese Strophe spricht für sich. Das ist der entscheidende Vierzeiler für die Theorie. Wir sind mittendrin. Worüber geht es hier? Über einen nervigen, aufdringlichen Partner, der coole Fotos schießen will? Oder doch um eine handfeste Vergewaltigung? Du hast den Farbfilm vergessen, mein Michael? Nun glaubt uns kein Mensch, wie schön es hier war. Haha, haha. Du hast den Farbfilm vergessen bei meiner Seele. Alles blau und weiß und grün und später nicht mehr wahr. Der Kehrreim offenbart unter dem Lichte der Missbrauchstheorie eine völlig neue Wendung bezüglich des vergessenen Farbfilms. Michael hat plötzlich bewusst keinen Farbfilm verwendet, aus dem logischen Grunde, dass niemand auf den Urlaubsbildern die blauen und weißen und grünen Flecken auf Ninas Haut sehen soll, welche die Vergewaltigung nach sich zog. Sie hat somit keinerlei Beweise darüber, was ihr hinter den hohen Sanddornbüschen passierte. Keiner würde ihr glauben. Zumal die blauen Flecke eine natürliche Vergänglichkeit besitzen. Hämatome sind nach ein paar Tagen wieder verschwunden, womöglich schon zur Urlaubsabreise. Blutergüsse sind später nicht mehr da. Später nicht mehr wahr. Nun sitze ich wieder bei dir und mir zu Hause. Wir erfahren hier, dass die beiden zusammenwohnen. Sie sind ein festes Paar. Höchstwahrscheinlich sind diese Übergriffe keine Seltenheit. Der abgeklärte, ja sarkastische Ton von Nina, wie sie jenes Vorkommnis besingt, deutet zumindest darauf hin. Und sucht die Fotos fürs Fotoalbum aus. Ein typisches Verhalten von Opfern häuslicher Gewalt ist das Vertuschen, das unter den Teppich kehren, die schmutzige Wäsche nicht nach außen dringen zu lassen, das Vorgaukeln der heilen Welt. Ich im Bikini und ich am FKK, ich frech im Mini, Landschaft ist auch da, ja. Michael hatte keinen Sinn für die malerische, pittoreske Idylle der Insel Hiddensee. Michael wurde nicht zum kreativen Hobbyfotografen beim Anblick vom Hafen, vom Leuchtturm oder irgendwelchen Fischerbooten. Michael war selbst durch das Okular hinter Nina her. Nacktfotos und Bilder in erotischen Posen, das war Michaels zwanghafter Drang. Aber wie schrecklich, die Tränen kullern heiß. Landschaft und Nina und alles nur schwarz-weiß. Der Schock, beim Durchblättern der Urlaubsfotos sich nur auf schmierigen Sexbildchen wiederzufinden, weicht dem Schmerz der Erkenntnis, diese Bilder sind vorsätzlich schwarz-weiß. Wie gesagt, Michael hat das mit voller Absicht getan. Und die leise Hoffnung, jemand der Nachbarn, der Freunde, der Familie könnte beim Betrachten der Bilder etwas auffallen. Urlaubsbilder als stiller Hilferuf geht somit flöten. Es gibt keinen drin, kein Deus ex machina. Es hilft kein Gott, diesen Mann aufzuhalten. Micha, mein Micha, und alles tut so weh. Tu das noch einmal, Micha, und ich gehe. Sie macht nicht Schluss. Sie packt nicht ihre 7 Sachen und verschwindet. Sie greift nicht zum Telefon und ruft die Volkspolizei. Sie bleibt brav zu Hause und klebt die Urlaubsbilder ein. Und damit ist das Lied wirklich ein Kind seiner Zeit, in der Ehepaare der 70er Jahre noch bis zum bitteren Ende zusammenblieben. Nicht wahr? Eine interessante, schockierende, nicht abwegige Theorie. Was dem Ganzen noch Zucker in den gärenden Hefeteig rührt, ist die Tatsache, dass der Text aus der Feder von Kurt Demmler stammt. Kurt Demmler ist sicherlich einer der bekanntesten Liedermacher und Texter der DDR. Es gibt eigentlich niemanden, für den Demmler nicht Liedtexte schrieb. Kurt Demmler schrieb für Veronika Fischer, Renft, Sternkombo Meißen, Ralf Bursi, Frank Schöbel, Aurora La Casa, Lift, K.
Karat, Silly, die Pudis, Panko, Karussell und. Mehr als 10.000 Liedtexte hat er in seiner Primetime geschrieben. Demmler erhielt den Nationalpreis der DDR. Bekannte Lieder waren »Wer die Rose ehrt« von Renft oder das wirklich großartige Lied von Karat »König der Welt«. Und eben, du hast den Farbfilm vergessen von Nina Hagen und der Gruppe Automobil. Dirk Michaelis, sagte über Kurt Demmler, er war in der Lage, innerhalb von wenigen Minuten Texte zu schreiben, die den Nerv und das Lebensgefühl in der DDR auf den Punkt brachten. Und genau dieser Mann, der zweifelsfrei tiefer im ostdeutschen Schwarmbewusstsein verankert ist, als die meisten überhaupt ahnen, erhängte sich in der Nacht vom 2. zum 3. Februar 2009 in seiner Gefängniszelle in Berlin-Moabit mit zwei zusammengeknoteten Gürteln. Die Staatsanwaltschaft warf Demmler sexuellen Missbrauch von Mädchen in über 200 Fällen vor. Die Schülerinnen, Demmler gab Musikunterricht oder unterhielt musikalische Projekte mit Kindern, waren im Alter von 10 bis 14 Jahren. Er wird als extrem eitel und verletzbar beschrieben. Er konnte sehr aggressiv oder extrem anlehnungsbedürftig sein. Und er hatte Angst vor starken Frauen. Klingt das nicht ein bisschen nach Micha? Demmler war ein Genie, unantastbar, ein Kinski, ein Woody Allen, ein Michael Jackson. Bis zur Wende. O-Ton, mir sind alle Auftraggeber und potenziellen Partner bisher hinterhergerannt. Nun gab es keine mehr. Ich war noch nie in meinem Leben so dumm rumgestanden. Da die Tantiemen aber noch gut liefen, hatte ich keinen Druck. Seine frühen Opfer fassten erst nach dem großen Umbruch den Mut, ihn anzuzeigen. Die Fälle umfassten den Zeitraum von 1985 bis 2005, also 20 Jahre. Der gekränkte Künstler trieb sein Unwesen also nach der Wende weiter. Seine Pädophilie war unter Kollegenkreisen ein offenes Geheimnis. Demmler rief nach Konzerten dazu auf, ihm junge, talentierte Kinder vorzustellen, die mit ihm gemeinsam musizieren sollten. Sein damaliger Tourneeregisseur wortwörtlich: Ich weiß, dass er ja sehr oft junge Mädels mitbrachte, die ihn einfach anhimmelten. Er war ein streichelbedürftiger Mensch und damit hat er es auch begründet. Und alle hat es natürlich auch befremdet, dass er immer mit so sehr jungen Mädchen ankam. Er ließ sie dann auf der Bühne mal mitsingen. Ende der 90er Jahre unternahm er seinen letzten ernsthaften Versuch, noch einmal einen großen Wurf in der gesamtdeutschen Musikszene zu landen. Er hatte aus 5 Teenagerinnen die Mädchenband Zungenkuss zusammengestellt. Der fast schon verzweifelte Versuch, mit einer Girlgroup in die westliche Unterhaltungsmaschinerie einzusteigen, scheiterte nicht nur, sondern besiegelte schlussendlich Demmlers Fall. Die Mädchen, die er für jenes Projekt castete, zeigten ihn alle später wegen Missbrauchs an. Einen Abschiedsbrief hinterließ er nicht. Der Suizid erfolgte in der Nacht vor dem zweiten Verhandlungstag, also bevor die Betroffenen aussagen sollten. Durch seinen Selbstmord konnten die Fälle nicht aufgearbeitet und der Prozess nicht abgeschlossen werden. Demmler hinterließ seine Frau und 2 erwachsene Kinder. Persönlich halte ich einen Suizid für sehr tragisch, gleichermaßen aber für überaus mutig. Ich wüsste nur wenige Optionen, bei denen ein Freitod für mich in Frage käme. Aber mit einer so derartigen Schuld im Nacken, mit einer so derartigen Prominenz, im bunten Blitzlicht, im Farbfilm eines aufsehenerregenden Prozesses zu stehen und am nächsten Tag vor meiner Frau, vor meinen 2 erwachsenen Kindern Aussagen der Opfer zu hören, schwarz auf weiß und in allen Farben, das wäre schon ein Grund, zu mir selbst zu sagen, Micha und ich gehe. Bei Angela Merkels Abgang 2021 beim großen Zapfenstreich waren ihre 3 Wunschtitel folgende: Das ökonomische Kirchenlied »Großer Gott, wir loben dich«, Hildegard Knefs All-Time-Klassiker »Für mich soll's rote Rosen regnen« und »Du hast den Farbfilm vergessen«. Die Presse schrieb: »Toll, dass sich Merkel am Ende ihrer Amtszeit das Lied einer wütenden Frau wünscht, die sich über einen schlecht vorbereiteten Mann ärgert. Bestechende Interpretation. Ob sie nun Wladimir oder Donald heißen, in Micha dürfen sich alle wiedererkennen.« Auch Nina Hagen äußerte sich, und zwar folgendermaßen: Das ist ein Song mit Text von Kurt Demmler. Und dass jedoch der Kurt Demmler, ein DDR-Staatsdichter, mit Sonderprivilegien war und später ein wegen systematischen Kindesmissbrauchs verurteilter Sexualstraftäter, der im Gefängnis Selbstmord beging, wird dir hoffentlich bekannt sein. Ich habe euch alle Fakten gereicht. Was ihr damit anfangt, wenn ihr das nächste Mal das Lied hört, ist euer Ding. Wie gesagt, es ist nur eine Theorie. Nur Kurt Demmler weiß, um was es in diesem Lied wirklich geht.
Ende.

Ja, bei der Lesebühne LSD Libyscher Drogen, da bin ich der Musikbeauftragte. Das heißt, wenn wir keine musikalischen Gäste haben, dann bin ich dafür verantwortlich, da was zu singen. Deswegen habe ich relativ viele Songtexte. Es ist bei dem Text ein Thema, das auch schon anklang. Seit den Landtagswahlen und in drei ostdeutschen Bundesländern kam es ja auch wieder hoch, so dass gibt's doch Unterschiede zwischen Ossis und Wessis. Ich dachte eigentlich damals nach der Wende, dass es irgendwann vergessen ist, dieses Thema. Und gerade auch die junge Generation, also meine Tochter, die ist 20, die fragt mich ganz interessiert und ich dachte, okay, das wird irgendwann alles, aber ja, nee, es kommt immer wieder hoch. Gibt es da Unterschiede zwischen Ossis und Wessis? Und ich habe das neulich auch bei meinem Kleinkind, bei unserem Kleinkind bemerkt, und das beschreibe ich in dem folgenden Text. Das ist ein Brief an Katharina Saalfrank. Katharina Saalfrank, die war mal auf RTL, glaube ich, hatte die eine Sendung. Die Supernanny hieß das. Da konnte man sie begleiten. Da ging sie in Familien mit schwer erziehbaren Kindern und hat dann da pädagogisch wertvolle Tipps gegeben. Und sie hatte auch mal eine Kolumne bei Spiegel Online, glaube ich. Da konnte man Briefe schreiben mit Fragen zur Kindererziehung. Und das habe ich jetzt auch gemacht. Obwohl sie diese Kolumne nicht mehr hat, dachte ich, das ist ein schönes Format. Liebe Katharina Saalfrank, meine Söhne sind 2 und 4 Jahre alt und gehen in die gleiche Kita. Sie kennen das vermutlich. In diesem Alter werden aus der Kita häufig Schimpfwörter mitgebracht. Begriffe wie Scheißkack, Pupskanone und so weiter. Ich bin diesbezüglich relativ entspannt und denke, das geht vorüber. Ich lasse sie solche Begriffe einfach sagen. Neuerdings haben die Kinder aus der Kita den Begriff Oschi mitgebracht und kombinieren dieses Wort mit der Vorsilbe Scheiß. Sie sagen also häufig Scheiß Oschi zu anderen Kindern oder Erwachsenen, wenn ihnen was nicht passt. Der Kleinere kann jedoch das SCH noch nicht richtig aussprechen und bei ihm klingt Scheiß Oschi wie Scheiß Oschi. Er sagt auch häufig Scheiß Oschi zu mir. Mich persönlich trifft das nicht, obschon ich tatsächlich ein Ossi bin. Ich kann die Herkunft seiner Wortwahl ja einordnen. Heute Vormittag waren wir jedoch im Viertel hinter dem Kino International unterwegs, nähe Strausberger Platz, ehemalige Stalinallee. Da leben viele ehemalige Genossen, die strenge Parteigänger waren. Diese Menschen wurden in der DDR bevorzugt, mit Wohnungen in der Gegend versorgt. Wir waren in einem Edeka einkaufen. Außer uns waren nur Senioren in dem Laden. Sie sahen alle wie typische Elite-Ossis aus. Markus-Wolf-Frisur, Herrenhandtasche, ja. Als wir in der Schlange standen, verlangte der 2-jährige Gummibärchen, die ich ihm jedoch verwehrte. Daraufhin steigerte er sich in einen Wutanfall und beschimpfte mich wiederholt mit Scheiß Ossi! Bald drehte sich der vor uns stehende Rentner um und fragte, ob ich meinem Sohn dieses Schimpfwort mit Absicht beigebracht hätte. Natürlich nicht, erwiderte ich und erklärte dem Mann, dass ich selbst ein Ossi bin und versuchte ihm auch zu erläutern, warum mein Sohn dieses Schimpfwort benutzt, immer wieder unterbrochen von den Scheiß Ossi! Rufen meines Sohnes. Nun beugte sich der Rentner zu meinem Sohn und versuchte ihm mit unpassender Wortwahl die Dramatik des Schimpfworts zu verdeutlichen. Er redete irgendwas von »Damals war nicht alles schlecht« und »Alle Kinder hatten einen Kindergartenplatz und die Partei achtete auf gute Kindererziehung«, während mein Sohn verstummte und ihn mit großen Augen ansah. Schließlich forderte der Rentner meinen Sohn auf, den Satz »Die Partei hat immer recht« nachzusprechen. Mein Sohn brabbelte tatsächlich irgendwas, Papa, hey! Während ich perplex daneben stand und nicht eingriff. Dann sang der Rentner meinem Sohn auch noch das Lied »Wenn ich groß bin, dann gehe ich zur Volksarmee« vor und mein Sohn versuchte tatsächlich mitzusingen. In diesem Moment erwachte ich aus meiner Erstarrung und zog mit meinem Sohn an eine andere Kasse. Die Begebenheit wäre im Nachhinein nicht weiter dramatisch gewesen, hätte mein Sohn die Wendung »Die Partei hat immer recht« sowie das Lied »Wenn ich groß bin, dann gehe ich zur Volksarmee« nicht auch häufig in der Kita geäußert. Ein etwas größeres Mädchen kannte das Lied von YouTube und konnte den Text klar und deutlich den anderen Kindern beibringen. Inzwischen singen alle Kinder in unserer Montessori-Kita das Lied, um die Erzieher zu ärgern. Von anderen Eltern
Von anderen Eltern werde ich beim Abholen in letzter Zeit missbilligend angeschaut und geschnitten. Außerdem wurde ein außerordentlicher Elternabend einberufen, auf dem mein Kommen ausdrücklich erwünscht wurde. Liebe Frau Saalfrank, was soll ich tun?

folgende Text könnte Passagen enthalten, die einige Menschen als traurig oder überflüssig empfinden. Miep. Angst vorm kalten Meer. Du suchst eine Frau. Du bist jung oder Mitte 40. Du suchst was Festes. Stellst Vergleiche an. Es gibt sehr viele Nationen mit Frauen. Aber lass uns erstmal ganz unbefangen zwei davon herausgreifen. Frankreich und Deutschland. Die französische Frau, schlank, anmutig, steht am Atlantik. Sie schaut nach den Schiffen am Horizont. Ein dünnes, hellgrünes Strickjäckchen zieht sie um ihre geraden Schultern. Eher die Andeutung eines Jäckchens. Der immense Wind bläst ihr die Haare aus der Stirn. Die baldige Rückkehr ihres Mannes ist angesagt. Sie kennt die Seekarten, die Gezeiten, sie weiß von Felsen unsichtbar, die sehr gefährlich vom Meeresboden bis 12 Meter an die Oberfläche ragen. Sie steht im Wind, schaut auf Containerschiffe, Frachter, kleine Kutter. Die deutsche Frau, die ungefähr das Dreifache der Französin auf die Waage bringt, wer weiß, was kommt, sitzt zu Hause mit einer 2-Kilo-Packung Nachos. Eine Schüssel vor sich, über der sie 3 Plastiflaschen Ketchup ausgedrückt hat. Sie tunkt die Nachos in den Ketchup und schaut brisant vom MDR. Es geht um die Kaulitz-Brüder, um Thomas Anders, um Simone Tomalla, deren Tochter, und um einen Mehrfachmord im Sauerland. Es gibt noch keine Spur zum Täter oder der Täterin. Nachbarn sind entsetzt. Mit einem Mal spürt sie, dass die Nachos nach nichts schmecken. Nur beschissen wird man in dem Land hier. Ruft sie in ihre gute Stube und wischt sich mit einem Häkeldeckchen Ketchup vom Doppelkinn. Der Kühlschrank muss sie retten. Im Kühlfach schichtet sie um, bevor sie die Schwarzwälder Kirschtorte erreicht. Vorräte tun so gut. Zack, Mikrofälle, auftauen. Die französische Frau ist aufs Rad gestiegen, nach Hause gefahren. Sie ruft einem Nachbarn, der gerade sein Netz repariert, Salut, zu und bereitet sich in ihrer Küche, in der bald ihr erschöpfter Mann sitzen wird, einen Tee zu. Sie tauscht ihre dünne hellgrüne Strickjacke gegen eine ähnlich dünne mittelgrüne Strickjacke. Sie steigt erneut aufs Rad und fährt zur Küste bergan. Nun betrachtet sie die Wolken und die zurückweichende See. Sie weiß, dass alles gelingen wird und zittert nur des Windes wegen. Du bist jung oder Mitte 40, du suchst eine Partnerin, was Festes. Nun wähle. Willst du zur See fahren? Wochenlang und später von einer Monsterwelle auf den Grund geworfen werden? Das Problem ist nicht, ob du schwimmen oder dich an einer Planke festhalten kannst. Das Problem ist die Kälte. Die gnadenlose Kälte, die immer gewinnt. Oder willst du zur deutschen Frau mit einziehen? Du wirst ein eigenes Zimmer mit Fernseher haben, weil ihr nie Lust auf selbe Programm habt. Du wirst mit einem kleinen Fellhund, der die Länge deines Unterarms hat, rausgehen. Für sie, immer abends, bei jedem Wetter. Und an einer unbeleuchteten Wiese, nun mach schon, du kleine hässliche Ratte, in die Nacht flüstern. Im Bett hat die deutsche Frau ihre Qualitäten, wenn sie mag, einmal im Monat. In der Zwischenzeit kannst du ja im Keller was schrauben, sägen oder ein Bild von Scarlett Johansson an die Innenseite der Werkzeugschranktür befestigen oder saufen gehen, wenn es im Rahmen bleibt. Nun schläft die deutsche Frau und schnarcht, aber wenn du die Tür zumachst, hörst du es beinahe nicht. Du lehnst dich zurück, du schaust einen französischen Film. Eine zierliche Frau fährt mit einem Rad zu den Klippen. Es ist zu kalt und sie trägt nur die dünne Strickjacke am zierlichen Leib. Dein Blick klebt jedoch an sehr schönen, überraschend kräftigen Beinen.
Du siehst sie, weil sich beim Radfahren der ebenfalls dünne Rockstoff mal über die Knie schiebt und mal zurückfällt. Was für eine Frau, denkst du. Gleichzeitig, aber dort ist Wind und immer kalt. Und das Wasser erst kalt. Du machst dir ein Bier auf.

Ein wunderschön, hier ist euer Eigenheimer aus der Uckermark. Gibt immer wieder was zu tun. Also ihr müsst euch vorstellen, ich spreche in eine Kamera, ja? Das hier, oder so ein Selfie-Stick oder so. Gibt immer wieder was zu tun, sag immer wieder. Gibt es was zu tun, innen und außen am Eigenheim. Ich wiederhole mich. Heute werden wir kleinpflastern. Also mit Pflastersteinen, nicht mit Pflaster, sondern mit kleinen Pflastersteinen, kleinen Pflastern. Entschuldigung, halt jetzt in die Kamera gespuckt. Tut mir leid, nee, tut mir nicht leid, kann ich abwischen. Es ist so, dass in diesem Kaff, ja, in dem ich mich hier befinde, die Eigenheimsers, deren Properties einen Gehweg vorm Haus haben, dazu verpflichtet sind, den Gehweg zu pflegen. Kam neulich ein Brief vom Bürgermeister, dass wir uns verpflichtet hätten, mindestens 90% des Gehwegs frei von Gras zu halten. Man kann das auch bezahlen bei der Kommune, dann käme hier jede Woche ein Dude mit einer Motorsense, wo eine Drahtbürste dran ist, würde hier morgens um 7 Alarm machen. Nee, aber unser Dorf hier hat sich wohl vor Dekaden dazu entschlossen, diese Arbeit selbst zu machen. Noch unterm Kaiser war das wohl, ich weiß nicht. Alter! Jetzt hast du die Arbeit, ja, wir haben hier Kleinpflaster, diese Pflastersteine hier und du zupfst und rupfst hier das Gras aus die Fugen von Kleinpflaster. Nächste Woche kommst du vor die Tür und sagst, guten Morgen Gras, da bist du ja wieder. Verschiedene Methoden, die Fugen mit Kleinpflasters zu säubern, du fühlst dich bei allen wie Stulle mit Brot. Im Nachbardorf, ja, kippt einer Essig auf die Fugen, ist streng verboten. Wenn das Ordnungsamt dich dabei erwischt und den Kanister mit Essig konfizieren will, musst du den Essig ganz schnell austrinken oder was, den sich entwickelnden Mundgulli verbergen oder du zahlst 10.000 Strafe oder was. Ich sag nicht, ich zeig nur zum Nachbardorf. Dann gibt's noch die schon erwähnte Motorsense, die Fugenkratzer, Spachtel, Messer. Bei allen Methoden kommt das Gras früher oder noch früher einfach wieder. Glücklicherweise habe ich die Lösung, die zeige ich euch jetzt. Wir brauchen einen Kuhfuß, einen Gummihammer, Arbeitshandschuhe und einen Eimer. Außerdem noch Sand aus Dänemark, dazu komme ich später. Mit Hilfe des Kuhfußes heben wir das Kleinpflaster an, ja, so hier. Da alles unten drunter schon verwachsen ist, heben die Wurzeln des Grases eine ganze Fläche von Kleinpflaster an. Da ist es alles locker und du kannst das Gras mit Wurzeln einfach rausziehen. Kleinpflaster bleibt aber drinne. Ab und zu hast du auch Löwenzahn dazwischen. Der hat ja Pfahlwurzeln, die stecken ganz tief in die Erde. Da musst du dann tatsächlich mal 2 oder 3 Steine rausnehmen und merkst dir, wie die lagen im Verbund. Nimm nicht mehr als 3 Steine raus. Du willst hier nicht sitzen und puzzeln, ja? Mehr als 3 Steine kannst du hier nicht merken, wie die kannst, also ich kann's nicht. Dann ziehst du an dem Löwenzahn. Bei manchen Löwenzähnen ziehst du echt wie ein Zahnarzt im Fleisch. In dem Fall nimmst du den Kuhfuß zu Hilfe und kappst möglichst tief die Wurzel, so hier. Dann legst die Steine wieder rein, sind jetzt alle locker und klopfst sie mit einem Gummihammer wenig fest. Nur ein bisschen. Erstmal nicht wie ein Steak kloppen, sondern wie Zucchini-Bratling. Du siehst jetzt, dass die Fugen des Kleinpflasters neu verfüllt werden müssen. Jetzt kommt der dänische Sand ins Spiel. Ich würde mal sagen, die Leute da in Dänemark, die sind nicht dumm. Die sind vielleicht sogar klüger als wir. Die haben einen Sand entwickelt, der ein nährstoffarmes Wüstenklima simuliert. Nennt sich Dahnsand aus der dänischen Wüste. Da wächst nichts. Also ich war noch nicht in der dänischen Wüste, aber da soll wohl nichts wachsen. Den Dahnsand füllen wir in den Fugen rein und dann klopfen wir mit dem Gummihammer richtig fest wie ein Hacksteak. Und dann hast du ein paar Jahre Ruhe. Sollte doch mal ein Pflänzchen erscheinen, ziehst du es mit Daumen und Zeigefinger raus und sagst, tschüss Pflänzchen, dein Platz ist woanders. Gut, ihr wisst jetzt Bescheid, froh schaffen, bis Balduin Ceausescu auf Video sehen, euer Eigenheimer. Ja.

0: Als ich einmal in Sofia, der bulgarischen Hauptstadt, spazieren ging und versuchte, mit meinen alten Russischkenntnissen die kyrillischen Buchstaben auf den Straßenschildern zu entziffern, stand ich also vor solch einem Schild. Die Minusgrade gefroren mir weiße Atemwolken. Eine Frau schritt an mir vorüber, deren Kleidung von oben bis unten nur aus Pelz bestand. Man hätte ihr nachrufen wollen: Gute Frau, auch der Zobel hatte Frauen Kinder. Oder noch besser, nur der Pöbel trägt den Zöbel. Da meine Bulgarischkenntnisse hauptsächlich aus dem Wort Nastravje bestanden, unterließ ich den vorlauten Kommentar und wandte mich wieder dem Straßenschild zu. Ich las Ulica General Gorko. Bitte was? General Gorko Straße? General Gorko? Ich fühlte mich sonderbar berührt. Mein Blut wallte so heiß in mir auf, dass mein Atem für einen Moment der Kälte ein Schnippchen schlug und wieder er selbst sein konnte, feucht und unsichtbar. In meiner Ohrmuschel zirkulierte plötzlich eine Schwingung, welche sich über mein Gehörgang zu meiner Gehörschnecke hervorschwang und vom Hörnerv zu meinem zentralen Denkapparat weitergeleitet als Galoppieren übersetzt wurde. Ich drehte meinen Kopf in die Richtung, aus der das Galoppieren kam, nach links. Alte Theaterbühnenregel, der Bösewicht kommt von links, der strahlende Held von rechts. Das ist natürlich nicht politisch zu verstehen, sondern sind uralte, archetypische psychologische Denkmuster. Bei einer Weggabelung würden sich die meisten Menschen für die rechte Seite entscheiden. Da der Autor dieses Textes sich aber als Avantgarde-Künstler versteht, der auf die ganzen alten eingefahrenen Strukturen scheißt, kommt der strahlende Held in dieser Geschichte von links. Kleine Finesse am Rande, da wir spiegelverkehrt sitzen, muss ich meinen Kopf nach rechts drehen, damit es für euch links ist. Ich hoffe, ihr versteht, dass das hier gerade richtig harte künstlerische Arbeit ist. Das Galoppieren also kam von links. Und daher drehte ich meinen Kopf nach rechts. Nein, Quatsch, natürlich nach links, wie auch immer. Ja, ich traute meinen Augen nicht. Das also sollte der strahlende Held sein, der in dieser Geschichte ausnahmsweise von links kam? Vor mir stand ein weißes, stolzes Pferd. Soweit war das Bild des Triumphators in Ordnung, aber auf dem Schimmel saß eine Gurke. Eine grüne Gurke, die, soweit man das übersah, in einem früheren Leben einmal sauer eingelegt sein musste. Eine grüne Sauergurke mit zwei Augen, einer Nase, einem Mund und einem Bart. Einem Bart, welcher gerne von Generälen des 19. Jahrhunderts getragen wurde. So. Also so. Oh Gott, sie haben ihm wieder Suppe zum Abendbrot gegeben. Da die Gurke über einen Mund verfügte, konnte sie natürlich auch sprechen und sie sprach: Hallo, ich bin General Gurko. Hallo, ich bin Daniel, ich komme aus dem Spreewald, aus dem Land der Gurken. Ich weiß, ich habe auf dich gewartet. Das überrascht mich jetzt, denn ich kenne niemanden hier in Bulgarien. General Gurko sagte: Oh Gott, sie sind hier. Wer? Die Cornichons. Die Cornichons? Da. Diese kleinen Babygurken? Sie sind klein. Aber sie sind keine Babys. Sie sind Monster. Verstehst du? Sie sind überall. Auf jedem kalten Buffet. In jedem Supermarktregal. Selbst auf die Salatbar drängeln sie sich hervor. Schon der Name Cornichon. Was soll das sein? Verstehen die Leute nicht mehr den Unterschied zwischen einer Sauergurke aus dem Fass und wenn du in sie hineinbeißt und der saure Saft in die Mundwinkel hinunterläuft und einer Cornichon? Einem kleinen, schrumpeligen Kummerling, der nach nichts schmeckt. Geschmack kaputt! Ich glaube, ich fühle mich für Ihr Problem nicht zuständig, General Gurko. Das solltest du aber. Schau! Der General zeigte in die andere Richtung, also schaute ich nach rechts und musste schlucken. Sie waren überall. Eine ganze Armee von Cornichons. Es müssen Tausende gewesen sein, vielleicht noch mehr. Tausende und eins. Sie hatten bereits all ihre Waffen postiert. Wasserwerfer, Branntweinessigschläuche, Katapulte mit heißem Glukose-Fructose-Sirup, Salzstreuer, Zuckerbomben, Senfkörnergranaten und als besonders perfides Kriegsgerät eine Schleuder mit natürlichen Aromen. Ganz vorn stand ihr Anführer. Er schien der kleinste und schrumpeligste von ihnen. Er hatte ein fies, saures Gesicht. Sein Name war Generalmajor von Knacki. Der Teufel in Persona. General Gurke sagte leise, Sie sind gekommen, um mich zu holen. Plötzlich eine scharfe Stimme von rechts. Generalmajor von Knacki schrie, Armee, Marsch! Wum, wum, wum. Jäh, setzte sich die Armee aus tausend und einer Kornichonen in Bewegung. Die Erde bebte. Der Horizont färbte sich dunkelgrün. Feuer frei! Schon schleuderte die erste Salve ihrer unglaublich degutanten Zutaten über unseren Köpfen hinweg. Diesmal noch hatten sie uns verfehlt, aber schon sahen wir, wie sie ihre Schleudern und Katapulte neu ausrichteten. General Gurko schrie, »Dir können sie nichts tun! Du musst mich retten! Wenn du nicht willst, dass der Geschmack für immer verschwindet, musst du mich verstecken!«
1: Wie soll ich dich verstecken? Ich weiß nicht wo.
0: Du weißt genau wo.
1: Also versteckte ich General Gurke und dem einzig sicheren Ort, den ich kannte, in meinem Arsch. Das ist die wahre Geschichte, Herr Doktor. Die wirklich, wirklich wahre Geschichte. Genauso hat es sich zugetragen. Bitte glauben Sie mir. Ich habe den General in Sicherheit gebracht. Hier in den Spreewald. Ich empfand es als meine Pflicht. Genauso war es. Das sind die Tatsachen. Könnten Sie mir jetzt General Gurko aus meinem Hintern operativ entfernen? Freiheit für General Gurko! Ich meine, warum sollte ich mir sonst eine Gurke in den Allerwertesten, noch dazu eine sauer eingelegte Gurke? Bitte glauben Sie mir, das ist eine wahre Geschichte. Ich danke Ihnen, Herr Doktor.
2: Bitte?
1: Bei der Barmer.
2: Ja.
1: Nein, nicht privat.
2: Bitte?
1: Ja, ich kann warten. Selbstverständlich. Danke, Herr Doktor. Ich bin sicher, auch General Gurko wird dankbar sein. Schließlich nimmt die Geschichte ja mit Ihnen ein gutes und hoffentlich diskretes Ende.

Zufälle im Wind. Es gibt kaum noch Tage ohne Wind. Bestenfalls zwei im Jahr. Ansonsten Wind, leichter Wind, so mittel, Böen, starker Wind mit Böen, Sturm, Orkan, Armageddon. Bei all dem fahre ich mit dem Rad nach Rothenburg, also 7 Kilometer von Norden nach Süden. Der Wind kommt meistens aus West oder Südwest. Ostwind macht sich rar. Ich kann gut Wind fahren. Ich kann Rhythmus halten, Gelassenheit üben. Dass mit dem Alter der Ehrgeiz nachließ, ist eindeutig ein Plus. Verliere ich den Rhythmus, hole ich ihn mir bei nachlassendem Wind zurück. Es gibt immer kleine Pausen, quasi Lücken im Wind. Ich erlebte sogar drehenden Wind. Ich hatte mich schnittig und entschlossen in den Gegenwind geworfen, als er mir für 30 Meter auf den Rücken blies und danach wieder ins Gesicht. Nach Sturm sehe ich öfter mal gesunde grüne Bäume liegen, umgestoßen und trockene, längst trocken gefallene Bäume ihre Krakenarme unbeeindruckt in den Himmel recken, als sagten sie, war was? Ich sah eine Rieseneiche liegen, daneben ein krummer, schiefer Holzschuppen, 1950 spärlich zusammengenagelt, stehen. Wie das? Ich sehe einen Bericht über die Folgen eines Tornados im Mittelwesten der USA. 3 zweistöckige Häuser, die dicht beieinander stehen, standen. Die beiden äußeren haben leichte Schäden an Dachziegeln und Regenrinne, das mittlere ist weg. Fort, komplett von der Grundplatte getilgt. Ich denke an den Spruch, Gott würfelt nicht. Was, wenn doch? Nehmen wir diese 3 Häuser, nehmen wir an, in der Mitte wohnte ein angenehmer Mensch und außen jeweils ein Arschloch. Gott würfelte, schaute aufs Ergebnis, oh Mist, naja, kann ich ändern. Die beiden Arschlöcher treten aus dem Haus und sehen, dass das mittlere weg ist und sagen übereinstimmend, der mit seinem lieben Lächeln und dem gut gelaunten How are you nervte schon immer wie die Hölle. Achte auf deine Mitte, heißt es. Die Mitte der beiden Arschlöcher ist nun unbesetzt. Sie werden weiterleben wie bisher. Ich habe in letzter Zeit häufiger mit Menschen zu tun, die alles, was auf der Welt passiert, auf Gott zurückführen. Bei Dingen, die ihnen im Alltag geschehen, so ihre Aussagen, wirke maßgeblich Jesus mit. Also Gottes Sohn. Manche sagen, es gebe keinen Gott, aber wer einen Sohn hat? Ja. Gott entließ die Menschen in ihre Freiheit, in Eigenverantwortung, sandte aber seinen Sohn zu ihnen. Er sagte ihm zum Abschied, und ruf mich nicht wegen jeden Scheiß an. Habe ich mich da klar genug ausgedrückt? Ja. Ja, hast du. Unten angekommen tat Jesus Gutes, redete Gutes, vollbrachte Wunder. Logisch, dass da welche sauer wurden. Sie warfen ihm Hochstapelei und Verrat vor und Jesus dachte, rufe ich Vater an? Aber Vater hatte gesagt, nicht wegen jedem Scheiß. Vielleicht helfen mir die Menschen, denen ich half. Dann sollte er ein sauschweres Holzkreuz durch die Stadt tragen. Rufe ich Vater an? Aber Vater hatte gesagt, nicht wegen jedem Scheiß. Vielleicht helfen mir die Aber die Menschen kauften Bier, Zuckerwatte und Papierschlangen und riefen, auf geht's, endlich mal was los hier. Keiner fasste mit an. Zu zweit wäre das Scheißteil besser zu tragen gewesen. Dann bekam er dicke, rostige Nägel in die Handflächen gekloppt. Ruf ich Vater an. Aber Vater hatte gesagt, nicht wegen jedem Scheiß. Ich weiß nicht, ob Jesus heute noch Lust hat, jemandem zu helfen. Manche behaupten es. Ich wohne nicht in deren Leib. Ich wohne in meinem Leib. Bei großen Schmerzen trete ich aus diesem und gucke ihm dann zu. Da, wo ich dann stehe, ist außer mir niemand. Ich bin auch froh, dass da niemand ist, denn da habe ich oft schlechte Laune.
Die Seele wohnt im Leib. Das ist eine Art Krähenschwarm, deren einzelne Tiere sich verteilen und umschauen. Wenn sie sich zum Schwarm ballen, entsteht ein wohliges Gefühl in Bauch und Hirn. Gesellen sich dohlend zum Schwarm, wird der Gesang vielfältiger, weit und angenehm. Womit begann dieser Text eigentlich? Mit Wind. Der bringt neue Launen. Ich reiste einmal zum Straßenlauf nach Forst, 25 Kilometer. Es wurde ein Windlauf mit starkem Wind. Wir starteten etwas hinter dem Wasserturm, durchliefen noch relativ windgeschützt Keune. Dann ging's rauf auf den Neißedamm. Hier hatte der Wind freie Bahn und lachte über uns. Wir passierten beinahe geduckt laufend Kleinbademäusel. Dann machte der Damm einen Knick nach Südwest, der Wind wurde also stärker. Und wenn man den Kopf falsch hielt, sog er einem die Luft aus der Lunge. Man musste das Kinn als Schutz vorschieben, so, dann den Unterkiefer so drehen, dass man Luft mit dieser kleinen Schaufel auffing und dann Klappe zu und die Luft gelangte in die Lunge. Nach Großbademäusel unterliefen wir die Autobahn nach Polen und ein ganzes Stück dahinter waren es 12,5 Kilometer, der Wendepunkt. Zurück ging es kaum leichter, da der Wind meistens von der Seite kam. Im Ziel waren wir platt wie die Flundern und alle Läufer sahen auf ihre Uhren und sagten, naja, so 4-5 Minuten mehr als normal habe ich gebraucht. Peter Schneider von der BSG Tiefbau Cottbus saß in der Umkleidekabine, den Kopf ehrfurchtsvoll geneigt, beide Hände auf den Knien. Udo Tiffert, Cottbuser Parkläufer, setzte sich daneben und sagte erschöpft lächelnd, Mann, Peter, was war das denn? Peter grinste und sagte, ja. Wir atmeten. Wir brauchten noch Zeit, bis wir uns mühevoll der durchschwitzten Kleidung entledigten und 90 Jahre alt geworden, behutsam zur Dusche schlichen. Während der Rückfahrt ging ich das Ganze nochmal durch und fand 4 Minuten länger benötigt richtig gut. Nur 4 Minuten statt 10 oder 15. Bei dem Kampf, bei dem Gezerre.

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2: In der Lesebühne Cottbus auf Radio Ginseng ließen es sich die Protagonisten wieder nicht nehmen, weitere Texte vor dem wohlgeneigten Publikum vorzustellen. Sie, verehrte Hörerinnen und Hörer, konnten wieder dabei sein, wenn es im Programm von Radio Ginseng hieß, das ist euer Moment. 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Ich wünsche Ihnen wieder eine interessante und spannende Zeit und bleiben oder werden Sie gesund.

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2: Seien Sie, seid gegrüßt, Heimmusikfans, sagt Thomas Gehlen, und das freut mich ja sehr, nicht? Also, du bist alles, was ich habe auf der Welt. Aber jetzt wollen wir es mal nicht zu persönlich nehmen. Es ist mehr für diese Sendung stehend. Es ist Musikthema 13. Welche Zahl. Und dann noch das Thema Du. Das heißt also, wir wollen weg vom Ich zum Du, an sich auch zum Ihr. Aber beispielhaft und auch bei der großen Musikauswahl haben wir uns für Du entschieden. Und als ich mich hierhin setzte und überlegte, wie machst du die Sendung, da wollte ich die Sendung zuerst Du, Tu, Tüju nennen. Ne? Ist ja auch selbsterklärend. Und ich versuche es jetzt mal zu erklären. Ich wollte die so nennen, weil die Übersetzung der größten Gesangssprachen der Popmusik, im Italienischen ist es tu, ist du, tu im Französischen und you im Englischen. Aber hätte ich das jetzt benutzt, wäre bei mir vom Haus ja das blaue Wägelchen vorgefahren, Zwangsjacke, und das hätte ein riesen Aufsehen gegeben, Meldungen wären dann an diesen Sender gegangen und nee Leute, ich habe keinen Mut gehabt, ich konnte es nicht über mich bringen. Wir bleiben beim Du, also wir untereinander auch gerne, kein Problem, ich sieze auch, wie sie, wie du möchtest. Jedenfalls fangen wir jetzt mal mit diesem Thema an und spielen das Lied, was wir gerade nur angespielt haben, von Peter Maffay, Superhit aus dem Jahr 1970. Damit wurde er bekannt. Thema Du.

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Ja, liebe Anhänger und Anhängerinnen, nein, umgekehrt, liebe Anhängerinnen und Anhänger des gepflegten Wahnsinns, das geht ja jetzt weiter. Was? Ja, die Sache mit dem Du. Wir hatten jetzt gerade Du, nicht? Der Peter Maffay, den ich sehr schätze. Warum der dieses Ha-Ha-He da drin gemacht hat, weiß ich bis heute nicht. Ist ja egal, Du. Jedenfalls war dann eben eine ganz spezielle Person. Aber hier haben wir jetzt in dem letzten Stück schon etwas ganz Verrücktes. Da sieht man eine Stadt als ja, Kumpel, Freund, Freundin, ich kann es gar nicht sagen. Dafür muss man halt in Köln leben und die Gruppe muss auch Black Fös heißen und die machen dann einen Titel, der heißt Du bist die Stadt. Du bist die Stadt. Auch mal auf Hochdeutsch für die Leute, die das Kölsche nicht mächtig oder auch nicht. Nun ja. Gut, wir gehen weiter und werden noch einige lustige Beziehungen mit dem Du finden.

Ja, bei dieser Sendung bekommt man viel Spaß. Ich denke jetzt gerade, und immer wenn man nicht weiter weiß oder wenn du nicht weiter weißt, gründest du einen Arbeitskreis. Aber nee, ich glaube, passt nicht so gut. Jedenfalls der Peter Cornelius, der hat das doch persönlich gemeint. Ja, du entschuldige, so fängt man Gespräche an, wenn man nicht mehr weiter weiß, aber direkt einen Arbeitskreis. Nee. Und ist dann ja irgendwie wahrscheinlich musikalisch mit ihr dann in Kontakt gekommen und vielleicht ist da auch noch mehr nachher bei rausgekommen, weiß der liebe Willi.

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Bei diesem Stück ist etwas Negatives so dabei. Unser sehr geschätzter Chansonnier, der Franzose Charles Aznavour, hat dann mal dieses Stück gesungen. Er konnte ja auch so ein bisschen Deutsch, ne? Hat mit Grönemeyer ja, das ist, ne, als es mir beschissen ging, ja, und jetzt aber du lässt dich gehen, du lässt dich gehen. Also das können die Franzosen überhaupt nicht haben. Unkultiviertes Verhalten, das ist also wirklich eine Todsünde. Und er beschreibt jetzt, was er da nicht so gut findet. Man kann natürlich das Wort du auch in einen Kontext stellen, der sehr verbindend ist. Zum Beispiel, man könnte ja mal zusammen baden. Ne? Ja, warum nicht? Ja. Einwände? Ach so, ja, gut. Man muss es ja nicht, ne? Aber man kann es nicht. Und wenn es denn dann Spaß macht, dann bemüht man eben Dieter Hallervorden und Helga Feddersen, die da gesungen haben. Du, die Wanne ist voll!

Liebe Leute, man darf keine Fantasie haben. Ich habe jetzt gerade gedacht, nicht wahr? Und ein bisschen, ich geniere mich. Aber kommt, wir sind ja unter uns, ich erzähle es jetzt. Ich habe gedacht, nicht, der Gerichtsvollzieher steht im Haus und die Situation ist nicht gerade besonders toll. Und dann sagt man dann auf einmal, ja, du, die Wanne ist voll und I speak English, I can tanzen und was man dann da so alles. Vielleicht, ne? Vielleicht wird das dann ein bisschen zur Lockerung der Atmosphäre und so beitragen. Dagegen hat der Udo Lindenberg, der hat wirklich Plan B alles. Er sagt ja immer, er hätte keinen Plan B, aber wenn man das hört, das ist so klare Kante. Liebe Leute, du und ich und sonst gar nichts.

Jojo, das war ein bisschen schwarz, der Nino aus Wien. Ja, der Nino aus Wien, der hat gesagt, du Arsch, du hast mit die Freundin ausspannt. Ja, das ist natürlich auch sehr, sehr bedauerlich. Aber diese Krassheit des Wienerischen ist einfach nicht wegzuwischen. Jetzt kommen wir doch mal wieder so ein bisschen aus der Operettenrepublik, in der wir gerade ja mit dem Nino waren, in die Opernrepublik. Umberto Tozzi! Tu, einfach tu. Und was da im Feuer drin steckt, da Schmackes hoch drei.

Das letzte Stück ist meiner Überzeugung nach doch ein bisschen ruhiger, getragener. Und er bringt das raus, der gute Alan Sorrenti. Tu sei l'unica donna per me. Hört sich in Italienisch ja immer noch wahnsinnig an. Also kann man gar nicht. Na ja, ich schwärme mal wieder. Ja, liebe Leute, jedenfalls sieht der Franzose Jodassin das anders. Er sagt, wenn du nicht existieren würdest, das ist dann schon wieder ein bisschen sorgenvoller. Aber hören wir doch mal hin.

Unsere Briten singen aufmunternd. The Bee Gees mit ihrem großen Hit You Win Again. Und jetzt kommen wir wieder zu einem Stück, was immer wieder auftaucht, aber jetzt in der Verbindung mit You. You'll never walk alone. You'll never walk alone. Sowas genau. Du wirst nicht alleine gehen. Beim Fußball, der FC Liverpool war der Ursprung. Beatles und alle drum und dran. Und dann kam Gary and the Pacemakers 1963.

Vor der Einleitung des Abgesangs haben wir noch einen Knaller. Und zwar haben wir den großartigen, leider nicht mehr lebenden, aus der großen Zeit des Philadelphia Sounds nach. Wer erinnert sich? Natürlich Barry White mit dem Anfang und dem Ende. You're the first, the last, am I everything?

0: Guten Abend und herzlich willkommen zu unserem Abendmagazin à la carte. Es ist wieder soweit. Der Mai ist da, der Monat, der alles ein bisschen heller, ein bisschen wärmer und vielleicht auch ein bisschen leichter macht.
1: Naja, und manchmal auch ein bisschen unberechenbarer, nicht?
0: Stimmt, aber genau das macht ihn ja so besonders. Der Mai ist wie ein Versprechen. Alles blüht auf, die Tage werden länger und irgendwie hat man das Gefühl, dass alles möglich ist.
1: Das klingt ja fast poetisch, Adele. Liegt das an den Maiglöckchen oder an der Frühlingsluft?
0: Ja, vielleicht an beiden. Aber mal ehrlich, der Mai hat schon immer eine besondere Rolle gespielt. Früher wurde er gefeiert mit Tänzen um den Maibaum, mit Festen, mit Musik.
1: Und heute? Heute feiern wir vielleicht weniger mit Kränzen im Haar, aber dafür mit dem ersten Eis in der Sonne, dem ersten langen Abend auf dem Balkon oder vielleicht im Park.
0: Oder mit diesem einen Moment, wenn man merkt, der Winter ist endlich vorbei.
1: Das ist vielleicht auch das Schönste am Mai, finde ich. Er ist kein Anfang wie der Januar, kein Abschluss wie der Dezember. Er ist ein Übergang, ein Innehalten zwischen es war und es wird.
0: Genau, und darum soll es heute gehen, um die kleinen Dinge, die unser Leben ausmachen.
1: Richtig. Eine Prise Erinnerung, Musik, vielleicht auch die eine oder andere Überraschung, wie es halt so geht bei der Zusammenstellung eines Menüs à la carte. Wir nehmen Sie mit auf einen Spaziergang durch den Mai mit Musik, Erinnerung und vielleicht auch der einen oder anderen Überraschung.
0: Also lehnen Sie sich zurück, öffnen Sie, wenn möglich, ein Fenster und lassen Sie ein bisschen Mai herein.
1: Oder nehmen Sie uns einfach mit nach draußen. Hören Sie uns auf dem Handy über unsere kostenlose Radio Ginseng App oder auch die App Freies Radio, ebenso kostenlos. Egal, wo Sie sind, wir freuen uns, dass Sie wieder dabei sind.

0: Ja, jetzt kommt die Sonne, hoffen wir jedenfalls. Schließlich ist der Monat Mai ja gekommen.
1: Ich weiß, die Bäume schlagen aus. Woher kommt dieser Spruch eigentlich?
0: Na, also bitte, wo du doch so ein Musikfan bist. Der Spruch, der Mai ist gekommen, die Bäume schlagen aus, stammt aus einem bekannten deutschen Volkslied. Es sind die ersten beiden Zeilen aus einem Gedicht von Emanuel Geibel, ein sehr schönes Gedicht übrigens. Hör mal die erste Strophe. Der Mai ist gekommen, die Bäume schlagen aus. Da bleibe, wer Lust hat, mit Sorgen zu Haus. Wie die Wolken dort wandern am himmlischen Zelt, so steht auch mir der Sinn in die weite, weite Welt.
1: Oh, wirklich schön. Ach komm, das hören wir uns doch einfach mal an.

0: Ja, das haben wir bei uns im Chor auch gesungen. Hört man eigentlich viel zu selten heutzutage, so ein schönes Volkslied.
1: Ja, das ist irgendwie unmodern geworden. Ne? Meine Oma und meine Mutter haben manchmal noch diese alten Lieder gesungen, wenn sie bei der Küchenarbeit waren. Von im schönsten Wiesengrunde bis es klappert die Mühle am rauschenden Bach.
0: Aha, ja, kenn ich auch.
1: Das habe ich immer gerne gehört.
0: Ja, das ist schon eine Weile her.
1: Kann man wohl so sagen, ja.
0: Na gut, da bohren wir mal nicht weiter nach. Sag mal, was bringt uns denn der Mai so an besonderen Feiertagen oder Gedenktagen so?
1: Na, den 1. Mai hatten wir ja schon, den Tag der Arbeit.
0: Ja. Ja, der fiel ja günstigerweise auf den Freitag. Gab ein schönes, langes Wochenende.
1: Genau. Es gibt aber noch ein paar Termine, die man gut planen sollte. Zum Beispiel ist am 14. Mai Christi Himmelfahrt. Der ist in ganz Deutschland ein gesetzlicher Feiertag. Er findet dieses Jahr 39 Tage nach Ostersonntag statt und fällt somit immer auf einen Donnerstag. Als bundeseinheitlicher Feiertag ist er in allen 16 Bundesländern damit arbeitsfrei. Für weniger christlich orientierte Mitbürger wird er schlicht als Herrn- oder Vatertag begangen. Na, kennen wir ja alle, nicht? Wenn die Herren mit bunten, geschmückten Wagen und mit sehr viel Bierseligkeit durch die Natur kutschen. Wenn man schon jetzt den Freitag irgendwie als Brückentag übrigens dann einrichten kann, dann ist das schon fast ein Kurzurlaub. Ne?
0: Ja, raffiniert. Was hast du sonst noch auf der Palette?
1: Nur noch eine ganze Menge im Mai. Am 8. Mai ist der Tag der Befreiung. Das ist der 81. Jahrestag zum Ende des Zweiten Weltkriegs in Europa. Der 9. Mai ist Europatag, ist von der Europäischen Union ausgeschrieben. Und am 10. Mai ist der berühmte Muttertag. Der 23. Mai ist dann der Tag des Grundgesetzes, also Jahrestag der Verkündung desselben 1949. Am 24. und 25. Mai gibt es dann noch die Pfingstfeiertage, wie wir ja alle wissen. Also ordentlich was los im Wonnemonat.
0: Ja, dann alles eintragen in den Kalender und ja, nicht die Geburtstage vergessen. Jetzt machen wir aber erst einmal ein bisschen Musik.
1: Ja, wir lassen sie machen, ne?

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0: ich nicht.
1: Ja, so für ein bisschen Salz in der Suppe unseres à la carte Menüs sorgt ja auch immer wieder die Ines mit ihren Kulturtipps für das Wochenende.
2: Liebe Hörerinnen und Hörer von Radio Ginseng, ich begrüße Sie recht herzlich zu den Kulturnachrichten für das Wochenende vom 8. bis 10.5. Und meine erste Empfehlung gilt dem 8. Philharmonischen Konzert in den Messehallen in Frankfurt-Oder am Messering 3 am 8.5. um 19.30 Uhr. Unter der Leitung von Stephen Sloan führt das Brandenburgische Staatsorchester Frankfurt die 9. Sinfonie Gustav Mahlers auf. Mahler verwendet ein für seine Verhältnisse kleines Orchester und vermeidet spätromantische Klangmassen. Stattdessen setzt er die Instrumente zu kühlen, vielfach ungewohnten Klangkombinationen ein. Auffällig sind auch die seufzenden Motive und die zerbrechlich wirkenden, kammermusikalisch lichten Stellen. Ravels Klavierkonzert G-Dur ist dazu quasi das extrovertierte Gegenstück. Er sagte, er habe damit beweisen wollen, dass die Musik eines Konzerts heiter und brillant sein kann, ohne dabei in Tiefgründigkeit und dramatischen Effekten zu ertrinken. Na, wenn das kein Grund ist, sich dieses Konzert anzuhören. Für einen Preis von 33 bis 16 Euro bekommen Sie die Eintrittskarte. Viel Vergnügen! Am 8. Mai um 19.30 Uhr findet in der St. Gertraud-Kirche Frankfurt-Oder am Gertraudenplatz 6 ein Sonderkonzert für einen Liedermacher, Orgel und Saxophon statt. Lasst uns eine Welt erträumen, die den Krieg nicht kennt, ist eine Liedzeile. Dem Liedermacher Gerhard Schöne war dieses Thema schon immer ein besonderes Anliegen. Gemeinsam mit Ralf Benschuh, Saxophon und Jens Goldhardt an der Orgel hat er ein Programm aus dem großen Repertoire seines Liedschaffens zusammengestellt, das vom Frieden träumt, den Frieden sucht und zum Frieden aufruft. Voller Poesie, mal leicht beschwingt und mal mit ernsterem Ton, erzählt er seine Geschichten und hört auch in unseren aufgeheizten und kriegerischen Zeiten nicht auf, vom Frieden zu träumen. Der Preis für Erwachsene beträgt ca. 26 Euro. Am 9.5. um 18 Uhr können Sie in der alten Dampfbäckerei in Seelow in der Kirchstraße 1 eine Lesung mit Geschichten aus der Krimiwelt erleben. Dazu gibt es den haustypischen Imbiss. Es gab hierzu keine weiteren Ausführungen, aber Insider wissen sicherlich Bescheid. Für einen Preis von 10 Euro können Sie dabei sein. Am 9.5. um 15 Uhr lädt die Zittergruppe Märkische Seitenklänge zum traditionellen Frühlingskonzert ein in der Begegnungsstätte Wilhelm Pieck in 15370 Petershagen. Gespielt werden beschwingte Melodien, die auf den Frühling einstimmen. Auf der Zither ein Musikinstrument, das vor allem im Erzgebirge eine lange Tradition hat. Der Eintritt ist frei, aber die Zithergruppe freut sich über eine Spende. Und auch am 9.5. auch in Petershagen, allerdings im Restaurant Madels, können Sie den Abend ausklingen lassen ab 18 Uhr mit dem Konzert im Biergarten mit Kali Motkso, einer Akustikband aus Berlin, die vorrangig eine Mischung aus Cover und eigenen Songs spielt. Am 9.5. um 15 Uhr können Sie in unserer Radiostudio-Heimat sozusagen, in der Heimatstube in Grünheide im Robert-Havemann-Clubhaus, auf eine Lesung gespannt sein. Lebensbornkinder, Lügen und Scham. Professor Dr. Dirk Kessler liest aus seinem Werk über Lebensbornkinder, deren Identitätssuche und die Jahrzehnte des Verschweigens. Ein sensibles Thema, das bewegende Lebensgeschichten und gesellschaftliche Fragen miteinander verbindet. Es wird herzlich eingeladen zu einem nachdenklichen Nachmittag mit anschließender Kaffeerunde in der Heimatstube. Der Eintritt ist kostenfrei. Und meinen Abschluss für dieses Wochenende findet am 10.05. in den Messehallen im Messering 3 in Frankfurt-Oder statt und ist ein Konzert zum Muttertag. Frühling, die Luft ist lind, man atmet frei und auf, man summt und pfeift fröhlich vor sich hin, wandert mal wieder über Feld und durch Wald. Ach ja, und es gibt ja auch noch die Chöre der Singakademie, welche ihrer ureigensten Bestimmung nachgehen und die schönste aller Jahreszeiten mit bekannten und beliebten Liedern besingen. Alle Sänger freuen sich, wenn das Publikum mit ihm gemeinsam aus voller Brust singt und die Jüngeren unter ihnen gratulieren in diesem Konzert auf besondere Weise ihren Müttern. Die Eintrittspreise hierzu betragen zwischen 8 und 14 Euro. Liebe Hörerinnen und Hörer, so viel für dieses Wochenende. Ich wünsche Ihnen eine schöne Zeit, natürlich mit viel Kultur, und verabschiede mich heute bei Ihnen mit einem kleinen Frühlingsgedicht von Rainer Maria Rilke. Rainer Maria Rilke will dir den Frühling zeigen. Will dir den Frühling zeigen, der 100 Wunder hat. Der Frühling ist weit eigen und kommt nicht in die Stadt. Nur die weit aus den kalten Gassen zu zweien gehen und sich bei den Händen halten, dürfen ihn einmal sehen.

0: Das war übrigens das Rundfunk-Tanzorchester Berlin, gegründet 1956 und geleitet von Günter Gollasch.
1: Ah ja, der Name sagt mir etwas. Der war ja ziemlich bekannt so in den 70er Jahren, oder?
0: Ja genau, auch schon früher. 1953 gründete er seine erste kleine Combo, die dann die Kapelle Günter Gollasch, oder vielleicht so gesagt, die dann in die Kapelle Günter Gollasch mündete. Er war ein hervorragender Klarinettist und wurde schließlich Chefdirigent des Rundfunk-Tanzorchesters Berlin. Die eben gehörte Aufnahme ist eine Auskopplung aus der 1970 veröffentlichten LP Großstadtrhythmus. 1981 übergab er dann das Orchester an Martin Hoffmann. Günter Gollasch verstarb 2011 in Rüdersdorf bei Berlin.
2: Moin und hallo, liebe Hörerinnen und Hörer. Alles neu macht der Mai. So heißt es. Und genau so ist es auch bei mir. Denn die leise Trilogie ist abgeschlossen. Ein neues Manuskript mit neuen Figuren geschrieben. Und Anna aus diesen drei Bänden? Sie ist nicht verschwunden, hat darin noch einen kleinen Auftritt. In einer Geschichte, die von Evke erzählt. So heißt meine neue Protagonistin. Und ihr Name bedeutet die Lebendige, das Leben. Doch so fühlt sie sich seit einigen Jahren so gar nicht. Sie ist gern allein, immer schon. Doch die langen Spaziergänge in den menschenleeren Dünen auf Borkum, die sie immer genossen hatte, haben sich seit ihrem Ruhestand verändert. Schwere Gewichte auf den Schultern lassen ihre Schritte von Tag zu Tag kleiner werden und das schlechte Gewissen größer. Weil sie alle Einladungen ablehnt, weil die Ausrede weggefallen ist, dass sie nach einem langen Tag in der Bank im Alleinsein den Kopf frei bekommen wollte und auch, weil sie sich hinter den Regeln der Pandemie nicht mehr verstecken kann, in der alle den Abstand eingehalten hatten, den sie braucht. Und obendrauf kommen noch die Medien, aus denen ihr entgegenschallt, Einsamkeit ist schädlich. Schon seit einiger Zeit stellt Evke sich vor, wie es wäre, in der Großstadt zu leben. Dort, wo nicht jeder jeden kennt, man unbeobachtet durch die Straßen streifen kann. Und an einem Tag, der das Fass zum Überlaufen bringt, hört Evke auf das, was sie möchte und trifft am Abend ihre erste eigene Entscheidung. Eine Entscheidung, die weder ihrem langjährigen Nachbarn Piet gefällt, noch der kleinen Madita. Immer wieder versuchen die beiden, sie davon abzubringen. Und auch Evke beginnt zu zweifeln, ist hin und her gerissen zwischen Pflichtgefühl und ihrem Wunsch, selbstbestimmt zu leben. Zuspruch und Unterstützung bekommt sie auf ihrem neuen Account bei Social Media. Sie traut sich, den Roman zu schreiben, der schon jahrelang in ihrer Schublade schlummert, tauscht Faltenrock gegen Jeans, schneidet sich die Haare und steht zu ihrem Silberlook. Tja, liebe Hörerinnen und Hörer, Evke möchte uns zeigen, dass Freiheit dort beginnt, wo wir leise werden und uns selber zuhören. Sie nimmt uns mit auf eine Reise über Reife, Rückschau und die stille Kraft des Neuanfangs. Freuen Sie sich auf diese kleine Ode an das erfüllende und bewusste Miteinander mit sich selbst. Hören Sie gerne rein, wenn es heißt Leise Literatur. In der zweiten Maiwoche geht's los. Aber bleiben wir noch ein wenig zusammen. Hören wir rein in ein Lied mit dem Thema, das durch dieses Buch schwingt. Und damit sagt für heute Tschüss und wünscht eine gute Zeit. Ihre Regina Koch.

0: So, liebe Hörerinnen und Hörer, wir schalten jetzt um in das Radio Ginseng Studio Finsterwalde. Dort erwartet uns Renate Engel mit einem interessanten Veranstaltungshinweis. Aber hören Sie selbst, hallo Finsterwalde, bitte melden.
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0: Zu uns ins Studio ist heute die Leiterin der Präsenzstelle der Hochschulen des Landes Brandenburg gekommen. Und Frau Dr. Hohenhaus möchte Sie, liebe Hörerinnen und Hörer, zu einer besonderen Veranstaltung einladen. Guten Tag.
1: Ja, guten Tag. Vielen Dank für die Einladung und die Möglichkeit, dass ich die Veranstaltung hier bei Ihnen vorstellen darf. Vielleicht nochmal ganz kurz eine kleine Korrektur. Ich bin nicht die Leiterin der Präsenzstelle, sondern eine der Koordinatorinnen. Ich habe noch eine Kollegin, die ist von der TH Wildau und ich bin bei der BTU Cottbus-Senftenberg angestellt.
0: Welche Veranstaltung haben Sie für unsere Hörer mitgebracht?
1: Ja, also wir veranstalten am 13.05. in den Räumen der Wohnungsgenossenschaft Finsterwalde eine Veranstaltung zum Thema Plattenbaurecycling mit der Professorin Angelika Mettke. Und ja, Frau Mettke ist Bauingenieurin an der BTU und beschäftigt sich seit etwa 30 Jahren mit dem Recyceln von Plattenbauten. Und Frau Mettke hat selbst 20 Jahre lang in der Platte gelebt, nämlich in Cottbus-Sachsendorf. Sie kennt also das Leben in der Platte und die Vor- und die Nachteile, die damit einhergehen.
0: Ich bin selbst ein Kind von Finsterwalde und habe noch miterlebt, wie in Finsterwalde die Platten gebaut wurden, wo wir uns alle gefreut haben, wenn wir dort eine Wohnung bekommen haben. Und das hat ja auch die Stadt geprägt. Dann tut es weh, wenn man sieht, dass dort Platten abgerissen werden. In Finsterwalde ja gar nicht so der Fall. Aber wie sieht es denn im Land aus oder wozu wird dieser Vortrag da sein und uns aufklären?
1: Ja, also da sprechen Sie ein ganz wichtiges Thema an, nämlich das Recyceln von Plattenbauten. Ja, also Beton hat eine sehr hohe Lebensdauer. Der hält nämlich mehrere hundert bis tausend Jahre, wie wir an antiken Gebäuden, zum Beispiel dem Pantheon in Rom, sehen können. Und gleichzeitig ist die Produktion von Beton, also Zement, den man eben für die Herstellung braucht, extrem energieintensiv und gilt als Klimakiller, weil eben sehr viel CO2 entweicht. Ja, vielleicht ganz kurz noch zum Vorteil von dem Plattenbaumaterial beziehungsweise ja den Plattenbauelementen. Die bestehen aus sehr hochwertigem Material, sind in Montagebauweise mit standardisierten Betonelementen errichtet und können deshalb leicht abgebaut und wiederverwendet werden.
0: Werden zu dieser Veranstaltung auch Fachleute der Wohnungsgesellschaft, Wohnungsunternehmen eingeladen oder wollen Sie es nur den Bürgern vorstellen? Nur jetzt in Anführungsstrichen, ja. Also Verständnis der Bürger für den Abriss oder für die Wiederverwendung herstellen.
1: Ja, also wir haben sehr breit gestreut. Die Veranstaltung ist sowohl offen für Bürger und BürgerInnen, natürlich auch für diejenigen, die in den Plattenbauten wohnen, interessant, aber auch für Fachleute, Bauingenieure, Architekten, Bauunternehmen. Ne? Die Wohnungsgenossenschaft ist ja auch mit involviert. Also im Grunde ist das eine Veranstaltung, die alle interessiert. Frau Mettke hat auch sehr gute Kontakte in die Bauwesen-Community, wenn man das so sagen kann. Und uns ist es auch sehr wichtig, dass unsere Veranstaltungen für alle zugänglich sind. Also es soll verständlich sein, alle sind eingeladen, mitzudiskutieren und ihre Fragen zu stellen.
0: Mhm. Ja. Wann und wo erwarten Sie die Zuhörer?
1: Also wir erwarten die hoffentlich am 13.05. um 17:30 bis etwa 19 Uhr findet die Veranstaltung im Konferenzraum in der Wohnungsgenossenschaft statt. Das ist in der Brandenburger Straße 2G. Und Einlass ist ab 17.15 Uhr und die Veranstaltung ist auch kostenlos.
0: Ja, liebe Hörerinnen und Hörer, wenn Sie sich für Veränderungen interessieren, dann nehmen Sie diese Einladung an und kommen Sie in die Brandenburger Straße nach Finsterwalde. Vielen Dank.
1: Ja, vielen Dank Ihnen für die Einladung.

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0: Chanson mit Annelie Katscher.
1: Serge Lama, Superman. 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

0: Danke, liebe Annelie. Schöne Grüße von hier aus. Das war wieder ein sehr schöner Song, den du uns ausgesucht hast. Ja, anderes Thema. So, sag mal, Jürgen, hast du schon mal darüber nachgedacht, wie alt du werden willst?
1: Na, ich denke mal, vom Wollen hängt das ja wohl weniger ab. Aber wie jeder Mensch möchte ich schon noch möglichst lange und bei guter Gesundheit natürlich noch ein paar Jahre hier neben dir am Mischpult sitzen dürfen.
0: Oh, danke. Das Gleiche denke ich auch von mir, aber wir haben, wie ich gerade gelesen habe, schlechtere Karten hier in Brandenburg als zum Beispiel unsere bayerischen Mitbürger.
1: Nanu, etwa weil unsere Schweinshaxen kleiner sind?
0: Nee, du nur wieder. Nein, das geht aus einer Studie hervor. Die Forschende des Bundesinstituts für Bevölkerungsforschung mit Wissenschaftlern der Universitäten Groningen und Oldenburg veröffentlicht haben. Ausgewertet wurden Daten aus 581 europäischen Regionen über vermeidbare Todesfälle. Die regionalen Unterschiede innerhalb Deutschlands sind klar erkennbar. Während der Südwesten vergleichsweise gut abschneidet, verzeichnen Nordthüringen sowie weitere Teile von Sachsen-Anhalt, Brandenburg und Mecklenburg-Vorpommern besonders hohe Werte.
1: Donnerwetter, da muss ich ja wohl umziehen, oder?
0: Nee, zu spät. Einmal Ossi, immer Ossi. Außerdem können nationale Gesundheitssysteme allein die regionalen Unterschiede nicht erklären. Sozioökonomischen Faktoren wie Einkommen, Bildung und Beschäftigungsperspektiven spielen hier eine gewaltige Rolle. Und natürlich die Ernährung. Wenig tierische Fette, vor allem wenig Alkohol.
1: Na, nun vermies mir mal nicht mein Feierabendbier. Da fällt mir übrigens ein alter Witz ein, der genauso einen grauen Bart hat wie ich. Soll ich mal?
0: Jo, klar, lass mal hören.
1: Also, da kommt ein Mann zum Arzt und fragt, was muss ich tun, Herr Doktor, damit ich 100 Jahre alt werde? Sagt der Arzt, rauchen Sie? Nein, sagt der Patient. Trinken Sie Alkohol? Nein. Essen Sie fettig? Um Gottes Willen. Haben Sie Spaß am Leben? Nicht so richtig. Und da sagt der Arzt, und warum wollen Sie dann eigentlich überhaupt 100 Jahre alt werden?
0: Naja, der hat wirklich einen langen Bart. Übrigens, nach dem Statistischen Bundesamt werden Frauen 83,3 Jahre und Männer 78,6 Jahre.
1: Und was sagt das Statistische Bundesamt zum West-Ost-Unterschied?
0: Naja, kannst du dir denken, Westmänner leben statistisch gesehen 3,2 Jahre länger als Ostmänner.
1: Na, so eine Gemeinheit. Und wie sieht es bei Frauen aus?
0: 2,3 Jahre zugunsten der Westladies. Aber ich kann dich beruhigen, die Zahlen sind schon circa 15 Jahre alt. Aktuell haben die Frauen fast gleichgezogen und bei den Männern beträgt er nur noch ganze 1,4 Jahre. Du brauchst also nur noch 15 Jahre warten, dann ist der Unterschied verschwunden.
1: Das ist ja beruhigend. Aber das kann mir ja sowieso egal sein, denn wie wir ja alle wissen, am 30. Mai ist sowieso der Weltuntergang. Habe ich vorhin nur vergessen zu erwähnen.
0: Ach was.

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1: Der besondere Hit. Am 21. Oktober 1966 gab es ein furchtbares Grubenunglück im Bergarbeiterdorf Aberfin in Südwales, England, das 144 Menschenleben forderte, 116 davon Kinder. Nach 3 Wochen starken Regens war die Spitze einer Abraumhalde völlig durchtränkt. Um 9.15 Uhr rutschten Teile der Halde den Berg hinab. Es handelte sich um etwa 110.000 Kubikmeter Abraum. Teile des Ortes wurden verschüttet. Das am stärksten getroffene Gebäude war die Pentglass Junior School, wo der Unterricht gerade begonnen hatte. 5 Lehrer und 109 Kinder wurden in der Schule getötet. Insgesamt zerstörten die Massen 20 Häuser, eine Farm, fast die gesamte Pentglass Grundschule und Teile der benachbarten Mittelschule. Es wurde eine offizielle Untersuchung eingeleitet, die eindeutig der Bergbaugesellschaft die Schuld zuschrieb, wegen Ignoranz, Inkompetenz und fehlender Kommunikation. Die verbleibenden Abraumhalden wurden erst nach einem langen Kampf der Bewohner von Aberfin entfernt. Viele Bewohner des Dorfes erlitten gesundheitliche Probleme. Die Hälfte der Überlebenden erkrankte an einer posttraumatischen Belastungsstörung. Tja, warum erzähle ich Ihnen diese traurige Geschichte, liebe Hörerinnen und Hörer? Nun, sie ist wichtig für die Entstehung unseres heutigen besonderen Hits. Und jetzt kommt noch eine zweite Geschichte. Am 15. Januar 1967 ging während eines Aufnahmetermins in den Londoner Polydor Studios plötzlich das Licht aus. Die Gebrüder Barry und Robin Gibb, die dort gerade an einer LP arbeiteten, saßen im Dunkeln. Von der Dunkelheit inspiriert fühlten sie sich wohl eingeschlossen und erinnerten sich an eine Zeitungsmeldung über dieses eingangs erwähnte Bergwerksunglück. Die Idee, darüber einen Song zu schreiben, war damit geboren. Sie verlegten das Geschehen aber kurzerhand nach New York, wo es aber weder Bergwerke, geschweige denn ein Unglück zu dieser Zeit gab. Dennoch kam der Titel unter dem Namen New York Mining Disaster 1941 heraus und wurde zu einem großen Erfolg der Bee Gees. Das Lied ist der erste Teil von der zweiten Seite ihres internationalen Debütalbums Bee Gees First. Der Text beschreibt einen verschütteten Bergmann, der einem Kollegen namens Mr. Jones ein Foto seiner Frau zeigt. Und die Zeile »Sprich nicht zu laut, du könntest einen Erdrutsch verursachen« betont die extreme Anspannung und Lebensgefahr der Verschütteten. Vor der Veröffentlichung wurde der Song oft ohne Nennung des Bandnamens an Radiostationen verschickt. Viele Hörer dachten aufgrund des Harmoniegesangs zunächst, es handele sich um eine neue Single der Beatles, was den Erfolg der Bee Gees massiv förderte.

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0: Das Leben ist schön. Das war Anna Loos. Sie kann also nicht nur schauspielern, sondern auch singen. Aber das wissen wir ja schon spätestens seit ihrem Einsatz bei der Gruppe Silly. Jetzt freuen wir uns auf unsere Alice, die wieder mit einem Buch-Büchertipp aufwartet.
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2: Liebe Lesefreunde, ich habe wieder einen Buchtipp für Sie. Dieses Mal ist es eine Novelle, Schweigeminute von Siegfried Lenz. Der Gymnasiast Christian ist in seine Englischlehrerin Stella Petersen verliebt. Seine Liebe wird erwidert, doch die Affäre muss geheim bleiben, denn sie wird der Lehrerin die Arbeitsstelle kosten. Schließlich gehört Christian zu ihren Schutzbefohlenen. Gleichzeitig muss sie ihren Schüler zum Abitur führen, dabei seine Leistungen objektiv bewerten. Ein Sturm während eines Bootsausfluges, den Stella mit Freunden unternimmt, trennt die beiden. Beim Aufprall des Bootes auf die steinerne Hafeneinfahrt wird Stella durch den abgebrochenen Mast von Bord geschleudert und zwischen Steinwand und Bootskörper gedrückt. Christian rettet sie aus dem Wasser, doch wenige Tage später stirbt sie an den Folgen der Verletzungen. Nach ihrer Seebestattung folgt eine Gedenkfeier des Lehrerkollegiums und der Schüler. Christian wird um eine Abschiedsrede gebeten, verweigert sich diese Aufgabe aber und sucht im Schweigen eine Möglichkeit, das Geschehene zu verinnerlichen. Es bleibt letztendlich eine unerfüllte Liebe, denn sie endet, bevor sie richtig begonnen hat. Die Novelle wird in der Ich-Form aus der Sicht des Schülers Christian erzählt. Sie beginnt mit der Schweigeminute, von der rückblickend die Liebesgeschichte des Paares geschildert wird. 13 Personen braucht die Novelle, um die Geschichte zu erzählen. Auch wenn beim Lesen der Eindruck entsteht, dass es einige von ihnen gibt, die etwas ahnen, die Affäre bleibt unentdeckt. Wir Leser erfahren auch nur andeutungsweise, wie, wann und vor allem warum sie sich überhaupt ineinander verlieben. Jeder von uns kann sich seine eigenen Gedanken machen, ob aus den beiden Protagonisten ein Paar hätte werden können oder ob Umstände oder Personen den beiden im Weg gestanden hätten. Mein Fazit: Im Mittelpunkt steht die außergewöhnliche Beziehung zwischen einer Lehrerin und einem Schüler. Eine Liebesbeziehung, die es nicht geben darf und sicher doch immer wieder vorkommt. Das für mich Besondere an dieser Beziehung ist, dass eine Lehrerin sich in einen Schüler verliebt. Es gibt mit Sicherheit Schüler, die eine verstärkte Zuneigung zu ihrer Lehrerin empfinden. Dass diese dann erwidert wird, kommt wohl eher selten vor. Sehr realistisch empfand ich das Verhalten von Stella, die bei allen Begegnungen mit Christian im Beisein anderer die Distanz wahren muss. Und so kann man gut nachempfinden, wie dieser in solchen Situationen leidet. Ein kleines, lesenswertes Büchlein, in dem eine verbotene Liebe ohne Schnörkel vermittelt wird. Die intimeren Details der Beziehung bleiben der Fantasie des Lesers überlassen. Ja, vielleicht haben Sie ja auch Lust auf diese Liebesgeschichte. Dann wünsche ich Ihnen viel Freude beim Lesen der Novelle Schweigeminute von Siegfried Lenz.

0: Tja, das war sie, unsere Mai-Ausgabe vom Abendmagazin à la carte.
1: Schön, dass Sie uns Ihre Aufmerksamkeit geschenkt haben.
0: Wir bedanken uns bei allen, die an dieser Sendung mitgewirkt haben.
1: Nämlich bei Annelie Katscher, Alice Mier, Renate Engel vom Studio Finsterwalde, Regina Koch, unserem Trailer-Spezialisten Peter Auerbach und Lutz Engelmann.
0: In der nächsten Woche erwarten Sie wieder Martina Rehmer und Herbert Schadewald zu Ihrem Abendmagazin. Jetzt gleich kommt der Gute-Nacht-Gruß für unsere kleinen Ginsings. Heute geht es um ein Nörgelmännlein. Hier am Mikro sagen Tschüss Adele Kutzke
1: und Jürgen Rothe.

0: Es folgen nun die Gute-Nacht-Geschichten für unsere kleinen Zuhörer.
1: Das Nörgelmännlein. »Guten Morgen, Sebastian«, sagte die Mutter und zog die Vorhänge auf. Sebastian blinzelte. »Aufstehen«, brummelte er, »bei dem Regen«, Sebastian nörgelte. Er nörgelte beim Frühstück, er nörgelte auf dem Weg in den Kindergarten und am Abend nörgelte er weiter. Seine Mutti war schon ganz traurig. Leise sagte sie am Bett zu Sebastian, »Mach nur so weiter. Eines Tages wird dich das Nörgelmännlein holen.« Sebastian war verblüfft. Von einem Nörgelmännlein hatte er noch nie gehört. Aber jetzt wollte er schlafen. Da zog ihm jemand die Bettdecke weg. »Mama«, nörgelte Sebastian ungehalten. »Ich will jetzt schlafen.« Und er zog die Bettdecke wieder zu sich heran. Jedenfalls versuchte er es. Denn es gelang ihm nicht. Gerade wollte Sebastian empört rufen, »Lass los!« Als ihn 12 kleine Hände packten und eine Stimme dann kommandierte, »Jetzt!« und er in einen kleinen Wagen fiel. Wie sich Sebastian verwundert aufrichten wollte, wurde er schon wieder umgeworfen, denn der Wagen sauste mit großer Geschwindigkeit in die Nacht. Erst als der Wagen anhielt, konnte Sebastian die Augen wieder aufmachen. Er war im Wurzelwald. Gerade wollte Sebastian fragen, »Wo bin ich denn hier?« Als ein Männlein vor ihn trat, ein kleines, aschgraues Männlein, ein Männlein ganz in Wurzelgrau gekleidet und mit einem grauen Bart.
2: »Wer bist du denn?«
1: wollte Sebastian unwirsch fragen, aber tatsächlich antwortete er,
2: »Guten Abend, Nörgelmännlein.«
1: »Eigentlich solltest du jetzt schlafen«, erklärte das Männlein, »aber es gibt so viele Nörgler auf der Welt und wir schaffen die ganze Arbeit nicht mehr allein.« Nun winkte das Nörgelmännlein und 2 andere öffneten ein Tor, vor dem ein prächtiger Wagen stand. Seine 6 Nachtfalter begannen schon mit den Flügeln zu schlagen und Sebastian musste eilen. »Wo fliegen wir denn hin?« »Ach«, sagte das Männlein, »meine Augen sind schon sehr alt. Ich kann das Nörgelbuch nicht mehr gut lesen und es wäre doch fatal, wenn ich mich vertue und wir zum Falschen fahren. Lies du es.« Und Sebastian las, »Jörg, Hauptstraße 4. Die Nachtfalter flogen zur Hauptstraße 4. Das Männlein stieg aus und bat Sebastian, »Zieh ihm die Decke vom Kopf.« Und dann flüsterte das Nörgelmännlein Jörg etwas ins Ohr. Als sie wieder im Nachtfalter-Express saßen, fragte Sebastian,
2: »Was ist denn mit Jörg?«
3: »Oh, ein Nörgler, der nicht frühstücken will. Nur Kekse, immerzu Schokoladenriegel.«
1: Und dann tippte es auf das Nörgelbuch.
3: »Wohin jetzt?«
1: »Sabine, Bahnhofstraße 72. Die Nachtfalter flogen zur 72. Wieder musste Sebastian helfen und das Männlein flüsterte Sabine etwas ins Ohr.
4: »Aber warum besuchst du die Kinder und was machst du mit ihnen?«
1: erkundigte sich Sebastian.
3: »Sie sollen nicht schlecht träumen. Sie sollen gut schlafen und fröhlich aufwachen.«
4: »Was sagst du denn den Kindern? Schimpfst du mit ihnen?«
3: »Nein«, lächelte das Männlein, »einen kleinen Spruch schenke ich ihnen.«
4: »Was für ein Spruch?«
1: »Dann musst du deine Augen schließen«, befahl das Männlein, und eine graue Stimme raunte an seinem Ohr. »Beim Nörgeln früh und spät die Freude verloren geht.
3: fröhlich beginnen und heiter beenden, alle Dinge zum Guten sich wenden.
1: Sebastian schlug seine Augen wieder auf.
2: Doch, was war das? Er lag ja in seinem Bettchen. Hatte er geträumt? Aber er konnte sich doch noch genau erinnern.

0: beim Nörgeln früh und spät die Freude verloren geht. Fröhlich beginnen und heiter beenden, alle Dinge zum Guten sich wenden. Mit einem Ruck sprang Sebastian aus seinem Bett und lief lachend ins Bad. Da standen schon Mama und Papa, und Sebastian gab jeden einen Kuss und freute sich.
1: Das waren die Gute-Nacht-Geschichten. Und nun wünschen wir euch eine gute Nacht, liebe Kinder. 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
2: Bonjour, mesdames et messieurs, chers amis de la langue française.

0: Herzlich willkommen bei Radio Ginseng. Mein Name ist Annelie Katscher. In unserer Sendung mit dem Titel Chanson au Macaron stelle ich Ihnen heute Serge Lama vor und wünsche Ihnen gute Unterhaltung. Serge Lama wurde 1943 in Bordeaux geboren. Er wuchs in einem familiären Umfeld auf, das von Theater und Musik geprägt war. Seine Begeisterung für die Sprache und Literatur entwickelten sich früh und bereicherten seine Chansons. Als Autor und Interpret bringt er bis heute in seine Texte Poesie, Leidenschaft und Melancholie ein. Er schafft mit seinen Chansons eine Atmosphäre reich an Emotionen. In seinen Konzerten, bis zu 300 pro Jahr, wie auch in seinem Leben, ist Serge Lama immer authentisch, aufrichtig, tiefgründig, manchmal provokant, aber immer menschlich. Seine Chansons berühren die Seele. So sein Chanson von 1968, D'aventure en aventure, von Abenteuer zu Abenteuer. Natürlich habe ich andere Entscheidungen getroffen, habe andere Gewohnheiten und nach dir kamen andere Frauen mit zarten Lippen und bloßen Händen. Natürlich flüsterte ich ihre Namen, ich streichelte ihre Stirn und ich teilte ihren Nervenkitzel. 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Ich liebe dich immer noch. Vom Abend bis zum Morgen waren andere bei mir, zeichneten meine nackte Haut mit ihren Zähnen. Um Ruhe zu finden, streichelte ich natürlich ihre Haut. Sie fanden mich sogar hübsch, aber von Abenteuer zu Abenteuer konnte ich niemals deinen Körper vergessen. Ich liebe dich. 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

Das nächste Chanson heißt Superman. Ach, sagt mir, warum mich die Frauen schön finden. Ich gehe schief, bin immer schlecht frisiert. Ich trinke nie Wasser. Und wenn ihre Ehemänner unterwegs sind, finden sie es normal, dass ich deren ehelichen Pflichten nachkomme. 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Selbst dann, wenn mich alle betrogenen Ehemänner Bastard nennen. Ich tue, was ich kann. 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

0: Ein Chanson von 1978 trägt den Titel Femme, Femme, Femme, Frauen. Ein Partyoutfit, ein Herz aus Glitzer, ein fröhlicher Blick. Heute Abend gehen wir beide aus, mein Freund und ich. Feiern mit den Schönsten, faire la fête avec les plus belles. 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Wir sind keine Verbrecher. Nur zwei Freunde, die an einem Samstagabend feiern. 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

0: Und nun lernen wir die Frauen von Pigalle kennen. Les petites femmes de Pigalle. Ein Strolch hat mir die Frau meines Lebens gestohlen. Er hat mich entehrt, sagen meine Freunde. Aber es ist mir eigentlich egal, denn seitdem gehe ich jede Nacht zu den Frauen ins Pigalle. Jede Nacht pflücke ich die Blumen des Bösen, lege meine Hände überall hin. Mir ist klar, dass ich bisher nichts über Liebe wusste. Ich gehe zu den Frauen ins Pigalle. Und ich bin glücklich, bin zwar gehirnt, aber glücklich. Ein Strolch suhlte sich in meinem Ehebett. Er bedeckte mich mit Schmutz, Schande und einen Skandal. Aber es ist mir eigentlich egal. Dank ihm gehe ich zu den Frauen ins Pigalle. Ich bin glücklich.
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Ein anrührendes Chanson von 1977, voller Nostalgie und Zärtlichkeit, heißt L'enfant au piano, das Kind am Klavier. Die Augen zum Himmel erhoben, zum ewigen Vater, spielt ein Kind Klavier, ein Kind mit einem schweren Herzen. Seine Mutter ist jetzt im Paradies und der Junge spielt für sie. Die Engel im Himmel lassen ihre Flügel erzittern, um seine Melodie zu begleiten. Seine Mutter war wunderschön, als er für sie spielte, und er wird sein ganzes Leben für sie spielen. Die Augen zum Himmel erhoben, mit schwerem Herzen spielt das Kind Klavier.

Im nächsten Chanson erzählt Serge Lama vom Leben eines Stars. Immer ein blasser Teint, weil man lange aufbleibt, so ist es ein Star zu sein. Immer gut gelaunt, egal zu welchem Zeitpunkt und zu welcher Stunde. Selbst dann, wenn du traurig bist, deine Schwächen und auch deine Exzesse. All das wird Teil deines Erfolgs. So ist es ein Star zu sein. Geblendet auf deinem Podest wie ein Kaninchen, das im Scheinwerferlicht gefangen ist. Zwischen edel und vulgär musst du deine Grenze wählen. So ist es ein Star zu sein. Vor der heulenden Herde lernst du die große Angst kennen. In deinem Innern, auch das ist es, ein Star zu sein. Ein Glück zwischen einem Stuhl und einem Kleiderschrank. Und du wirst dich in einen verlieben, dem dein Ruhm egal ist, der hart bleiben wird, unberührt von deinen Worten. Auch das bedeutet es, ein Star zu sein.

0: Das für heute letzte Chanson erzählt die Geschichte einer Sängerin. Es spiegelt Momente der Freude, Erfolge und Misserfolge wider. Es heißt La Chanteuse a 20 ans. Die Sängerin ist 20 Jahre alt. Sie kommt um 8 Uhr an, noch ist niemand da. Sie schließt ihre Garderobe doppelt ab. Mit zärtlicher Miene lächelt sie in ihren Spiegel. Sie macht das seit fast 30 Jahren, jeden Abend. Dann nimmt sie ihr Gesicht in beide Hände, streichelt es, als wäre es nicht mehr ihres. Dann nimmt sie Make-up und Stifte. Mit Fleiß entsteht ein Lächeln. Die falschen Wimpern, das lange schwarze Kleid, die Satinschuhe, die silberne Perücke. Jetzt ist die Sängerin 20 Jahre alt. Dann kommt sie auf die Bühne, breitet die Arme aus, so als ob es ihr erster Auftritt ist. Dann singt sie mit dieser unverkennbaren Stimme, wie die Zeitungen schreiben. Sie lächelt mit diesem Lächeln, das nur ihr gehört und das wir so lieben. Jetzt ist die Sängerin wieder 20 Jahre alt. Dann verlässt sie erschöpft die Bühne, ihr Make-up schmilzt. Sie antwortet mit einem traurigen Blick auf 2, 3 Fragen. Sie zieht Zivilkleidung an, steigt ins Auto. Dann schläft sie an der Schulter ihres Impresarios ein. Jetzt träumt sie von damals, als ihr die Männer noch zu Füßen lagen. Sie sieht sogar den kleinen Sänger, der ihr Blumen schenkte. Sie sieht die Liebhaber, die ihr Diamantkolliers in ihr Bett warfen. Jetzt ist die Sängerin wieder 20 Jahre alt. Damit endet unsere heutige Sendung. Mein Name ist Annelie Katscher. Haben Sie ein Lächeln im Gesicht und denken Sie immer daran, man sieht nur mit dem Herzen gut. À très bientôt.
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Hallo, meine Damen und Herren. Die Eröffnungsmusik verrät es Ihnen. Wir sind wieder bei den vergessenen West-Songs. Und heute geht es um Schlager, um deutsch- und englischsprachige Schlager. Am Mikrofon begrüßt Sie Ralf Engel und der freut sich, mit Ihnen die Stunde verbringen zu dürfen.

Gabi Baginski studierte nach der Schule Musik und nahm Unterricht in Choreografie und Sprecherziehung. 1970 veröffentlichte sie ihre erste Single. Den Durchbruch als Schlagersängerin schaffte sie 1975 mit dem Titel »Häng die Gitarre nicht an den Nagel«, dem weitere Singles sowie Rundfunk- und Fernsehauftritte folgten. In den 1980er Jahren wurde es etwas ruhiger um sie, bis sie 1993 ein Comeback hatte. Wir hören aus dem Jahr 1979 den Schlager »Der Rumpf von Barbados«.

Schon mit 15 Jahren wurde Lulu mit der Ira-Fassung des Songs Shout von den Isley Brothers berühmt. 1965 landete sie mehrere Single-Hits, unter anderem I'm a Tiger. Ebenfalls 1965 arbeitete sie als Moderatorin mehrerer Radio- und Fernsehprogramme der BBC. 1969 vertrat sie Großbritannien beim Eurovision Song Contest.

Test mit dem Titel Boom Bänge Bang und gewann punktgleich mit drei anderen Teilnehmern. Wir hören aber ihren Titel I'm a Tiger. Und wenn Sie, liebe Hörerinnen und Hörer, Lust haben, dann zählen Sie doch mal mit, wie oft Lulu die Zeile I'm a Tiger singt.

Na, haben Sie mitgezählt? 48 Mal singt sie diese Zeile. Little Arrows war der erste große Hit, den der damals noch unbekannte Albert Hammond komponierte. Der Text stammt von Mike Hazlewood. Mit dem Stück erreichte Leapy Lee 1968 in Deutschland Platz 26 der Jahreshitparade und Platz 5 der deutschen Singlecharts. Noch erfolgreicher war der Titel in Großbritannien, wo die Single bis auf Platz 2 kam. Für Little Arrows erhielt Leapy Lee eine goldene Schallplatte. Seine Folgesingle Good Morning erreichte eine Top-30-Notierung in den britischen Charts. Danach war seine Karriere beendet.

Auch Ostrock war angesagt. Wir hören Czarno Czarny Film, auf Deutsch Aber ich sag dir nichts davon, von der polnischen Blues-Sängerin Mira Kubaczynska und Kleine Eisenbahnballade von Marila Rodowicz sowie Apfeltraum von Renft. Bis heute einer meiner Lieblingssongs.

Die Klaus-Renft-Kombo hatte 1973 ihre erste Amiga-Platte veröffentlicht, mit Titeln wie Gänseliesschen, Kinder, ich bin nicht der Sandmann, Ketten werden knapper, Cäsars Blues und eben auch Apfeltraum. Renft nahm auch am Festival des politischen Liedes zu den 10. Weltfestspielen teil. Wir hören das Lied Chilenisches Metall.

Auch ich war bei den Weltfestspielen dabei. Im Herbst 72 war der Singeklub meiner erweiterten Oberschule ins Haus der Gewerkschaft Neubrandenburg eingeladen. Wir sollten mit anderen Gruppen ein Programm für Gäste aus Afrika gestalten. Die anderen Gruppen waren verhindert und wir mussten ein 2-Stunden-Programm allein gestalten. Kramten sämtliche politischen und Volkslieder hervor, die wir kannten, und die afrikanische Delegation war begeistert. Wir hatten unsere Karte für die Weltfestspiele in der Tasche. In Berlin hing ich vor allem vor der Volksbühne herum, wo Folkgruppen auftraten. Im Stadion der Weltjugend jubelten wir den Chilenen zu, die durch freie Wahlen erreicht hatten, dass der Sozialist Salvador Allende mit dem Linksbündnis Unidad Popular an die Macht gekommen war. Mein erster 11. September war 1973, als Pinochet in Chile putschte und ich Allendes letzte Rede aus dem Präsidentenpalast, der danach bombardiert wurde, im Radio hörte. Wir hören im Folgenden Plegaria a un Labrador von dem Folksänger Victor Jara, der im Nationalstadion in Santiago de Chile gefoltert und ermordet wurde. Danach noch A de Salambra, zu Deutsch Uns gehört das Land, von Isabel Parra und der Gruppe Quilapayún, von einer 1973 erschienen Amiga-LP. Auch das war mein Sound im Jahre 1973.

Das irische Volkslied Whisky in the Jar nahm die irische Rockband Thin Lizzy Ende 1972 eher beiläufig auf. Der Song erreichte 1973 in der britischen Hitparade den 6. Platz und war auch in anderen Ländern erfolgreich. Danach hören wir noch You Are So Fain von Carly Simon.

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1: 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Hin zu unkonventionellen Melodien.

Herzlich willkommen zu einer neuen Ausgabe von American Dream. Live aus dem Studio in Grünheide begrüßt euch dazu Dietmar Witt. Ich habe heute wieder eine bunte Mischung des besten Sound Nordamerikas dabei. Fast alles Neuerscheinung, bis auf einen kleinen, nicht grundlosen Abstecher in die Soundwelt von Gene Clark, einem Gründungsmitglied von den Birds. Aber dazu später mehr. Los geht es mit der ersten Neuvorstellung. Die kommt von den Cordovas. Die Band um den Frontmann Joe Firstman hatte sich wahrscheinlich wieder auf ihre Ranch in der Nähe von Nashville zurückgezogen, um ihr neuestes Album Back to Life zu entwickeln, das im Januar erschien. Denn sie blieben auch auf diesem nunmehr fünften Studioalbum ihrem Vintage-Sound des Summer of Love mit Hippie-Einflüssen treu. Im Stil von Gram Parsons und Crosby, Stills, Nash ist das eine Amerikanermusik, die Roots-Rock und Soul mit Pop zu einer traumhaften psychedelischen Atmosphäre verbindet. Also, wie kann man da The Cordovas nicht lieben? Insbesondere, wenn sie in dem Song Step Outside dem Wind so wunderbare Kräfte zuschreiben. Tritt hinaus mit den Füßen auf dem Boden und vertraue dem Wind, singen sie. Er ist es, der den Dunst durchbricht. Lass ihn auf dich wirken. Es könnte das Beste sein, was wir bekommen.

Ja, die zweite Neuvorstellung kommt von William Clark Green, einem in Texas geborenen Singer-Songwriter, der sich seit über 15 Jahren mit seinem ehrlichen und energiegeladenen Sound einen guten Ruf erarbeitet hat. Er verbindet seine Liebe zur Tradition mit dem unerschrockenen Drang zur Weiterentwicklung. Er ist ein emotionaler, kerniger und authentischer Musiker, dem mitreißende und berührende Live-Auftritte nachgesagt werden. Sein neues Album Waterson Hall wurde am 6. März veröffentlicht. Dabei handelt es sich bei dem Waterson Hall um ein Tanzlokal östlich von Austin in der Nähe der Stadt Red Rock. Warum er diesen Titel gewählt hat, konnte ich nicht herausfinden. Vielleicht, weil er dort seine Frau kennengelernt hat. Viele der Titel auf dem Album sind sehr persönlich geprägt und handeln davon, dass er ein zielstrebiger Lebenspartner und Vater geworden ist. Ja, musikalisch wird das Album mit Sicherheit nicht um das Album des Jahres konkurrieren können. Dazu ist sein Sound nicht charakteristisch genug und auch sein Schreibstil eher nicht. Es ist es ist pragmatischer Country Rock, will ich mal sagen. Ich will nicht sagen beliebig. Es ist eben ein wenig ein Festhalten an dem Bewährten. Er bleibt sich irgendwie treu und konzentriert sich darauf, er selbst zu sein. Und ich bin mir sicher, er wird sicherlich auch mit diesem Album sein Publikum finden. Vielleicht auch unter den Hörerinnen und Hörern dieser Sendung. Zwei Titel spiele ich von dem Album. Den Titelsong Waterson Hall, in Klammern heißt er Me and You, und den Song Hawks Don't Fly with Chickens. Ein Song, der thematisiert sich nicht der breiten Masse anzupassen, sondern seinen eigenen Weg zu gehen. Wie heißt es so schön im Refrain? Wir sitzen alle im selben Boot, ob wir wollen oder nicht. Manche Leute füllen gern deinen Becher, manche lecken nur deinen Topf. Die meisten Leute essen, wo das Futter hingeworfen wurde, picken an dem, was ihnen gegeben wurde. Aber mich wirst du schwebend auf einer Brise finden, denn Falken fliegen nicht mit Hühnern.

Ja, die Neuvorstellung Nummer 3 kommt von der Tedeschi Trucks Band. Future Soul, so heißt das neue Album, wurde am 20. März veröffentlicht. Es ist bereits das 6. Studioalbum des US-amerikanischen Kollektivs rund um die Sängerin Susan Tedeschi und Gitarrist Derek Trucks, einem Ehepaar, das nicht nur privat, sondern auch musikalisch perfekt harmoniert. Kennengelernt haben sich die beiden Anfang der 2000er Jahre in der US-Blues-Szene. Geheiratet wurde dann 2001 und spätestens seit der Gründung ihrer gemeinsamen Band im Jahr 2010 gelten sie als eines der spannendsten Duos im modernen Bluesrock. Ihre Musik bewegt sich zwischen Blues, Rock, Soul und Amerikaner mit viel Gefühl, Virtuosität und einem deutlichen Hang zu klassischen Sounds. Und sicher merkt man noch, dass Derek Trucks viele Jahre Mitglied der legendären Allman Brothers Band war und damit prägend für seinen unverwechselbaren Stil zwischen Blues und Southern Rock. Das Album überrascht. Mit Future Soul schlagen sie nun einen etwas anderen Ton an. Das Album gilt als ihre bislang rockigste Platte und gleichzeitig als die mit dem stärksten Soul-Einschlag. Statt ausufernden Gitarrensoli setzt Trucks diesmal bewusst auf Zurückhaltung. Der Fokus liegt klar auf der Stimme von Susan Tedeschi, die Songs mit viel Ausdruck und Intensität trägt. Auch die große Bandbesetzung, immerhin 12 Musikerinnen und Musiker, tritt ungewohnt dezent auf. Genau das verleiht den Songs eine besondere Tiefe und Eleganz. Inhaltlich geht es auf dem Album übrigens auch um die Zukunft der Musik selbst. Menschlichkeit, Seele und Emotion, gerade in Zeiten von künstlicher Intelligenz. Und jetzt hören wir daraus 2 Tracks, zuerst Hero, danach Under the Knife. Hero ist eine Art Anti-Hymne. Hier geht

Ich hatte ja angekündigt, dass wir einen kleinen Abstecher in die Soundwelt von Gene Clark machen. Er war ja Gründungsmitglied der Byrds und ist leider schon recht jung, mit 46 Jahren verstorben. Durch Alkohol und Drogen hatte er sich seine Gesundheit ruiniert. Das war am 24. Mai 1991, also vor 35 Jahren. Wir wollen an ihn erinnern, dem die Byrds einen ihrer bekanntesten Titel 8 Miles High zu verdanken hatten. Und das, obwohl er nach nur 15 Monaten bei den Byrds wieder ausstieg. Trotzdem gilt er als gilt er posthum als bester Songschreiber der Byrds. Bei Juke Joint 500 ist jetzt eine Compilation erhältlich, auf der sich wunderbare Versionen seiner Lieder finden, gespielt von anderen Künstlern. Zwei Songs habe ich ausgesucht. Gypsy Rider, interpretiert von der norwegischen Band Midnight Choir, und Out on the Side von der Country-Rock-Band Go to Blazes.

Und dann wollen wir Gene Clark auch noch einmal persönlich hören. Und zwar, ja, ihm ging es ja eigentlich nach dem Ausstieg bei den Birds nicht so besonders gut und er hatte auch musikalisch kaum noch Erfolge. Und bis auf das Jahr 1974, da erschien sein Meisterwerk No Other. Das Album ist ein schillerndes Dokument der beginnenden kalifornischen Dekadenz, bei der sich schwerreiche Musiker sich einem Leben hingaben, das aus einer Champagner-Diät kombiniert mit Kokain bestand. Aus heutiger Sicht liegt es nahe, in diesem Album No Other eine Art musikalisches Vermächtnis des Gene Clark zu sehen, den Gipfel seiner ledierten Karriere. Kein Song auf dem Album beschreibt Gene Clarks Zustand wohl besser als Life's Greatest Fool. Der Song handelt von der zentralen Frage, ob man sein Leben wirklich selbst bestimmen kann oder ob man es irgendwann einfach verliert. Fast eine Prophezeiung.

Ja, Neuvorstellung Nummer 4 kommt von dem als Naturtalent bezeichneten schwedischen Musiker Jesper Lindell. Auf seinem vierten Album 3614 Jackson Highway, das ist die Adresse des berühmten Muscle Skulls Soundstudios in Alabama, spielt er auch die Musik der Rhythmussektion, die dieses Studio gegründet hatten. Das Studio war bei vielen Rockgrößen sehr geschätzt. Die Rolling Stones nahmen dort Brown Sugar und Wild Horses auf, Rod Stewart Sailing und Bob Seger, Main Street, um nur einiges zu nennen. Auf Jesper Lindells Album befinden sich vorwiegend Coverversionen liebgewonnener Klassiker. Einen diesen Klassiker, Respect Yourself, habe ich ausgewählt. Die Originalversion stammt von den Stable Singers aus dem Jahr 1971. Lindell trägt diesen Song mit seiner kratzigen, rauchigen Stimme emotional vor, angereichert durch ein gutes Bläserarrangement und einem kraftvollen Gitarrensolo. Das Feeling dieses altmodischen Sounds, und ich meine das durchaus positiv, strahlt einfach viel Wärme aus.

Ja, neue Vorstellung Nummer 5 kommt von The Band of Heathens. Seit 20 Jahren ist die Roots- und Country-Rock-Band aus Austin aktiv. Im Februar legten sie ihr Album Country Sides vor, auf dem sie wirklich ihre Country-Seite in den Vordergrund stellen. Sie werben für das Album mit folgenden Worten. Lass dich von den ätherischen Klängen der Pedal-Steel-Gitarre tragen, spüre aber gleichzeitig die Kraft von Bass und Schlagzeug. Sie geben dir einen unwiderstehlichen Rhythmus vor. Folge dem Wurlitzer Piano, das mit den Akustikgitarren tanzt, bis du den Gesang findest, immer führend, aber immer harmonisch verschmelzend. Mann. Na, dann hören wir das uns mal mit zwei Songs an. Zunächst She's the Night und anschließend Lead Don't Follow.

Tja, The Band of Heathens mit einer Musik, bei der man gern die Aussicht genießt, während man so durch die Landschaft fährt. Dazu ist auch der letzte Song heute geeignet. Er kommt vom aktuellen Album Dope Sessions von Koji Jinx. Der Song des texanischen Country-Sängers heißt zwar Loud and Heavy, klingt aber nicht so. Und damit verabschiede ich mich mit einem freundlichen Madetude. Bis demnächst, euer Dietmar Witt.

0: 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Es ist 2 Uhr.
1: 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Night Rambler. Whisky and Dust heißt das Motto der nächsten Stunde des Night Ramblers. Es geht durch staubige Highways des Country Rock bis zur rauen Seele des Southern Rock. Ab geht es jetzt über endlos lange Highways, durch weite und bizarre Landschaften, in die Herzen der Einheimischen mit Songs aus der Welt bekannter